0: Norden. Ganz im Norden und im Süden trocken und teils aufgelockert. Die Tiefstwerte 12 bis 3 Grad. Tagsüber von Ostfriesland bis zur Ostsee freundlich, südlich davon regnerisch. In der Mitte und im Süden Deutschlands teils kräftige Schauer und Gewitter. Und die Zeit, es ist 2.03 Uhr.
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2: Die A8 München Richtung Salzburg ist zwischen Traunstein-Siegsdorf Ost und Bad Reichenhall wegen einer Nachtbaustelle bis 6 Uhr früh gesperrt. Die Umleitung führt über die U91.
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0: Und das hier habt ihr vielleicht verpasst.
2: Ich mag es, hier zu trainieren. Ich komme immer.
3: Sie kommt immer, das ist Mia. Und so klingt es oft so begeistert in Nürnberg. Und zwar immer montags. Ohne Anmeldung und kostenlos können Mädchen zusammen Fußball spielen. Trainerin ist Luisa Richard. Sie ist früher selbst aktive Fußballerin gewesen. Und für sie ist es ein Herzensprojekt.
4: Also ich musste auch nicht lange überlegen, dass ich das mache, weil ich mir dachte, ich möchte hier Mädels fördern, die weiterbringen, so ein bisschen meine Expertise mit einbringen.
3: An die Eltern wird auch gedacht. Die Mädchen können während der ganzen Trainingszeit vorbeigebracht werden, damit der Terminstress wegfällt. Mia kommt aber vor allem deswegen gerne.
2: Ich find's gut, weil dann einfach mal nur Mädchen da sind. Weil bei uns in der Turnhalle, wenn wir zum Beispiel Sport machen, da rasten die Jungs dann richtig aus, wenn sie verlieren. Und deswegen finde ich es auch gut, weil die Jungs halt auch stärker sind, dass es jetzt nur Mädchen sind.
3: So, also eine richtig tolle Aktion in Nürnberg. Mädchen am Ball heißt die. Und die gibt's übrigens auch in München und Augsburg.
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1: Olivia Rodrigo, Drop Dead.

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1: Die A8 München Richtung Salzburg ist zwischen Traunstein-Siegsdorf Ost und Bad Reichenhall wegen einer Nachtbaustelle bis 6 Uhr früh gesperrt. Die Umleitung führt über die U91.
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2: In Straubing wurde Peter geboren. Für ein paar Jahre zog er nach München in eine WG. Inzwischen lebt er in Regensburg. Dort in der Mozartstraße entstand sein Soloprojekt. Peter aus der Mozartstraße.
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0: Teenage Life, ein Song aus der neuen EP von Peter aus der Mozartstraße. Die trägt den Titel MTV. Wer erinnert sich noch an den einst so coolen Musiksender, wo von früh bis spät Videos angesagter Bands liefen? Es gibt die noch, heute allerdings fast nur noch mit Reality-Shows.
1: Der Fernsehsender MTV, für mich absolute Flashback ins Teenager-Zeitalter. Ich bin ja noch mit Röhrenfernseher und ohne Handy aufgewachsen. Und ja, war für uns, also für die Clique, super prägend. Die Musikvideos von Blink und Eminem, Limp Bizkit, was da so Ende der 90er passiert ist, war schon einfach super prägend für mich.
0: Deswegen kracht es auch in Peters Songs ordentlich. Lauter kompromissloser Indie-Rock mit Rap-Kante, so beschreibt er seinen Sound. Und nicht nur seine Idole aus den späten 90er Jahren lassen grüßen. In seinen Songs blickt der heute 37-jährige Wahlregensburger immer wieder auf seine Teenagerzeit zurück. Eine Zeit mit verrückten Erlebnissen, aber auch mit Selbstzweifeln und Abstürzen, zum Beispiel in puncto Alkohol.
1: Wenn man so ein bisschen älter ist, dann denkt man so auch darüber nach, wieso das so war und stellt dann fest, naja gut, das war halt ein Selbstwertboost. Als Teenager ist man krass unsicher. Ich hatte auch mit psychischen Problemen zu kämpfen. Für mich war es dann, hat mir das einfach die Angst genommen, wenn ich betrunken war. Im Nachhinein war das schon auch ein bisschen krass. So, ich trinke jetzt seit 1,5 Jahren nichts mehr, weil ich gemerkt habe, dass es mir einfach nicht gut tut.

0: Peter aus der Mozartstraße heißt bürgerlich übrigens Peter Schnurrenberger. In der Familie Schnurrenberger gehörte Musik quasi zum Alltag.
1: Ja, meine Mama ist Klavierlehrerin. Ich konnte es aber irgendwann nicht mehr hören, weil bei uns waren halt Schüler da. Meine Schwester hat sehr gut gespielt und hat auch sehr viel geübt. Und eigentlich ist den ganzen Tag das Klavier im Wohnzimmer irgendwie gelaufen. Ich habe mir dann die Gitarre von meinem Dad geschnappt. Der hat so eine alte Akustikgitarre rumstehen gehabt und habe da so mir selber dann halt natürlich wie jeder Smells Like Teen Spirit beigebracht. Und dann habe ich Bassunterricht genommen und da ging es dann los.
0: Erst mit verschiedenen Bands, inzwischen ist Peter aus der Mozartstraße sein eigener Chef. Seine neue Single MTV ist eine Reise zurück in frühere Zeiten und eine Verbeugung vor dem Rocksound seiner Jugend. Peter aus der Mozartstraße, vorgestellt von Dagmar Golle.
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1: Aus Regensburg. Peter aus der Mozartstraße. MTV.
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1: Um 3 Uhr mit Christine Beitsch. Bundeskanzler Merz will das Bündnis mit der SPD bis zum Ende der Legislaturperiode in 3 Jahren fortsetzen. Das hat er gestern am Vorabend des ersten Jahrestags der schwarz-roten Koalition auf einem Treffen des CDU-Wirtschaftsrates gesagt. Aus der Nachrichtenredaktion Thomas Bertsch.
2: Merz sagte wörtlich, wir wollen und wir müssen mit dieser Koalition, die wir jetzt haben, erfolgreich sein. Eine Minderheitsregierung sei für ihn keine Option. Er werde diese nicht eingehen und auch nicht auslösen. Neuwahlen schloss Merz ebenfalls aus, denn dadurch wäre Deutschland wochenlang nur eingeschränkt handlungsfähig. Die schwarz-rote Bundesregierung ist heute genau 1 Jahr im Amt. Wie gewohnt will Merz am Vormittag die Kabinettssitzung im Kanzleramt leiten. In aktuellen Umfragen haben Union und SPD keine Mehrheit mehr.
1: Bundesfamilienministerin Prien kritisiert, dass Frauen nach wie vor deutlich mehr Familien- und Sorgearbeit übernehmen als Männer. Gleichstellung sei keine Kür, sondern Verfassungsauftrag und der sei noch nicht erfüllt, sagte die CDU-Politikerin dem Redaktionsnetzwerk Deutschland. Prien reagierte auf Zahlen des Statistischen Bundesamts. Demnach sind knapp 40% der Frauen mit mindestens einem Kind unter 3 Jahren erwerbstätig, gleichzeitig aber fast 90% der Väter. Die USA wollen ihre Initiative für eine sichere Schifffahrt in der Straße von Hormuz aussetzen, für kurze Zeit, wie Präsident Trump angekündigt hat. Demnach soll während des Stopps geprüft werden, ob die USA und der Iran ein Abkommen abschließen können. Dafür habe es große Fortschritte gegeben. Trump erklärte, Pakistan und andere Länder hätten um den Stopp gebeten. Die US-Seeblockade von iranischen Häfen bleibe aber in Kraft. Der FC Arsenal steht als erster Finalist der Fußball-Champions League fest. Die Londoner stehen erstmals seit 2006 im Endspiel. Sie gewannen am Abend 1:0 gegen Atletico Madrid. Aus London berichtet Christoph Prössl.
3: Dass es diesmal klappen könnte, darauf hatten viele zu Recht gehofft. 14 Spiele haben die Gunners im Wettbewerb absolviert, keines verloren. Und dann auch noch der 3:0-Sieg gegen Fulham in der Premier League am vergangenen Wochenende. Auch hier der Titel zum Greifen nahe. Für den Einzug ins Finale der Champions League reichte den Gunners ein 1:0. Im Spiel gegen die Bayern oder PSG wird sich entscheiden, ob Arsenal den Titel erstmals wird holen können.
1: Das Wetter für Deutschland. In der Nacht zieht Starkregen von der Mitte nach Norden. Ganz im Norden und im Süden trocken und teils aufgelockert. Die Tiefstwerte 12 bis 3 Grad. Tagsüber von Ostfriesland bis zur Ostsee freundlich. Südlich davon regnerisch. In der Mitte und im Süden Deutschlands teils kräftige Schauer und Gewitter und bis 23 Grad. Die Zeit 3:03 Uhr.
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4: Die A8 München Richtung Salzburg ist zwischen Traunstein-Siegsdorf Ost und Bad Reichenhall wegen einer Nachtbaustelle bis 6 Uhr früh gesperrt. Die Umleitung führt über die U91.
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1: Das hier ist wirklich eine miese Nummer. Du hast gerade voll getankt und in einem unbeobachteten Moment brechen Spritdiebe den Tankdeckel des Autos auf und saugen einfach den Tank leer. Das passiert gerade, muss man leider sagen, immer häufiger in Bayern. Es gibt zwar keinen Beleg dafür, aber hey klar, was wird wohl der Grund sein? Natürlich höchstwahrscheinlich diese aktuellen Spritpreise, die den Tankinhalt einfach sehr, sehr wertvoll machen gerade. Bayern 3 Reporter Martin Gruber hat sich auf die Spur der Spritdiebe in Bayern gemacht.
2: Tatort, ein Pendlerparkplatz nähe Vilshofen.
3: Ein bisschen abgelegen, deswegen bieten sich natürlich solche Parkplätze ganz besonders an.
2: Für Spritdiebe, die hier neulich gleich mehrere Male am Werk waren, so der Vilshofener Polizeichef Michael Emmer. Auf einem Parkplatz ein paar Kilometer weiter waren es sogar 15 Fälle. Einer der Geschädigten, Alex aus Passau. Er zeigt auf den kaputten Tankdeckel an seinem Auto.
4: Dort kommt mit dem Schraubenzieher zweimal angesetzt und aufgehebelt.
2: Und einige Liter Benzin abgesaugt, vermutlich mit einem Schlauch.
4: Ärgerlich ist es halt, weil man weiß nicht, langsam zur nächsten Tankstelle muss sind Werkstock, ist halt nervig.
2: Auch wenn die Polizeipräsidien und das Landeskriminalamt keine aktuellen Spritklaustatistiken ausweisen können, die Tendenz ist steigend, hört man aus einigen Polizeidienststellen. Besonders bei Lkw. Hier einige Fälle der letzten Tage allein in Ostbayern.
5: Auf einem Parkplatz bei Plattling. Unbekannte zapfen 830 Liter Diesel aus einer Zugmaschine. Beuteschaden 1.800 Euro. A3 bei Egensbach. Während der Fahrer schläft, brechen Täter die Tanksicherung auf, saugen mehrere hundert Liter Diesel ab. Mintraching und Rottal-Münster, Diebe zapfen innerhalb kurzer Zeit tausende Liter aus mehreren abgestellten Lkw ab. Schaden insgesamt mehrere tausend Euro.
2: Auch auf Baustellen sind Dieseldiebe verstärkt unterwegs. Wie neulich in Eging am See bei zwei auf freiem Gelände abgestellten Baggern. Ein Mitarbeiter der betroffenen Firma.
6: Wir wollten einen Bagger anlassen, dann war es uns klar, dass sie uns in Diesel gestohlen haben. Also da kommen wir mit der Einheitsschlüssel rein, dann ist Motorhaum offen und braucht man nur noch aufschrauben und anzapfen.
2: Solche Fälle aufzuklären ist schwer. Es sei, die Diebe werden auf frischer Tat ertappt.
7: Wir haben ja beispielsweise jetzt vor kurzem bei einem Fall einen umgebauten Föhn, sodass eine Saugvorrichtung entsteht und mit diesem saugen die dann mit Unterdruck entsprechend den Treibstoff nach außen.
2: Alex hat die Konsequenzen daraus, dass er beklaut worden ist, schon gezogen. Auf schlecht einsehbaren Plätzen wird er nicht mehr parken.
4: Sondern an der Tankstelle da unten, weil es ein wenig einsehbarer ist, sind näher an der Straße irgendwie ein wenig beleuchteter.
2: Als nächstes müsse er aber erstmal seine kaputte Tanköffnung reparieren lassen. Die kosten etwa 200 Euro.
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1: Die A8 München Richtung Salzburg ist zwischen Traunstein-Siegsdorf Ost und Bad Reichenhall wegen einer Nachtbaustelle bis 6 Uhr früh gesperrt. Die Umleitung führt über die U91.
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1: One Republic. Need your

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2: Es muss nicht immer Berlin sein, auch nicht Hamburg oder München. Unser neues Popsternchen kommt aus Amberg in der Oberpfalz. Ihr Name? Anna Lien. Ja, voll.

0: Gerade mal 17 Jahre jung ist Anna Lian. Mit ihrer ersten Single setzte sie schon mal ein fettes Ausrufezeichen. Slow Burn ist ein verträumter, aber kraftvoller Popsong. Anna Lian besticht mit einer tollen Stimme. Musik, so erzählt sie, war schon immer Teil ihres Lebens.
1: Also Musik begleitet mich eigentlich schon, seitdem ich denken kann. Ich habe mit 7 angefangen, Gitarre zu spielen. Mit 8 habe ich das erste Mal für Wohltätigkeitsorganisation Straßenmusik gemacht. Und ja, dann habe ich irgendwann begonnen, meine eigenen Songs zu schreiben. Mittlerweile bin ich bei Valeria Music gesigned und habe jetzt das große Glück, meine eigene Musik endlich releasen zu dürfen. Das ist mein Werdegang bis jetzt. Ich bin gespannt, was noch alles so kommt.
0: Anna Lian will nichts überstürzen. Der Weg ist das Ziel, philosophiert sie. Auch wenn sie natürlich stolz ist, in Berlin und Bochum mit renommierten Songschreibern arbeiten zu dürfen und ihren Song in Bayern 3 zu hören.
1: Ich habe meine ganze Kindheit immer Bayern 3 gehört. Und jetzt auf einmal meine eigene Musik da zu hören, ist wirklich verrückt einfach. Und gerade weil Slow Burn ja jetzt auch meine allererste Nummer ist, meine allererste Single, ja, es ist einfach nochmal viel besonderer und ein richtiger Full-Circle-Moment für mich.
0: 2026 wird garantiert ein spannendes Jahr für Anna Lian. Doch unsere Oberpfälzerin bleibt geerdet. Amberg ist und bleibt ihre Heimat.
1: Also ich finde, Amberg ist eine mega tolle Stadt. Man ist schnell in Regensburg, man ist schnell in Nürnberg. Die Altstadt ist wunderschön. Man muss nur ein paar Schritte gehen oft und dann ist man schon in der Natur. Das ist ja auch nicht immer gegeben. Und ja, man kennt viele Leute, wir kennen uns alle untereinander und das ist einfach total schön. Also ich bin ein großer Amberg-Fan und sehr zufrieden.
0: Und die Ambergerin weiß, dass sie mit 17 Jahren jede Menge Zeit hat, um ihre Karriere behutsam aufzubauen. Das gilt übrigens auch für die Liebe. Mit Slow Burn stellte Anna Lian klar, auch mit den ersten großen Gefühlen darf man sich ruhig ein bisschen Zeit lassen. Auf ihrem neuen Song 17 dagegen geht es um die erste verflossene Liebe und ums Erwachsenwerden. Anna Lian, ein Tipp von Dagmar Golle.
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1: Anna Lehn aus Amberg in der Oberpfalz. 17.
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2: Mittwoch, und das sind die Top-Themen.
3: Waldbrand, keine Entwarnung am Saurüsselkopf und Störung.de-Webseiten nicht erreichbar.
2: Es ist 5 Uhr und hier ist Holger August.
3: Guten Morgen am Saurüsselkopf. In den Chiemgauer Alpen zucken weiterhin Blaulichter durch die Nacht. Vom Boden aus wird gegen den Waldbrand angekämpft, der da seit Sonntag wütet. Die Löschflüge pausieren während der Nacht. Seit gestern löscht auch die Bundeswehr aus der Luft mit. Die Lage bleibt angespannt, heißt es aus dem Landratsamt. Prägnant zu sehen ist der Berg von Ruppolding aus. Da blutet schon das Herz, hat der Bürgermeister Justus Pfeiffer unserer Reporterin erzählt. Und er berichtete auch von einer riesigen Hilfsbereitschaft.
4: Das macht einen als Bürgermeister auch stolz, wenn man sieht, dass hier jeder etwas beitragen möchte, sei es als Helfer, sei es uns, wenn es nur der Kuchen ist oder eine Übernachtungsmöglichkeit für die Helfer. Das alles wird aktuell noch nicht benötigt, weil wir eine sehr gut koordinierte Rettungsaktion oder Brandbekämpfungsaktion jetzt gerade durchführen. Aber wir nehmen das natürlich auch auf und sind sehr dankbar für jede Hilfe, die angeboten wird.
3: Der Entwurf für ein neues sogenanntes Heizungsgesetz enthält keine Verbote mehr. Unserem Hauptstadtstudio liegt das Papier von Wirtschaftsministerin Reiche vor. Klare Aussagen zum Abschied von fossilen Brennstoffen fehlen auch. Weiterhin drin steht die sogenannte Biotreppe, also ein Anteil von Grüngas oder Grünöl, der beigemischt werden muss. Und dieser Anteil steigt nach und nach von 10% ab 2029 bis auf 60% im Jahr 2040. Wer sich die Nacht mit Surfen im Netz verkürzen wollte, der hatte auf vielen Seiten mit DE-Endung Pech. Die waren nämlich teilweise nicht erreichbar. Mittlerweile ist das Problem aber wohl wieder behoben. Andreas Gerlach.
5: Grund ist offenbar ein Fehler bei der Registrierungsstelle für deutsche DE-Webseiten DENIC. Sie sitzt in Frankfurt. DENIC sorgt dafür, dass nach der Eingabe der Webadresse die richtige Seite aufgerufen wird. Dazu setzt sie die Adresse in eine Ziffernfolge um, die die Adresse des Webauftritts im Internet ist. DENIC verwaltet insgesamt rund 18 Millionen Webseiten mit DE-Adresse.
3: Keine sozialen Medien unter 14 Jahre, das findet eine Mehrheit der Jugendlichen richtig. Rund 55% haben das in einer Umfrage von UNICEF gesagt. Nur jede vierte ist für 16 als Altersgrenze. Jeder zweite hat in der Befragung Mobbing, Hass und Beleidigungen als größtes Risiko bei der Nutzung von sozialen Medien benannt. Der FC Arsenal hat das Finale der Champions League erreicht. 1:0 setzten sich die Londoner gegen Atletico Madrid durch. Das Hinspiel war 1:1 ausgegangen. Heute Abend spielt der FC Bayern um die Finalteilnahme gegen Paris mit einem 4:5 aus dem Hinspiel vor der Brust.
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6: Heute neben vielen, vielen Wolken auch ab und zu Sonnenschein. Am Vormittag in Schwaben, da können ein paar Tröpfchen runterkommen. Und nachmittags und abends von Südwesten her ein bisschen heftigere Regenschauer. Also heftiger im Sinne von, da können Gewitter dabei sein. Da haben wir lokal Gefahr von Starkregen, Hagel, schwere Sturmböen können mit dabei sein. Also heute Nachmittag kann es mal so richtig rund gehen. Und die Topwerte heute auch nur noch, also heute ist deutlich kälter, 15 bis 22 Grad.
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2: 3:50 Gefahrenmeldungen bei uns immer zuerst. Vorsicht auf der B12 Kemptenbuchlohe in Höhe B472 bei Geisenried. Rehe auf der Fahrbahn. Dann die A8 München Richtung Salzburg. Zwischen Traunstein-Siegsdorf-Ost und Bad Reichenhall. Baustelle bis 6 Uhr früh eine Sperre. Die Umleitung führt über die U91. Und die A94 München, wenn es Richtung Passau geht für euch, zwischen Malching und Kirchham, da ist der Tunnel gesperrt. Gute Fahrt euch allen.
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1: Und hier sind die Frühaufdreher, Steffi Fischer und Sebastian Winkler.
2: Schönen guten Morgen.
6: Hallo, guten Morgen.
2: Eigentlich ein schöner Begrüßungssong. Hey Brother.
6: Ich würde, die könnte man vielleicht noch? Einfach sagen, hey Brudi.
2: Hey Brudi, hey Bro. Mein Sohn sagt sowas die ganze Zeit, dicker Bro, Alter. Also Avicii mit Hey Brother, hey Diggi, guten Morgen.
6: Hey Brudi.

0: Der beste Song, um in so eine Show zu starten. Ray, Where Is My Husband? 11:05. Schönen guten Morgen.
1: Hallo, guten Morgen.
0: Und jeden Morgen werden es mehr. Quizkandidaten, die keine Ahnung haben, dass sie welche sind.
1: Sebastian wird nicht müde, überlegt sich einen Vorwand nach dem anderen und ruft darunter irgendwo in Bayern in der Arbeit an und mogelt Quizfragen unter beim Gespräch. Das nächste Mal um kurz nach 7. Und gestern gab es den Anruf in der Bank in Ehekirchen in Oberbayern und du meintest, die Kundenberater sollten witziger werden.
0: Ja, wäre doch cool in so einer Bank, oder?
1: Wäre doch cool. In Wirklichkeit ging es wie immer um monatelang gratis Kaffee fürs ganze Team.
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3: Raiffeisenbank Lichtdonau, Wolfensberger Leitl, grüß Gott.
0: Guten Morgen, Winkler hier. Folgendes, ich bin Gag-Autor und soll alle Angestellten ein bisschen witziger und lustiger im Kundenkontakt machen.
3: Okay.
0: Haben Sie davon schon gehört?
3: Nein, habe ich noch nichts gehört.
0: Genau. Da sagt man doch, nicht lachen ist gesund, sondern lachen ist, wie geht der Spruch nochmal?
3: Lachen ist die beste Medizin.
0: Ja, genau. Dankeschön. Genau. Und es wird dazu auch noch einen Workshop geben, nach den Methoden von dem bekannten amerikanischen Comedian, der die Maske gemacht hat, diese grüne. Der Jim Carrey, genau. Und ich soll am Telefon einfach schon mal ein bisschen abklopfen, wer besonders offen für die Maßnahme ist. Bei Ihnen nicht so von 1 bis 10?
3: Ja, mindestens 8.
0: Mindestens 8?
3: Sogar die 9.
0: Oh, toll.
3: Also ich bin schon offen für sowas.
0: Das ist toll. Also Sie sind kein verschlossenes Buch mit 12 Siegeln.
3: 7, glaube ich. Oder?
0: Sieben Siegel, genau. Ja. Dann lassen Sie uns mal einen Test machen. Ein Kunde kommt zu Ihnen und Sie lockern erst einmal auf mit so einem Flachwitz. Zum Beispiel, warum mögen Banker den Januar nicht? Haben Sie eine Ahnung?
3: Na, aber ich möchte Ihnen jetzt die Gelegenheit geben, dass Sie den Witz vollenden und die Pointe gut rüberbringen.
0: Denken Sie an die Temperaturen.
3: Die sind im Minus.
0: Der Januar ist auf dem Minus, genau.
3: Ah ja, okay.
0: Aber dann feedback ich Ihrem Chef, dass Sie da gern bereit sind, oder?
3: Ja, das dürfen Sie gerne eben weitergeben.
0: Und würden Sie selber auch ein bisschen Stand-Up-Comedy probieren? Sie klingen für mich so wie jemand, der gern auf die Bühne geht.
3: Ich glaube, ich brauche jetzt noch mal ein bisschen eine Schulung dazu.
0: Also, ach so.
3: Aber Sie bieten ja, glaube ich, so eine Kurse an, oder?
0: Ich biete selber keine Kurse an, aber wir haben den gewinnen können, den von Lucky Punch, da auch beim BR ist der immer, der bayerische Comedian.
3: Mittermeier.
0: Genau.
3: Der Name fällt mir leider gerade nicht ein.
0: Also es macht nichts. Das lassen wir auch so gelten.
3: Oh gut.
0: Gelten, Herr Wolfensberger-Leidl, weil hier ist eigentlich Sebastian Winkler und Steffi Fischer von Bayern 3.
3: Ja, Mann. Wunderbar, freut mich sehr.
0: Sie waren gerade in unserem Undercover-Kaffee-Quiz und haben gequizt, ohne es zu wissen. Und wissen Sie was? Der Herr Meier hat Sie angemeldet.
3: Der Herr Meier, das ist aber nett. Er sitzt mir gegenüber, wir haben zusammen ein Büro und grinst sie gerade an.
0: Wenn er lacht, hat es ja was gebracht, unser Gespräch.
3: Ja, auf jeden Fall. Gute Stimmung, das Büro wird immer voller.
0: Sehr gut.
3: Kollegen kommen dazu und grinsen sie an.
0: Dann sagen Sie bitte Ihren Kollegen und Kolleginnen, ich habe 4 Monate gratis Kaffee von der Kaffeerösterei Martermühle gerade bei Bayern 3 gewonnen.
3: Also Kollegen, ich habe gerade Kaffee gewonnen.
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0: Schönen guten Morgen, hier ist Bayern 3.
1: Hallo, guten Martha Morgen.
0: Big City Live, 5:21 Uhr. Wahrscheinlich hat Paris Saint-Germain heute schlecht geschlafen vor dem Champions-League-Rückspiel gegen die Bayern.
1: So, und da freust dich jetzt.
0: Aha. Die wollten ja in ihr Lieblingshotel in München, da wo sie vergangenes Jahr geschlafen haben und dann den Titel gewonnen haben. Das Finale war ja bei uns. Aber schlauer Move von Trainer Kompany, da wohnt jetzt der FC Bayern.
1: Das klingt irgendwie schon, also das klingt wahnsinnig witzig. Es klingt ein bisschen nach Kinderspiel, aber irgendwie auch einfach wahnsinnig witzig. Das Hotel ist ja sowieso traditionell das Tageshotel von den Bayern vor den Heimspielen, gell? Nah an der Arena.
2: Wir sind im Infinity.
3: Geben unser Heimhotel nicht
2: mehr, das ist unsere Statt hier. Also.
0: Genau.
1: Reden da, warum sollen wir unser Hotel hergeben? Was ist da los? Unsere Stadt und hoffentlich auch unser Spiel heute Abend. Wir drücken den Bayern ganz fest die Daumen.

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2: Das sind die Top-Themen.
3: Gesetzentwurf heizen, womit man will, und US-Truppenabzug. Söder fordert Berlin zum Handeln auf.
2: Wir haben es 17:30 und hier ist für euch Holger August.
3: Guten Morgen. Ein Heizungsgesetz gibt es nicht. Trotzdem war es das Thema zum Ende der Ampel und auch im Wahlkampf. Nun wird dieses so benannte Gesetz geändert. Unserem Hauptstadtstudio liegt der Entwurf dafür vor.
2: Der neue Entwurf aus dem Bundeswirtschaftsministerium für das Gebäudemodernisierungsgesetz sieht keine Verbote mehr vor. Es fehlen aber auch klare Aussagen zum Abschied von fossilen Brennstoffen. Darin ist vorgesehen, dass auch nach 2045 noch Gas- und Ölheizungen eingebaut werden können. Weiterhin geplant bleibt die sogenannte Biotreppe. Sie sieht die Einführung von einer Mindestquote von Grüngas und Grünheizöl vor. Aus Berlin, Nicole Markwald.
3: Die Lage am Saurüsselkopf in den Chiemgauer Alpen bleibt angespannt. Der Waldbrand frisst sich weiter durch das Gehölz. Während der Nacht pausierten die Löschflüge. Seit gestern fliegen auch Hubschrauber der Bundeswehr mit. So gut es geht, wird der Brand auch vom Boden aus bekämpft, was aber wegen des teilweise sehr schwer zugänglichen Gebiets nicht immer gut möglich ist. Beim geplanten Abzug der US-Soldaten aus Vilseck sieht die CSU auch den Bund in der Verantwortung. Parteichef Söder sagte, da seien die Probleme teilweise entstanden und müssten deswegen auch da gelöst werden. Söder und Parteikollegen forderten mehr Einsatz. Marcel Kehrer im BR-Studio Oberpfalz.
4: Der Chef der CSU-Landesgruppe im Bundestag, Alexander Hoffmann, bestätigte inzwischen US-Überlegungen zum Abzug einer US-Kampfbrigade aus Vilseck in der Oberpfalz. Er warnte vor einem schweren Schlag für Bayern, aber auch für die Sicherheitsarchitektur innerhalb der NATO. Man dürfe daher nicht einfach zur Tagesordnung übergehen. Seinen Informationen zufolge ist der Abzug im Gespräch, aber nicht fix. Es lohne sich daher noch, alle Leitungen in die USA glühen zu lassen. So sieht es auch der CSU-Chef. Die Bundesregierung muss sich nach Ansicht von Ministerpräsident Markus Söder jetzt mit aller Kraft gegen die US-Pläne zur Truppenreduzierung in Deutschland wehren.
3: Mehr Nachrichten aus Bayern, aus all unseren Regionen, gibt es immer auf bayern3.de. Heute in aller Herrgottsfrüh ist ein weiterer Atommülltransport im Zwischenlager in Ahaus angekommen. Er war am Abend in Jülich in Nordrhein-Westfalen gestartet. Es ist der mittlerweile dritte. Alles lief störungsfrei, sagt die Polizei. In beiden Städten gab es aber Protestaktionen gegen den Transport. Am Abend spielt der FC Bayern das Halbfinalrückspiel in der Champions League gegen Paris. Ein 4:5 aus dem Hinspiel müssen die Münchner drehen. Und wenn sie das schaffen, dann treffen sie auf den FC Arsenal im Finale, der sich 1:0 gegen Atletico Madrid durchgesetzt hat.
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2: Also heute und morgen ist echt mal kurz Sommerpause. Schon noch ab und zu Sonne, aber auch viele Wolken. Am Vormittag in Schwaben ein paar Tröpfchen und nachmittags und abends, da kann es schon abgehen. Von Südwesten her, da gibt es neue Regenschauer und die können heftig sein. Also schauerartige Regenfälle, vereinzelt auch noch kräftige Gewitter dabei. Wir haben teilweise Gefahr von Starkregen, Hagel, schweren Sturmböen und die Topwerte für heute 15 bis 22 Grad.
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5: Um 5.33 Uhr mit der A8 Stuttgart Richtung München zwischen Sulzemoos und auch auf Fürstenfeldbruck. Da brennt ein Auto, deswegen eine Sperre. Bitte Vorsicht. Und auf der A8 München Richtung Salzburg zwischen Traunstein-Siegsdorf-Ost und Bad Reichenhall. Baustelle bis 6 Uhr früh eine Sperre. Gibt eine Umleitung, das ist die U91. Gute Fahrt euch allen.
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5: Am Mittwoch, schönen guten Morgen.
2: Hallo, guten Morgen.
5: Hallo. Let's go.

0: Jason Derulo. In my head. 20 Minuten vor 6. Schönen guten Morgen.
1: Hallo.
0: Steffi, du bist da.
1: Sebastian, du bist da.
0: Und ihr seid da um
2: 5 Uhr früh. Der 5 Uhr Club.
0: Und wisst ihr was? Der Bernhard ist auch dabei.
1: Jawohl.
0: Der arbeitet, klingt jetzt erstmal komisch, bei der Uni in Würzburg und ist da Glasbläser.
3: Ich fertige spezielle Glasgeräte für Experimente und Forschung. Und ganz ehrlich, ich repariere auch ziemlich viel Bruch, weil im Labor bleibt natürlich nicht immer alles heil. Ich fange total gerne so früh an, weil es da noch schön ruhig ist. Der große Ansturm kommt dann viel später, wenn die Studenten ausgeschlafen sind und langsam wieder ins Leben zurückfinden.
1: Ja, langsam passt heute, glaube ich, ganz gut. Langsam zurück ins Leben finden, bis die wieder ready sind. In Würzburg, da gibt es die Bombe, so ein Laden. Da war gestern Studi-Dienstag.
0: Ja.
1: Kaltgetränke für 2 Euro. Studenten. War die das Beste, kann
0: da
1: heute noch
0: ist
1: dauern.
0: Sicher auch was zu Bruch gegangen. Ne?
1: Wahrscheinlich. Hey, und wenn ihr auch schon wach seid, egal jetzt aus welchen Gründen, sagt sie uns doch gerne mal. Schickt uns einen Text oder eine Sprachnachricht hier zu uns ins Studio. Wir freuen uns drauf, hier zu Bayern 3.

0: So Leute, heute Abend könnte Ehekrise sein.
1: Ihr seid genau richtig hier im Bayern 3, Sebastian Steffi für euch im Studio. Guten Morgen. Was wird denn jetzt geschaut heute Abend? Fußball oder Bachelor? Paul Janke sucht wieder, das finde ich schon sehr witzig, das ist ja der Ur-Bachelor.
2: Ja.
1: Oder wie wäre es mit den neuen Folgen von In höchster Not, Bergretter im Einsatz? Heute kommt nämlich Staffel 2 raus, die erste war schon ein mega Erfolg. Das erste Mal begleitet ein Kamerateam ehrenamtliche Bergretter bei echt super spannenden Einsätzen in den Bayerischen Bergen. Und in Staffel 2 geht es direkt weiter.
3: Im Risiko, was man sich beim Einsatz aussetzt, wir sind uns dem größten Teil schon bewusst, aber
4: da oben gibt es keinen Schutz.
5: Die Unaufmerksamkeit ist dort rum tödlich.
3: Aber das ist unsere Aufgabe. Für das haben wir uns berufen.
6: Das sind Menschen, die haben mein Leben gerettet.
7: Das schaffen wir schon.
8: Solche Einsätze bleiben da auch im Gedächtnis.
9: Boah, allein das zu hören, ne? Ja. Und es sind so krasse Aufnahmen und Einsätze. Menschen, die da irgendwie in Gletscherspalten gestürzt sind, die beim größten Unwetter auf dem Berg festsitzen. Und dann die Bergretter, die sich ja auch bei jedem Einsatz selber in Gefahr bringen, um anderen zu helfen. Also Staffel 2 ab heute online in der ARD Mediathek. Mindestens so spannend und emotional wie Bachelor und Fußball zusammen.

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1: Holly Humberstone, To Love Somebody. Bye.

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9: Gleich geht's weiter im Bayerns Hitradio Nummer 1 mit Taylor Swift und auch Ray Dalton. Imagine Dragons. Und viel mehr bei uns gibt's wie immer alles von heute.
10: Und alles, was wichtig ist an diesem Mittwoch, dem 6.5.
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10: Das sind die Top-Themen.
11: Waldbrand in Oberbayern. Warum ist die Gefahr so hoch? Und Hormuz-Einsatz. Trump rudert zurück.
10: 6 Uhr auf die Sekunde. Und hier ist Holger August.
11: Guten Morgen. In den Chiemgauer Alpen wütet am Saurrüsselkopf weiter ein Waldbrand. Nachher werden wieder Löschhubschrauber aufsteigen. Seit gestern sind auch welche von der Bundeswehr da im Einsatz. Es ist einer der größten Waldbrände bei uns seit Jahren, aber heuer nicht der erste. Auch sind ja wieder die Beobachtungsflüge unterwegs, weil die Gefahr hoch ist. Das liegt auch daran, dass der Winter sehr trocken war, bis auf den Februar. Eine hohe Waldbrandgefahr gehört zum Mai dazu, sagt sinngemäß Daniel Kraus vom Universitätsforstamt Seilershausen.
12: Prinzipiell ist es bei uns normal, dass eigentlich nach der Schneeschmelze zu dem ersten Spitzenrisiko kommt, weil dann einfach unter dem Schnee das ganze getrocknete Zeug auftaucht, was sehr schnell trocken werden kann. Das hat eigentlich schon immer diese besondere Gefährdung im Frühjahr ausgemacht.
11: Ungewöhnlich sei aber, dass die Waldbrandgefahr schon so hoch ist, nämlich Stufe 4 von 5 in manchen Regionen. Wer mag, kann auch nach 2045 eine neue fossile Heizung in sein Haus einbauen. Aber ab 2029 muss dann immer mehr klimafreundliches Grüngas oder Grünöl beigemischt sein. Das sieht der Gesetzentwurf aus dem Bundeswirtschaftsministerium vor. Der BUND spricht von einer klimapolitischen Bankrotterklärung. Die Grünen sagen, mit diesem Gesetz würden die Nebenkosten steigen und die Klimaziele gleich mit versemmelt. Nach der Zuspitzung in den vergangenen Tagen setzt US-Präsident Trump im Krieg mit Iran nun auf Deeskalation. Überraschend kündigte er an, den Geleiteinsatz für Handelsschiffe in der Straße von Hormuz für kurze Zeit auszusetzen. Solle geprüft werden, ob ein Abkommen mit Iran erzielt werden kann, schreibt er. Wir schauen ins Allgäu, da hat die Bergwacht Bilanz gezogen. 2025 waren die Bergretter gefordert wie nie, über 3000 Einsätze waren es.
13: Die meisten Notrufe zählte wie in den Vorjahren auch, die Bereitschaft in Oberstdorf. Mit über 1.350 Einsätzen geht rund ein Drittel im Allgäu auf das Konto der Oberstdorfer. Die Allgäuer Bergwachtler betonen, sie würden nicht beurteilen, warum die Menschen bei ihnen anriefen. Sie leisteten Hilfe, mehr nicht. Dennoch wundere man sich manchmal schon, wie unbedarft Leute auf Tour gingen. Früher hätten sich die Leute deutlich mehr Gedanken über ihre Touren und Ausflüge gemacht. Doris Bimmer, Bayern 3 in Immenstadt.
11: Mehr Nachrichten aus allen bayerischen Regionen gibt es immer auf bayern3.de. In der Fußball-Champions League steht der erste Finalteilnehmer fest. Es ist der FC Arsenal, der sich im Halbfinalrückspiel 1:0 gegen Atletico Madrid durchgesetzt hat. Heute Abend spielt der FC Bayern gegen Paris. Das Hinspiel haben die Münchner 4:5 verloren.
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7: Also, der Himmel über München, der war bis vor kurzem noch rot. Ist das ein Zeichen? Am Tag des Spiels Bayern gegen Paris, ist das ein Zeichen? Also im Stadion heute wird auf jeden Fall die Skiunterwäsche drunter gezogen, weil es schon kühl heute. Jetzt nicht saukalt, aber schon deutlich kühler als die letzten Tage. Die Topwerte 15 Grad im höheren Allgäu, bis zu 22 werden es an der unteren Donau. Heute gibt es viele Wolken. Die Sonne kommt schon immer mal durch. Es gibt ein paar Tröpfchen am Vormittag, aber am Nachmittag, da zieht es über dem Allgäu wieder zu. Da kommen Schauer, da kommen Gewitter rein. Die können auch mal ein bisschen heftiger ausfallen. Und morgen ist dann der kühlste Tag der Woche. 13 bis 19 Grad. Viele Wolken, immer mal wieder Schauer und zwischendurch vor allem im Süden ein bisschen Sonne.
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10: 3 nach 6, wir haben die A8 Stuttgart Richtung München zwischen Sulzemoos und Dachau-Fürstenfeldbruck. 6 Kilometer Stau. Grund, ein brennendes Auto. Das dauert leider eine Stunde länger da. Und die A8 München Richtung Salzburg zwischen Traunstein-Siegsdorf-Ost und Bad Reichenhall. Baustelle eine Sperre. Gibt aber eine Umleitung, die U91. Gute Fahrt.
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10: Mhm. Hallo. Morgen. Tokio Hotel suchen Statisten für ihr neues Musikvideo, falls ihr Bock habt. Ü18 müsst ihr sein und was Schickes zum Anziehen haben.
7: Mäuse.
10: Steffi ist also schon mal raus.
7: Wieso? Ich hab doch schicke Sachen im Schrank.
10: Ja, aber über 18. Weißt du? Grad so vielleicht.
7: Ne? Du Schamme. Sebastian.
10: Nein, Stefanie.

0: Taylor Swift, The Fade of Ophelia. In Bayern 3, 10 Minuten nach 6 haben wir es.
1: Morgen.
2: Seid ihr gut im Smalltalk?
1: Steffi kann das gut. Ja, ja? Wenn wir in so größeren Gruppen stehen oder sowas. Steffi immer, dein Vater?
2: So. Das kannst du schon auch.
1: Nee, ich kann es gar nicht. Oder vor allem, ich mag's nicht.
2: Ja, genau, das ist der Unterschied.
1: Ich mag mich über wichtige Sachen unterhalten und nicht. Und bei euch auch Sonne gerade.
2: Aber vielleicht solltest du das ändern. Ja. Smalltalk ist nämlich gut für die Psyche. Genau. Aha. Diese kleinen Gespräche im Alltag, die sind fürs Wohlbefinden viel wertvoller als gedacht. Es gab so eine Studie, da haben so Studienteilnehmer 3 Themen zur Auswahl bekommen, über die sie sich unterhalten sollten. Börse, okay, da bin ich auch raus, Katzen und Ernährung. Mhm. Und dann sollten die so 2 bis 5 Minuten drüber reden, so Smalltalk-Level eben. Und die Erwartung war von allen, so wie du es gesagt hast, oh nee, das wird voll langweilig, ja, voll doof, genau. Und so. Aber die Erfahrung war dann viel besser. Mhm. Und dann war es ein total schönes soziales Miteinander. Und danach hatten alle Glücksgefühle. So, das heißt, man sollte also so im Alltag auch so ein paar Smalltalk-Gespräche führen, die man sonst vielleicht nicht gemacht hätte.
1: Okay. Steffi, wie geht's deiner Mutter?
2: Du, ganz gut.
1: Hat
2: gut,
1: sie Katzen?
2: Hey, meine Mama hat doch keine Katzen nicht. Na,
1: wie ernährt sie sich? Und in was hat sie angelegt?
2: Ich möchte ein bisschen mehr Freude hören, bitte.
1: Okay.
2: Ein bisschen mehr Freude.

0: Imagine Dragons. Enemy. In Bayern 3, 18 Minuten nach 6. Hallo.
1: Morgen. Und es gibt auch den Spruch, alles Gute kommt von oben. Ja. Ne? Bei der Johanna aus Menkhofen in Niederbayern war das im wahrsten Sinne des Wortes so, alles Gute von oben. Die stand letztens im Garten so rum, da kommt direkt über ihr so ein Helium-Luftballon runter. Und sie, ah, mein netter Luftballon. Und dann, ah, mein nett, da hängt der Cash dran. Also richtig viel, war wahrscheinlich ein Geburtstagsgeschenk, weil es war eine große 18 auch noch drauf und eben die Kohle. Jetzt die Frage, behalten oder nicht?
0: Oh, also muss man jetzt natürlich sagen, nein, natürlich nicht behalten. Aber zumindest hat man mal kurz den Gedanken, oh, vielleicht denkt ja jemand, ja, ich werde 18.
1: Nee, die Johanna hat es natürlich nicht behalten. Das arme Geburtstagskind hat sie sich gedacht. Aber find es mal.
2: Haben wir schon auf Facebook gepostet, auf Insta. Hat sich bis jetzt noch keiner gefunden.
0: Ist ja keine Karte dran oder so. Was ist ein Namen? Nur 18.
1: Aber wir haben es jetzt erzählt. Also vielleicht, wer eine Geburtstagsparty da so irgendwo in Niederbayern hatte und eine 18 auf dem Luftballon und viel Kohle dran, dann meldet euch bei uns oder der Johanna.
0: Was weiß ich, wie viele sich jetzt melden, weil vielleicht ist der Heißluftballon oder der Heliumballon ja einmal quer über ganz Bayern geflogen.
1: Das kann auch
0: wer
1: sein.
0: Weiß.

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11: Landtag berät Familiengeldgesetz und Massenkarambolage auf der A3, Prozess in Würzburg.
10: 6.30 Uhr ist es jetzt und ihr hört Holger August.
11: Guten Morgen. Bike Big. Darum geht's heute im Landtag. Um was? Um das bayerische Kinderbildungs- und Betreuungsgesetz. Es soll geändert werden. Familien- und Krippengeld sollen nicht mehr direkt an die Eltern gehen, sondern an die Kitas. Die staatliche Förderung soll um ein Viertel aufgestockt werden. Die Reaktionen, zum Beispiel der Träger, lautet ganz gut, aber...
12: Bayerische Städtetag beispielsweise ist der Meinung, dass mehr Geld direkt an die Kitas gehe, sie also bei den Betriebskosten stärker unterstützt werden, das sei ein starkes politisches Signal. Trotzdem, dauerhaft decke es die Kosten nicht, zu kurz gesprungen also. Ganz ähnlich das Bayerische Rote Kreuz. Keine nachhaltige Entlastung für Träger und Einrichtungen, so das Urteil des BRK. Gerade kleine Kitas könnten benachteiligt werden. Der Landeselternbeirat hat die Eltern im Blick und fordert, die Elternbeiträge müssten vorläufig stabil bleiben. Eva Eichmann, München.
11: Noch immer frisst sich der Waldbrand durch das Gehölz am Saurüsselkopf bei Ruhpolding. Heute früh sollen wieder Hubschrauber starten, um den Brand aus der Luft zu bekämpfen. 11 waren gestern im Einsatz, darunter auch 3 große der Bundeswehr. Mittlerweile sind etwa 160 Hektar betroffen. Es ist einer der größten Waldbrände in Bayern seit Jahren. Die Neufassung des Heizungsgesetzes sieht keine Verbote mehr für bestimmte Heizungsarten vor. Es gibt auch keine Vorgaben zur Abkehr von fossilen Brennstoffen. Neu ist die Biotreppe. Ab 2029 gilt eine Mindestquote von Grüngas oder Grünheizöl. Der nachhaltige Anteil soll von erst 10% auf bis zu 60% im Jahr 2040 steigen. Nach Unterfranken vor dem Amtsgericht Würzburg muss sich ab heute ein Autofahrer wegen fahrlässiger Tötung verantworten. Im März vor 2 Jahren war er an der Verkettung mehrerer Auffahrunfälle auf der A3 bei Helmstadt beteiligt. Etwa 40 Autos waren involviert. Christoph Schneider im BR-Studio Würzburg.
13: Die Rettungskräfte sprachen damals von chaotischen Szenen auf der A3 bei Helmstadt. Nach einem Unfall mit mehreren Fahrzeugen fuhr ein Mann auf das Stauende auf. Laut Staatsanwaltschaft war er bei regennasser Fahrbahn zu schnell unterwegs. Eine 52 Jahre alte Frau und ein 2-jähriges Kind kamen dabei ums Leben. Nach dem tödlichen Auffahrunfall kam es zu einem weiteren Crash. Insgesamt gab es 2 Todesopfer, Dutzende Verletzte und brennende Fahrzeuge.
11: Mehr Nachrichten aus allen bayerischen Regionen gibt es immer auf bayern3.de. Der FC Arsenal hat das Finale der Champions League erreicht durch ein 1:0 daheim im Halbfinalrückspiel gegen Atletico Madrid. Der FC Bayern spielt heute Abend das Rückspiel gegen Paris. Ob die Bayern das 4:5 aus dem Hinspiel drehen, erfahrt ihr natürlich live in Einblendungen hier bei Bayern 3.
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3: Also wenn es jetzt heute regnet, dann ist es doch eigentlich gar nicht schlecht, oder? Dann wird der ganze Blütenstaub mal abgewaschen, dann schaut es schöner aus. Und für alle mit Heuschnupfen,
14: die müssen dann nicht mehr ständig sagen, ich bin nicht krank, ich habe nur Heuschnupfe.
3: Also heute wird es ein paar Grad kühler als gestern, aber jetzt nicht wirklich kalt. 15 Grad im höheren Allgäu bis 22 an der unteren Donau. Die Sonne, die kommt schon auch raus, aber in erster Linie gibt es heute Wolken. Ein paar Tropfen schon am Vormittag und am Nachmittag und am Abend. Da gibt es vor allem im Allgäu wieder Schauer und Gewitter. Die können auch mal unwetterartig sein.
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10: Wir haben aktuell die A8 Stuttgart Richtung München zwischen Odelshausen und Dachau-Fürstenfeldbruck. 8 Kilometer Stau, da brennt immer noch ein Auto. Über eine Stunde dauert es da länger. Und auf der A8 München Richtung Salzburg zwischen Traunstein-Siegsdorf-Ost und Bad Reichenhall. Baustelle, eine Sperre. Die Umleitung für euch führt über die U91. Gute Fahrt.
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10: Guten Morgen.
3: Hallo.
10: Und wusstet ihr, dass Hummeln voll die Schwörer sind? Bevor die stechen, zeigen die dir den Stinkefinger. Also die heben ihr mittleres Bein. Sieht wirklich aus, als würden sie ihren Mittelfinger heben sollen.
3: Das ist aus dem flauschigen Körper ein Mittelfinger. Eigentlich voll fies. Du wirst ja erst gemobbt, weißt du, und dann noch gestochen.
10: Ja. Ich fände es bei anderen Tieren auch cool. Weißt du, Löwe, bevor er dich frisst, Mittelfinger. Und dann...

0: Miley Cyrus mit Midnight Sky. Und wir lieben unser geheimes Quiz. Wenn Sebastian bei euch unter einem Vorwand in der Arbeit anruft und euch Quizfragen stellt, ohne dass ihr es wisst, und für jede richtige Antwort gibt es immer gratis Kaffee, ihr kennt's. Und wir kriegen jeden Tag viele Tipps von euch auf bayern3.de, wen wir denn so in unserem Undercover-Kaffee-Quiz mal reinlegen sollen, ist mal gut.
1: Auch von Pfarrer Schuckert aus Hersbruck. Ich soll bei Ihren Sekretärinnen durchklingeln.
2: Genau. Also erstens, weil es einfach ein schweinegeiles Team ist. Das sind drei Sekretärinnen, die einen super, super Job machen und haben dementsprechend auch ein bisschen einen Kaffeekonsum, der ab und zu gedeckt
1: Verstehe. Und was wäre denn eine Idee, wie ich die dann reinlegen könnte?
2: Also wir haben hier immer wieder Anfragen wegen Taufen und Hochzeiten, die organisiert werden müssen, terminlich und eben auch manchmal vom Dom herum.
1: Ja.
2: Und in der Tat kann man da in den letzten Jahren ein bisschen eine Veränderung in der Kultur von Hochzeiten, Taufen erkennen. Da werden die Wünsche auch immer ein bisschen exklusiver. Könnte man ein bisschen spielen damit.
1: Ja.
2: Man könnte überlegen, ob man irgendjemanden mit dem Hubschrauber einfliegen lassen kann.
1: Sehr gut.
0: Das wäre aber ganz cool.
1: Ja.
2: Ja, ob da irgendwo ein Landeplatz wäre oder irgendein berühmter Sänger kommt zu singen.
1: Okay, ja. Das finde ich eine gute Idee. Das probiere ich mal aus. Okay.
0: Ja, dann sind wir super gespannt, vor allem, ob Ihr Team genauso cool ist wie Sie, wenn Sie von Ihrem schweinecoolen Team sprechen.
2: Ja, kann man absolut so sagen, ja.
0: Mega.
1: Super. Dann mache ich das gleich, meinen Undercover-Anruf im Pfarramt.
2: Sehr schön, ich freue mich drauf.
1: Ja, wir uns auch. Bis gleich.

0: Das ist euer
1: Mittwochmorgen, 7:10 in Bayern 3. Sebastian und Steffi sind hier für euch. Guten Morgen.
2: Guten Morgen. Und das Hinspiel war schon der Wahnsinn. Von einem anderen Stern des Südens. Und heute geht's weiter. Es ist gefühlt jetzt schon wie ein WM-Endspiel der FC Bayern. Heute daheim im Champions League Halbfinalrückspiel gegen Paris Saint-Germain. Nur ein Tor müssen wir aufholen. Der Einzug ins Finale ganz nah. Das Triple ist greifbar. Alle sind irre aufgeregt. Und genau deswegen schaue ich es heute nicht an.
1: Das muss man mal genau hinhören, was er gerade gesagt hat. Gell? Das musst du kurz erklären, weil ich glaube, jeder, der das jetzt hört, denkt sich, der ist doch nicht ganz sauber, der Typ.
2: Nicht erst seit heute wahrscheinlich. Ja. Aber nee, ich pack das nicht, wenn ich so früh raus muss. Weil ich bin dann so aufgeregt, schon die Stunde vorher bei der Vorberichterstattung. Und dann geht es ja mindestens bis 11. Und stell dir vor, Verlängerung und dann Elfmeterschießen, dann schlafe ich ja gar nicht vor der Sendung. Und ich will das genießen.
1: Also vielleicht sollen wir kurz dazu sagen, dass dein Wecker ja um 3.30 Uhr läutet, falls so es jemand nicht parat hat.
2: Genau.
1: Ja,
2: okay. Und deswegen habe ich mir vorgenommen, ich gucke das nicht abends. Ich will nicht wissen, wie es ausgegangen ist. Ich will nicht wissen, wie es war. Ich will auch die Chance haben, das in voller Länge zu genießen. Und deswegen schaue ich es erst am nächsten Tag, nach der Sendung.
1: Aber Sebastian, wie? Also wie willst du es schaffen, nicht gespoilert zu werden? Es gibt Handy, es gibt Push-Nachrichten. Wir sitzen hier in einem Radiostudio mit sämtlichen Agenturen auf dem Bildschirm. Einem Holger August, der halbstündlich Nachrichten macht.
2: Ja, da muss ich mir noch was.
1: Der wird bestimmt morgen auch erzählen, wie das Spiel ausgegangen ist.
2: Das stimmt, muss ich mir noch was überlegen. Also zu Hause mache ich das Handy nicht an. Ja? Mhm. Herfahren, ich fahre nicht an irgendeinem Zeitungsstand vorbei oder sowas. Habe ich schon gecheckt heute Morgen, das klappt. Hier im Studio wird es schwieriger.
1: Ja.
2: Vor allem, weil ich dann auch weiß, dass du dir da sicher einen Spaß draus machst.
1: Weiß ich jetzt gar nicht. Ich finde die Idee eigentlich, ich muss mir das erstmal so ein bisschen überlegen. Ich finde die Idee eigentlich ziemlich gut. Wenn du es nicht schaust heute Abend, dann können wir ja vor heute Abend Accounts tauschen, oder? Ich krieg deinen Zone und du kriegst meinen RTL Plus Account. Kannst Bachelor schauen. Ich finde das

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10: Schönen guten Morgen an diesem Mittwoch. Sebastian und Steffi hier und gleich die neue von BTS, Swim. Außerdem haben wir David Guetta, The Weeknd, Nina Chuba und viele mehr. Wir haben für euch alle Hits von heute.
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13: Saurrüsselkopf, der größte Waldbrand seit Jahren in Bayern und Gesetzesänderungen heizen, wie man will.
11: Wir haben es genau 7 Uhr und hier ist für euch Holger August.
13: Guten Morgen. Am Saurrüsselkopf in den Chiemgauer Alpen brennt es weiter. Vom Boden aus wurde in der Nacht gegen den Waldbrand angekämpft, der seit Sonntag wütet. Die Löschflugzeuge konnten nämlich in der Nacht nicht fliegen. Seit gestern löscht auch die Bundeswehr aus der Luft mit. Die Lage bleibt angespannt, heißt es aus dem Landratsamt. Prägnant zu sehen ist der Berg von Ruhpolding aus. Da blutet schon das Herz, hat der Bürgermeister Justus Pfeiffer unserer Reporterin erzählt. Und er berichtete auch von einer riesigen Hilfsbereitschaft.
14: Das macht einen als Bürgermeister auch stolz, wenn man sieht, dass hier jeder etwas beitragen möchte. Sei es als Helfer, sei es uns, wenn es nur der Kuchen ist oder eine Übernachtungsmöglichkeit für die Helfer. Das alles wird aktuell noch nicht benötigt, weil wir eine sehr gut koordinierte Rettungsaktion oder Brandbekämpfungsaktion jetzt gerade durchführen. Aber wir nehmen das natürlich auch auf und sind sehr dankbar für jede Hilfe, die angeboten wird.
13: Der Entwurf für ein neues sogenanntes Heizungsgesetz enthält keine Verbote mehr. Unserem Hauptstadtstudio liegt das Papier von Wirtschaftsministerin Reiche vor. Klare Aussagen zum Abschied von fossilen Brennstoffen fehlen auch. Weiterhin drin steht die sogenannte Biotreppe, also ein Anteil von Grüngas oder Grünöl, der beigemischt werden muss. Und dieser Anteil steigt nach und nach von 10% ab 2029 bis 60% im Jahr 2040. Im Bayerischen Landtag geht es heute in erster Lesung um das bayerische Kinderbildungs- und Betreuungsgesetz. Bisher haben Eltern Familien- und Krippengeld bekommen, künftig soll das aber direkt in die Kitas fließen. Die staatliche Förderung soll um ein Viertel aufgestockt werden. Der Landeselternbeirat mahnt, Elternbeiträge müssten vorläufig stabil bleiben. Wer sich die Nacht mit Surfen im Netz verkürzen wollte, der hatte auf vielen Seiten mit DE-Endung Pech. Die waren nämlich teilweise nicht erreichbar. Mittlerweile ist das Problem aber wohl wieder behoben. Andreas Gerlach.
15: Grund ist offenbar ein Fehler bei der Registrierungsstelle für deutsche DE-Webseiten DENIC. Sie sitzt in Frankfurt. DENIC sorgt dafür, dass nach der Eingabe der Webadresse die richtige Seite aufgerufen wird. Dazu setzt sie die Adresse in eine Ziffernfolge um, die die Adresse des Webauftritts im Internet ist. DENIC verwaltet insgesamt rund 18 Millionen Webseiten mit DE-Adresse.
13: Der FC Arsenal hat das Finale der Champions League erreicht. 1:0 setzten sich die Londoner gegen Atletico Madrid durch. Das Hinspiel war 1:1 ausgegangen. Heute Abend spielt der FC Bayern um die Finalteilnahme gegen Paris. Das Hinspiel ging 4:5 verloren. Bisher haben die Bayern übrigens 16 Mal in einem Champions League K.O.-Spiel das Hinspiel verloren. Nur 4-mal sind sie trotzdem weitergekommen.
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11: Heute gibt es nochmal die Chance auf Regen aus Baden-Württemberg und von der Schweiz her. Da ziehen ab dem frühen Nachmittag so Schauer rein. Aber es kann auch mal einzelne Gewitter geben. Einfach so mal. Und die können auch echt stark sein. Jetzt und am Vormittag erstmal eine Mischung aus vielen Wolken und auch Sonnenschein. Es wird kälter als gestern. Maximal 15 im höheren Allgäu und bis zu 22 Grad an der unteren Donau.
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10: 3:07, wir haben die A8 Stuttgart Richtung München zwischen Odelshausen und Dachau-Fürstenfeldbruck. 11 Kilometer Stau hier, Bergungsarbeiten, macht fast 50 Minuten plus. Und die A70 Bayreuth Richtung Bamberg zwischen Turnau-West und Scherredorf, 2 Kilometer Stau nach dem Unfall. Bitte haltet eine Gasse für die Rettungs- und Einsatzfahrzeuge frei. Kostet euch eine halbe Stunde. Gute Fahrt euch.
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10: Guten Morgen.
11: Morgen. Alle schauen heute die Bayern. Die Bayern. Alle außer Sebastian.
10: Sebastian.
11: Der schaut es morgen früh nach, weil heute zu spät, Frühschicht und so weiter.
10: Ja, ich will das genießen. Ich schaue es morgen nach der Sendung. Mhm. Und ich möchte bitte nicht gespoilert werden.
11: Ja, was schwierig werden könnte, Stimmt. Weil echt alle heute im Fieber sind. Der Christian aus dem Chiemgau ist Lehrer. Heute ist Mathe-Abi.
10: Oh ja.
11: Und der hat uns ein Foto im Trikot geschickt. So hat er heute Aufsicht.
10: Ehrenwahn.
11: Super, oder?
10: Ehrenwahn. Geil. Und viel Glück im Mathe-Abi euch allen. Mhm.

0: evangelisches Pfarramt Hersbruck-Sittenbachtal. Grüß Gott.
1: Guten Morgen, Winkler hier.
2: Ich hätte eine Frage. Ich würde gerne bei Ihnen in der Kirche heiraten, weil ich plane was Besonderes, so eine eher extravagantere Traumhochzeit.
0: Okay, das heißt?
2: Könnte man echte Flamingos in die Kirche bringen?
0: Boah. Also ich glaube,
2: hatten Sie noch nie jetzt von Ihrer Reaktion her.
0: Nee, also das hatten wir tatsächlich noch nicht. Nee, noch gar nicht.
2: Ich bin auf die Flamingos gekommen, weil ich diese Serie über diesen bekannten Drogenbaron, dieser Pablo, wie heißt der nochmal?
0: Nee, kenne ich nicht.
2: Escobar. Mhm, Escobar. Und da war der hat es so gehabt.
0: Okay.
2: Wäre es denn, glauben Sie, auch möglich, dass man im Hubschrauber kommt?
0: Ja, ich meine, das können Sie natürlich machen. Das ist ja Ihr Privatvergnügen.
2: Schon,
0: also,
2: oder?
0: Bloß, Sie können natürlich nicht auf dem Kirchhof landen.
2: Und abseilen?
0: Genau, also Sie wissen ja, dieser Kirchhof ist ja jetzt nicht so extrem groß, aber wenn man da sagt, der Hubschrauber bliebe in einer gewissen Höhe, mag das stehen.
2: Ja, weil meine Frau und ich, wir sind so Fans von, kennst du diesen 007?
0: James Bond,
2: genau. Da dachten wir, das kommt vielleicht ganz toll. Ja, aber
0: also die passende Kleid trägt Ihre Frau bestimmt.
2: Dürfte man da dann so ein Champagnerbrunnen vor den Altar stellen?
0: Das müssten Sie mit dem Pfarrer besprechen.
2: Mit dem Pfarrer besprechen, okay.
0: Ja.
2: Weil da würde ich dann diesen Luxus-Champagner, diesen einen Dom Pérignon, genau.
0: Ja.
2: Wir haben sogar für die musikalische Untermalung haben wir Taylor Swift eingeladen.
0: Ja.
2: Kennen Sie die?
0: Ja, klar.
2: Genau,
0: ja.
2: Die macht ja das öfter, dass sie so die Fans überrascht.
0: Ja.
2: Wie sagt man, die Hoffnung...
0: Stirbt zuletzt,
2: genau. Und dann hoffen wir auf den Partner, dass der mitkommt.
0: Ja, okay.
2: Der ist doch so ein Footballspieler.
0: Ganz genau.
2: Wie heißt der jetzt nochmal?
0: Das weiß ich jetzt auch nicht genau.
2: Der Travis Kelce. Heißt er, glaube ich.
0: Ja, richtig, ja.
2: Gut.
0: Und dann holen Sie sich aber auch noch den Segen ab. Das ist ganz, ganz wichtig.
2: Das machen wir sowieso.
0: Bei all dem, was da passieren wird.
2: Frau Göckel, da muss ich Ihnen
0: dass
2: aber sagen.
0: Dass Sie das Eigentliche nicht vergessen.
2: Ja, das stimmt. Aber Frau Göckel, den Segen haben wir uns eigentlich schon abgeholt. Und zwar vom Pfarrer Schuckert. Kann es nicht sein, dass der hier gerade irgendwo bei Ihnen um die Ecke steht, der Herr Schuckert?
0: Also irgendwie ja, jetzt irgendwie, er grinst jetzt gerade, er steht da, ich habe keine Ahnung, worum geht's.
2: Der hat sich nämlich angemeldet bei Bayern 3 im Undercover Kaffee-Quiz und sagt, sie haben sich ordentlich Kaffee verdient. Und
0: also
2: sie haben sich
0: das ist ja allerhand. Meine Kollegin lacht sich jetzt gerade kaputt und der Herr Schuckert auch.
2: Das ist schön.
0: Also ehrlich.
2: Und sie haben gerade Fragen beantwortet, ohne es zu wissen. Das sind 3 richtige Antworten, das bedeutet 3 Monate gratis Kaffee von der Kaffeerösterei Martermühle fürs ganze Pfarramt.
0: Wow. Ach, es ist ja also wirklich. Ich denke, ich bin im Film.
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0: der Song für ganz viele Kinderkurse am Nachmittag in Bayern. BTS und Swim.
1: Schwimmen. 8:07.
0: Gleich Benz im Boden in Bayern Hit Radio Nummer 1.
2: Und wir hatten es ja gerade im Undercover Coffee Quiz von abgefahrenen Sachen bei Hochzeiten.
0: Ja.
2: Benz im Boden war bei seinem Freund Eric auf der Hochzeit. Und die haben da so eine, in Amerika gibt es ganz oft, dass der Bräutigam dasteht mit dem Rücken zur Braut und
0: ja,
2: die
0: genau.
2: Tippt ihn an und dann sieht er sie zum allerersten Mal.
0: Und dann weint er.
2: Genau.
0: Und das schaue ich auch immer gern, dann weine ich immer mit.
2: Genau. Und bei uns im Wohnwagen war sein Kumpel Eric. Und der Eric wurde angetippt und dreht sich um und dachte, da steht seine Braut. Aber da stand Benson Boone im Hochzeitskleid.
0: Das
2: mit Schleier.
0: So ja, mit diesem Bart und so.
2: Das
0: ja,
2: das sieht
0: super.
2: So gut aus. Das ist so ein geiles Video. Das geht auch gerade viral. Ich liebe diese Videos. Ja. Das ist so lustig.
0: Hat aber alle entschädigt, indem er dann bei ihrem ersten Tanz natürlich live gesungen hat.
2: Das war nett. Da hat er dann kein Brautkleid mehr angehört.
0: Schade eigentlich.
2: Obwohl es gut aussah.
0: So stelle ich es mir jetzt aber gerade vor.
2: Mit dem Schnurrbart auch.
0: Das war jetzt noch ein bisschen besser. Hier ist der Benson Boone mit Sorry, I'm Here for Someone Else in Bayern 3. Guten Morgen.
2: Guten Morgen.

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9: Hier kommen die Top-Themen.
10: Reiches Heizgesetz, der erste Entwurf liegt vor und junge Neonazis Razzien in Nordrhein-Westfalen.
9: Gleich haben wir es 7:30 und hier ist für euch Holger August.
10: Guten Morgen. Ein Heizungsgesetz gibt es nicht. Trotzdem war es das Thema zum Ende der Ampel und auch im Wahlkampf. Nun wird dieses so benannte Gesetz geändert. Unserem Hauptstadtstudio liegt der Entwurf dafür vor.
9: Der neue Entwurf aus dem Bundeswirtschaftsministerium für das Gebäudemodernisierungsgesetz sieht keine Verbote mehr vor. Es fehlen aber auch klare Aussagen zum Abschied von fossilen Brennstoffen. Darin ist vorgesehen, dass auch nach 2045 noch Gas- und Ölheizungen eingebaut werden können. Weiterhin geplant bleibt die sogenannte Biotreppe. Sie sieht die Einführung von einer Mindestquote von Grüngas und Grünheizöl vor. Aus Berlin, Nicole Markwald.
10: In mehreren Städten in Nordrhein-Westfalen laufen Durchsuchungen der Polizei im Visier Rechtsextremisten der Gruppe Jung und Stark. 9 mutmaßliche Neonazis haben die Beamten dabei im Blick. In den vergangenen Jahren hat es immer mehr Gewalttaten teils sehr junger Neonazis gegeben. Sie haben sich in Gruppierungen wie Jung und Stark zusammengerottet. Diese wurden meist online gegründet. Die Lage am Saurüsselkopf in den Chiemgauer Alpen bleibt angespannt. Der Waldbrand frisst sich weiter durch das Gehölz. Während der Nacht pausierten die Löschflüge. Seit gestern fliegen auch Hubschrauber der Bundeswehr mit. So gut es geht, wird der Brand auch vom Boden aus bekämpft, was aber wegen des teilweise sehr schwer zugänglichen Gebiets nicht immer gut möglich ist. Stellvertretend für ganz Bayern richtet die Polizei in Mittelfranken heute einen länderübergreifenden Sicherheitstag aus. Es beteiligen sich auch Baden-Württemberg, Hessen, Rheinland-Pfalz und das Saarland. Lasse Berger im BR-Studio Nürnberg.
11: Auf öffentlichen Plätzen, in Fußgängerbereichen und an Bahnhöfen. Überall sind heute in Mittelfranken Polizisten unterwegs. Und zwar mehr als sonst an einem Wochentag. Auch die Reiterstaffel ist im Einsatz. Es finden zusätzliche Verkehrskontrollen statt und die Einsatzkräfte wollen den Dialog mit Bürgern suchen. An Infoständen gibt es Tipps zu Präventionsthemen, zum Beispiel zu Betrugsmaschen, zum Einbruchschutz oder zur Sicherheit im Straßenverkehr.
10: Mehr Nachrichten aus allen bayerischen Regionen gibt es immer auf bayern3.de. Am Abend spielt der FC Bayern das Halbfinalrückspiel in der Champions League gegen Paris. Ein 4:5 aus dem Hinspiel müssen die Münchner drehen. Wenn sie das schaffen, dann treffen sie auf den FC Arsenal, der sich 1:0 gegen Atletico Madrid durchgesetzt hat.
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9: Da kann man jetzt dann durchaus doch mal die schöne Übergangsjacke wieder rausholen. Oh. Leicht gefüttert vielleicht, weil es schon kalt. Also heute gibt es außerdem Regen von Baden-Württemberg her und von der Schweiz. So am frühen Nachmittag kommen ein paar Schauer rein und es können auch ein paar Gewitter mit dabei sein. Und diese Gewitter, die können auch zum Teil wirklich unwetterartig sein. Jetzt und am Vormittag erstmal eine Mischung aus vielen Wolken und ab und zu immer mal wieder Sonne. Es ist wie gesagt kälter als die letzten Tage, 15 bis maximal 22 Grad. Und damit nicht genug, morgen ist nochmal der kühlste Tag der Woche, bevor es dann am Freitag wieder nach oben geht.
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12: 7.32 Uhr. Wir haben die A8 Stuttgart Richtung München zwischen Adelshausen und Dachau-Fürstenfeldbruck. 11 Kilometer Stau hier, Bergungsarbeiten. Halbe Stunde. Die A70 Bayreuth Richtung Bamberg zwischen Turnau-West und Schirrerdorf. Behinderungen nach einem Unfall. Und die A94 Passau Richtung München zwischen Paarstetten und Paarsdorf. 10 Kilometer Stau. Das sind 25 Minuten. Gute Fahrt Bayern euch allen.
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12: Schönen guten Morgen.
9: Hallo, guten Morgen.
12: Aber es ist doch auch mal gut, wie du vorher gesagt hast, wenn mal ein bisschen die Himmelwaschanlage angeschmissen wird.
9: Oh ja.
12: Die Pollen werden weggewaschen.
9: Hey, alles voll damit, ey. Ja.
12: Sieht das Auto nicht mehr aus wie von Bienen angekotzt.
9: Das ist aber ein bisschen süß, ob die sich auch das Fell aus dem Gesicht halten.
12: Wer?
9: Die Bienen.
12: Gegenseitig.

0: Man spürt schon das Flirren in der Luft.
1: Oh ja.
0: Alles oder nichts. Kommt der FC Bayern ins Finale oder ist das Doppelgeschichte? Es ist alles möglich. Paris liegt zwar nach dem Hinspiel vorne, aber die Bayern müssen nur ein Tor aufholen. Das sollte daheim in der Arena möglich sein. Mhm. Die ganze Welt wird's schauen. Die ganze Welt, nur einer nicht. Das ist unser Sebastian hier. Ja. Der geht lieber ins Bett, gell?
2: Ja,
0: ja. Findet der Ben übrigens, Sebastian aus München, ein bisschen verwirrend?
3: Erwachsene können ja fast immer bestimmt, was sie wollen. Und ich bin 7 Jahre alt und ich kann das Spiel heute schon. Ätschi, bätschi, bätschi, bätschi, bätschi,
1: bätschi. Ätschi, bätschi, Ben! Nein, also doch, ich will schon schauen.
0: Ja.
1: Nur nicht heute Abend.
0: Ja.
1: Das ist ja echt gemein als Frühschichtler. Und natürlich könnte ich wach bleiben, ausnahmsweise. Aber dann kann ich es nicht genießen, weißt, dann denke ich immer, Mist, ich sollte eigentlich ins
0: schlafen.
1: Bett irgendwie. Dann habe ich so Puls, ja, dass ich eh bis 3 Uhr früh nicht penne.
0: 3.30 Uhr, Leute, der Wecker übrigens.
1: Genau, deswegen Challenge, ich gehe heute ins Bett, komme in die Sendung und schaue es erst danach.
0: Das ist ein ganz normaler Plan und du hast schon gesagt, du lässt das Handy aus, du kommst auf dem Weg hierher nicht an irgendwo vorbei, wo das Ergebnis stehen könnte.
1: Ja.
0: Aber hier im Studio, wie soll das gehen? Ich weiß es immer noch nicht so. Ich meine, ich werde davon erzählen,
1: müsste,
0: hier sind überall im Studio, sind Fernseher.
1: Halt die mal aus.
0: Holger macht halbstündig Nachrichten da. Da kommt's vor.
1: Ich habe mir überlegt, ich nehme Kopfhörer,
0: ja?
1: Wenn der Holger Nachricht macht oder du drüber redest. Und da läuft die ganze Zeit Stern des Südens.
0: Dann mache ich das alleine.
1: Dann machst du das alleine.
0: Hörst du nicht zu.
1: Und dann bastle ich mir noch zu Hause, weißt du, eine Brille, wo nur so ganz kleine Kugeln drin sind, dass wenn ich mal zum Beispiel auf die Toilette muss, dass ich da irgendwie nicht sehe.
0: Dass du so noch ein bisschen stolperst. Übrigens, der Daniel, der glaubt, dass du trotzdem nicht schlafen kannst.
4: Wir wollen der schlafen können, wenn die Bayern weiterkommen. Das hört er doch, da kann er nicht schlafen.
1: Achso, weil es so laut ist.
0: Ja klar, wie bei der WM, die schreien halt überall im Hof, oder?
1: Dann trage ich halt Kopfhörer auch zum Schlafen.
0: Dann hörst du deinen Wecker nicht.
1: Dann komme ich ja morgen 2 Stunden später.
0: Ja, dann hättest du das Spiel ja auch schauen können.
1: Dann machen wir es halt so, oder?

0: Runaway. In Bayern 3 am Mittwochmorgen.
1: Morgen.
0: Sebastian, Steffi für euch im Studio. Hello. Heute war ja Thema in unserem Undercover-Kaffee-Quiz: extravagante Hochzeiten. Sebastian hatte beim Pfarramt in Hersbruck in Mittelfranken angerufen. Und wäre gerne mit seinen Flamingos im Hubschrauber zur Trauung geflogen.
1: Wie fandst du, kam es an?
0: Kam super an. Natürlich war es nicht so ganz ernst gemeint, aber wer hätte das gedacht? Ihr habt es tatsächlich schon erlebt.
1: Hätte ich niemals gedacht.
0: Nee.
1: Johanna aus Oberbayern hat sich bei uns gemeldet. Sie schreibt, sie war mal auf einer Hochzeit. Da wurde die Braut wirklich mit einem Helikopter entführt.
0: Was war das für eine Milliardärshochzeit? Oder was? Wo warst du da, Johanna?
1: Offenbar nicht, ja. Hat der Bräutigam damals selber organisiert, aber vielleicht hat er Connections gehabt. War natürlich eine riesen Überraschung für alle Gäste. Wahrscheinlich haben sich viele geärgert, weil die Frisur danach halt wahrscheinlich im Eimer war.
0: Oder so. Also Brautentführung, bayerische Brauch, schon klar, aber im Heli habe ich das
1: schon
0: auch noch nie in echt gehört.
1: Johanna schreibt auch, ich lese noch das Ende der Nachricht vor, Spoiler, sie sind nicht mehr zusammen.
0: Oh.
1: Oh. Wahrscheinlich war die Braut enttäuscht, dass er danach nicht in der Villa mit ihr ist, sondern nur in die Doppelhaushälfte und sie da über die Schwelle getragen hat und abends gab es nur Nudeln mit Pesto.

0: Die schlechte Nachricht? Bei dir piept's. Die gute? Die anderen hören's auch.
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5: Gleich geht's weiter im Bayern 2 Radio Nummer 1 mit Taylor Swift und Elizabeth Taylor. Super High, Ed Sheeran, One Republic und viele mehr bei uns gibt's wie immer alle Hits von heute.
6: Und jetzt erstmal alles, was wichtig ist an diesem Mittwoch.
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6: Der 6. Mai und das sind die Top-Themen.
8: Sparpaket, ADAC Luftrettung sendet SOS und Kreuzfahrt-Odyssee, Virusschiff darf die Kanaren ansteuern.
6: 8 Uhr, hier ist Holger August für euch.
8: Guten Morgen. Die Regierung bastelt an einer Reihe von Reformen. Das sorgt logischerweise für Zustimmung, Rumoren oder auch Kritik. Beispiel das Sparpaket für die gesetzliche Krankenversicherung. Kassen, Verbände, Arbeitgeber, Opposition, sie alle haben sich schon dazu geäußert. Die Luftrettung nun auch. Sie befürchtet eine dauerhafte Unterfinanzierung. Jan Zimmermann.
9: Davor warnt der Chef der ADAC Luftrettung, Frederik Bruder. Schon heute sei dieser Bereich der Notfallversorgung zum Teil auf Spenden angewiesen. Nach dem Gesetzentwurf soll die Höhe der Vergütungen in diesem und anderen Bereichen begrenzt werden. Gleichzeitig steigen aber die Anforderungen an die Luftrettung, erklärt Bruder, zum Beispiel, weil Transporte gerade in ländlichen, strukturschwachen Regionen immer länger werden. Hintergrund ist, dass es in solchen Gebieten oft weniger Rettungswachen und Krankenhäuser gibt. Gibt es weniger Geld, muss gespart werden. Dies sei aber laut der Branche kaum möglich, denn Investitionen in Hubschrauber, medizinische Ausstattung und Rettungsstationen seien über Jahrzehnte geplant.
8: Wer mag, kann auch nach 2045 eine neue fossile Heizung in sein Haus einbauen. Aber ab 2029 muss dann immer mehr klimafreundliches Grüngas oder Grünöl beigemischt sein. Das sieht der Gesetzentwurf aus dem Bundeswirtschaftsministerium vor. Der BUND spricht von einer klimapolitischen Bankrotterklärung. Die Grünen sagen, mit diesem Gesetz würden die Nebenkosten steigen und die Klimaziele gleich mit versemmelt. Weiterhin keine Entwarnung gibt es beim Waldbrand am Sauerrüsselkopf bei Ruhpolding. In der Nacht gab es keine Helikopterflüge. Vom Boden aus wurden auch in der Nacht aus gelöscht. Es ist einer der größten Waldbrände seit Jahren im Freistaat. Die Rede ist von einer dreistelligen Hektarfläche, die betroffen ist. Das Albtraum-Kreuzfahrtschiff darf die Kanarischen Inseln anlaufen. Es gab 3 Todesfälle durch das Hunter-Virus an Bord. Wie soll es auf den Kanaren weitergehen? Dazu unsere Korrespondentin für die Region, Franka Welz.
10: Zunächst geht es jetzt noch darum abzuwarten, bis die Experten des Europäischen Zentrums für die Prävention und die Kontrolle von Krankheiten mit ihren umfassenden Untersuchungen des Schiffs durch sind. Die versuchen nämlich noch festzustellen, welche Personen noch vor Ort dringend evakuiert werden müssen. Und alle anderen, die fahren dann in Richtung Kanaren weiter und dürften dort so voraussichtlich in 3 bis 4 Tagen eintreffen. Den konkreten Hafen, den hat man uns aber noch nicht verraten. Und einmal angekommen sollen Besatzung und Passagiere dann untersucht, versorgt und auch in ihre jeweiligen Heimatländer zurückgebracht werden.
8: In der Fußball-Champions League steht der erste Finalteilnehmer fest. Es ist der FC Arsenal, der sich im Halbfinalrückspiel 1:0 gegen Atletico Madrid durchgesetzt hat. Heute Abend spielt der FC Bayern gegen Paris. Das Hinspiel haben die Münchner 4:5 verloren.
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5: von Sebastian wird es nicht sehen. Schade, schade. Viele Teile Bayerns sind heute früh ganz schön grau. Viele Wolken sind unterwegs, die schon auch mal Sonne durchlassen, aber auch ein paar Tröpfchen dabei haben. Heute Nachmittag gibt es neue Schauer dann. Kräftige Gewitter können auch dabei sein. Topwerte heute 15 Grad im höheren Allgäu und bis zu 22 an der niederbayerischen Donau. Morgen werden es maximal 19. Morgen ist der kühlste Tag der Woche. Da kriegen wir auch einige Schauer und Gewitter im Norden mehr als im Süden.
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6: 3 nach 8, wir haben die A8, Stuttgart Richtung München zwischen Odelshausen und Dachau-Fürstenfeldbruck. 10 Kilometer Staugrund, ein kaputtes Fahrzeug, halbe Stunde plus. A9 Nürnberg, wenn es Richtung München geht, zwischen Pfaffenhof und Rastplatz Paunshauser Feld, Unfall, linke Spur blockiert. Die A9 Nürnberg Richtung München zwischen Freimann und Frankfurter Ring, LKW-Unfall, rechte Spur. Gerade 8 Kilometer Stau macht 25 Minuten und ebenfalls 25 plus auf die A94, Passau Richtung München, zwischen Paarstetten und Paarsdorf. Hier 10 Kilometer Stau. Gute Fahrt euch.
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6: Guten Morgen.
5: Hallo. Der Burak hat uns geschrieben, heute ist die zweite, die wahre Geschichte. Er hat es im Kaffeesatz gelesen. Los Burak, anmelden auf bayern3.de. Dann spielen wir eine Runde wirklich wahr oder wahnsinnig gut erfunden.
6: Dann gewinnst du vielleicht ein niegelnagelneues Digitalradio. Oder ihr. Gleich wieder eine neue Runde nach All American Rejects und Sara Larsson mit Lush Life.

0: sich angemeldet auf bayern3.de.
1: Und Susanne, du bist schon auf dem Sprung zur Gassi-Runde. Ist der Kackbeutel schon parat?
2: Sogar zwei. Mit einem kommen wir beide.
0: Was hast denn du für einen Hund?
2: Wir haben einen Zwergpudel.
1: Dir geht's wie mit unserem Labrador. In der Früh brauchen wir auch eher 2-3 Kackbeutel.
0: Ah,
1: ja. Susanne, lass uns schönen Dingen zuwidmen. Und zwar einen möglichen Gewinn von unserem Woodland Mini von Pure, unser Digitalradio.
2: Ne? Schauen wir mal.
1: Wenn du uns sagen kannst, welche Geschichte wirklich wahr ist und welche nur wahnsinnig gut erfunden, ja?
2: Okay.
0: Und zumindest beim Hundethema bleiben wir bei beiden
1: gut,
0: Geschichten.
1: Gut, gerne. Ha? Legen wir los. Du als Hundemama kennst dich aus. Man sagt ja, Hundehalter sehen irgendwann so aus wie ihr Hund. Oder umgekehrt.
2: Ja, bei uns stimmt's. Wir haben einen Pudel und ich habe Locken.
1: Hast du auch? Ist das lustig. Und mein Hund ist auch rothaarig. Also von dem her, ja. Ich glaube trotzdem, dass wir Barbara aus Ledbury in England mit ihrem Havanesen Pippo nicht schlagen können. Die ist 63 Jahre alt und die stimmt tatsächlich jeden Tag ihr Outfit und sogar die Frisur ab, sodass sie wirklich beide identisch aussehen. Dadurch sind dann Barbara und Pippo mittlerweile Internetstars auch und verdienen richtig Kohle damit.
2: Okay.
0: Mhm. Susanne, hast du für die WM dieses Jahr ein Fußballtrikot?
2: Nein, interessiert mich ehrlich gesagt überhaupt gar nicht.
0: Überhaupt nicht? Schade. Nein. Da könntet ihr nämlich dieses Jahr vielleicht auch im Partnerlook gehen, du und dein Hund, weil Adidas macht dieses Jahr speziell für die WM Trikots für Hunde und Herrchen im Partnerlook. Die sollen wohl zu 100% aus Polyester bestehen und sollen total angenehm weich und strapazierfähig sein.
2: Okay.
1: Was meinst du, Susanne? Die Fußballtrikots für Herrchen und Hund oder die Dame aus England, die sich immer genau gleich wie ihr Hund stylt?
2: Ich sage jetzt einmal, das kann beides wahr sein, aber ich sage jetzt einmal einfach Hundetrikots.
1: Hundetrikots, sagst du?
2: Aha. Ja.
1: Okay.
0: Meinst du, das wird deinem Hund stehen?
2: Ja, Freddy ist immer hübsch, egal wo er oben
0: hat. Oh, süß.
1: Wie heißt der Hund?
2: Freddy.
1: Ja dann, Susanne, Freddy.
2: Ja.
1: Viel Spaß mit dem neuen Digitalradio. Das ist die wirklich wahre Story.
2: Ja, super, danke schön. Das ist cool. Das freut mich.
0: Es gibt nur so einen Mini-Haken bei dem Trikot, falls du jetzt interessiert bist. Ja? Bis jetzt gibt es die Hundetrikots nur für Mexiko, Kolumbien, Argentinien und Japan. Also Adidas, wann Deutschland, wäre die Frage, aber immerhin.
2: Das hätte jetzt auch nicht geklappt. Okay. Super, vielen herzlichen Dank.
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0: krieg heute viel Gegenwind hier in Bayern 3. Schönen guten Morgen. Aber eigentlich mache ich nur das, was Bayern Trainer Kompanie gefordert hat.
1: Wenn einer eine Karte gekauft hat und er fühlt sich am Spieltag nicht wohl, dass er zu Hause bleibt und seine Karte gibt an alle, die allerfitste Leute.
0: Ja, ich habe keine Karte, aber ich fühle mich abends nicht so fit, nicht die fitste Leute. Und wenn ich dann morgen früh raus muss und sowas, und deswegen gebe ich Steffi meinen Accountzugang und sie darf gucken. Und ich mach das Handy aus und die Augen und Ohren zu. Keine Champions League.
2: Ich guck Bayern Paris. Finde ich eigentlich eine super Idee. Also gerade das mit dem Account finde ich hervorragend. Sebastian hat sich die Challenge gesetzt. Er versucht absolut nichts von diesem Mega Champions League Kracher Bayern Paris vom Rückspiel mitzukriegen, sondern es in Ruhe am nächsten Tag zu schauen.
0: Ja,
2: morgen.
0: Auch genießen.
2: Wenn du von der Arbeit heimkommst. Und das wird echt hart, da nichts mitzubekommen. Vor allem, wenn man halt einfach wo arbeitet, wo wir halt arbeiten. Da wird jede halbe Stunde drüber gesprochen. Wir haben überall Bildschirme im Studio. Der Axel aus Übersee, der hat einen Vorschlag für dich.
3: Sebastian, da bleibt ja wahrscheinlich nur eine Möglichkeit. Ich denke, du musst in den Corona-Setup zurück. Du musst remote senden, um dich abzuschirmen. Ich werde mir das natürlich anschauen und werde an dich denken.
0: Danke, Axel. Lustig, dass du dich da noch dran erinnerst. Ja, während Corona war Steffi hier allein im Studio und ich zu Hause.
2: Du hast 8 Monate, glaube ich, daheim aus der Besenkammer gesendet.
0: Es geht leider nicht. Also nicht, weil die Besenkammer nicht noch da wäre und es da Aufbau wäre. Mein Sohn ist ja 11 und der darf's gucken. Und ich weiß jetzt schon, dass der sofort in der Früh, wenn der wach ist, um 7, wenn ich dann daheim bin, Papa, so und so ist es ausgegangen. Ja.
2: Also ich muss echt sagen, ich bin krass gespannt auf morgen früh, wie du es durch die Sendung schaffst, ohne was zu erfahren, ob du es schaffst. Also ich werde dich nicht spoilern.
0: Das ist gut, danke schön.
2: Die Sophie.
0: Unsere Redakteurin, du musst morgen draußen sitzen, Sophie. Ach, du darfst nicht spoilern.
2: Das ist eine Challenge
0: Holger schaut auch schon
2: Kollegen.
0: Rüber. Du darfst auch nicht spoilern.
2: Die freuen sich alle riesig drauf. Und während wir es heute Abend alle schauen, denken wir an den schlummernden Sebastian, der von nichts weiß.

0: Der proeuropäische Motyor holte eine Zweidrittelmehrheit gegen Viktor Orban.
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13: Polizeirazzien gegen junge Neonazis und bayerische Familiengeldpläne im Landtag.
12: 8.30 Uhr ist es jetzt, 8:30 und hier ist für euch Holger August.
13: Guten Morgen. In mehreren Bundesländern laufen seit der Früh Razzien gegen junge Neonazis und zwar in Nordrhein-Westfalen, Berlin und Brandenburg. Zwei Gruppen haben Bundesanwaltschaft und Polizei im Visier. Holger Schmidt.
14: Die beiden Gruppen heißen Deutsche Jugend voran und Jung und Stark und sind als Teil der gewaltbereiten rechten Szene schon seit einigen Monaten im Blickpunkt von Sicherheitsbehörden, aber auch von journalistischer Berichterstattung. Beide Gruppen haben nach Recherchen von SWR und ARD Hauptstadtstudio mehrere hundert Mitglieder, die sich vor allem über Messenger-Dienste vernetzen. Gegen 36 Personen richten sich die heutigen Razzien. Ihnen wird Rädelsführerschaft oder Mitgliedschaft in einer kriminellen Vereinigung vorgeworfen.
13: Der Landtag befasst sich heute mit einer Gesetzesänderung, die für Familien einiges ändert. Es geht um das bayerische Kinderbildungs- und Betreuungsgesetz. Familien- und Krippengeld sollen nicht mehr direkt an die Eltern gehen, sondern an die Kitas. Die staatliche Förderung soll um ein Viertel aufgestockt werden. Wirtschaftsministerin Reicher hat einen neuen Entwurf des sogenannten Heizungsgesetzes vorgelegt. Er sieht keine Verbote von bestimmten Heizungsarten vor. Auch nach 2045 dürfen die also mit Gas oder Öl betrieben werden. Eine Biotreppe besagt aber, dass ab 2029 10% grünes Gas oder grünes Öl beigemischt werden müssen. 60% müssen es ab 2040 sein. Wir feiern Bayern und jetzt mal alle Bergwachtler. Die im Allgäu haben eine Bilanz des letzten Jahres gezogen. Sie waren gefordert wie nie. Über 3000 Einsätze waren es.
15: Die meisten Notrufe zählte, wie in den Vorjahren auch, die Bereitschaft in Oberstdorf. Mit über 1350 Einsätzen geht rund ein Drittel im Allgäu auf das Konto der Oberstdorfer. Die Allgäuer Bergwachtler betonen, sie würden nicht beurteilen, warum die Menschen bei ihnen anriefen. Sie leisteten Hilfe, mehr nicht. Dennoch wundere man sich manchmal schon, wie unbedarft Leute auf Tour gingen. Früher hätten sich die Leute deutlich mehr Gedanken über ihre Touren und Ausflüge gemacht. Doris Bimmer, Bayern 3 in Immenstadt.
13: Mehr Nachrichten aus allen bayerischen Regionen gibt es immer auf bayern3.de. Der FC Arsenal hat das Finale der Champions League erreicht durch ein 1:0 daheim im Halbfinal-Rückspiel gegen Atletico Madrid. Der FC Bayern spielt heute Abend das Rückspiel gegen Paris. Ob die Bayern das 4:5 aus dem Hinspiel drehen, erfahrt ihr natürlich live in Einblendungen hier bei Bayern 3.
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12: Du, Stefanie, der Dieter hätte sich gemeldet, weil du vorher von der Übergangsjacke gesprochen hast.
16: Ja.
12: Der ist aus Traunstein, der hätte eine Frage bzw. ein Problem.
17: Also das mit der Übergangsjacke, das kann ich nicht machen, weil ich fahre auch durch Unterführungen durch und da weiß ich nicht, darf ich das oder nicht oder ich traue mir nicht wirklich. Also es ist ein bisschen schwierig zu beantworten, das Ganze.
12: Dieter.
16: Dieter, Dad Jokes XXL am Start hier. Dann trägst du halt eine Weste. Auch wenn du vielleicht in Richtung Osten fahren solltest, in Bayern. Heute ist ein bisschen frischer als die letzten Tage. 15 bis 22 Grad. Heute Vormittag kommt trotz paar Tröpfchen die Sonne noch ab und zu durch. Aber spätestens am Nachmittag, da gibt es neue Schauer. Und da kann es dann auch mal ordentlich krachen. Also so mit Gewittern und auch mit Starkregen.
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12: Um 8.33 Uhr mit der A8 Stuttgart Richtung München zwischen Rodelshausen und Dachau-Fürstenfeldbruck. 10 Kilometer Staugrunden, kaputtes Fahrzeug, 20 Minuten plus. Die A9 Nürnberg Richtung München zwischen Pfaffenhof und Rastplatz Braunshauser Feld. Unfall, die linke Spur ist blockiert. 6 Kilometer Stau, eine Viertelstunde. Eine halbe ist es auf der A94, Passau Richtung München zwischen Passstetten und Pasdorf, hier 10 Kilometer Stau. Die A99 Westumfahrung München, wenn es Richtung Nürnberg geht, zwischen Germering Nord und Dreieckfeld-Moching, 9 Kilometer, eine Viertelstunde. Und die B305 Berchtesgaden Reit im Winkel ist zwischen Ruppolding und Seegattal bis 21 Uhr heute gesperrt. Da ist der Waldbrand ja noch immer noch nicht gelöscht. Es fliegen Hubschrauber. Bitte hier Vorsicht und gute und sichere Fahrt euch.
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12: Am Mittwoch wünschen wir euch einen schönen guten Morgen.
16: So.

0: Wir sind Bayern 3. Guten Morgen.
1: Morgen.
0: Und wir hatten heute eine neue Runde Undercover Kaffee Quiz in der Show. Und ihr könnt ja immer jemanden anmelden, den Sebastian dann anrufen soll, auf bayern3.de. Und für heute hatte ein Pfarrer aus Hersbruck im Mittelfranken gesagt, wir sollen doch in unserem geheimen Quiz mal seine Sekretärinnen anrufen. Und warum?
2: Weil es einfach ein schweinegeiles Team ist, die einen super, super Job machen.
3: Allein deswegen mussten wir schon machen. Wenn ein Pfarrer sagt über sein Team, dass es schweinegeil ist.
0: Ja.
3: Also habe ich angerufen im Pfarramt und behauptet, ich plane eine extravagante Hochzeit.
0: Und extravagant ist vielleicht ein bisschen untertrieben. Was wolltest du alles? Flamingos in der Kirche?
3: Ja.
0: Einen, und da auf die Idee sind, glaube ich, viele neidisch, einen Shampoospender am Altar. Und vom Hubschrauber zur Zeremonie abseilen.
4: Okay. Wenn man da sagt, der Hubschrauber bliebe in einer gewissen Höhe,
3: ja.
4: Das ist ja ihr Privatvergnügen.
3: Schon, also, oder? Weil meine Frau und ich, wir sind so Fans von, kennst diesen 007?
4: James Bond.
3: James Bond, genau.
4: Und dann holen sie sich aber auch noch den Segen ab. Das ist ganz, ganz wichtig.
3: Das machen wir sowieso.
4: Bei all dem, was da passieren wird.
3: Aber Frau Göckel, den Segen haben wir uns eigentlich schon abgeholt. Und
4: okay.
3: Zwar vom Pfarrer Schuckert. Kann es nicht sein, dass der hier gerade irgendwo bei Ihnen um die Ecke steht?
4: Er grinst jetzt gerade, er steht da, ich habe keine Ahnung. Worum geht's?
3: Der hat sich nämlich angemeldet bei Bayern 3 im Undercover Kaffee Quiz und sagt, Sie haben sich ordentlich Kaffee verdient. Und
4: also
3: Sie haben sich
4: das ist ja allerhand. Meine Kollegin lacht sich jetzt gerade kaputt und der Herr Schuckert auch. Ach, es ist ja, also wirklich, ich denke, ich bin im Film.
3: Nee, im Radio. Ja. Gab 3 Monate Gratis-Kaffee für 3 richtige Antworten. Und wenn ihr einen Tipp habt, wen ich als nächstes anrufen soll im Undercover-Kaffee-Quiz, schreibt es gerne auf bayern3.de.

0: Kelly Clarkson. Break.
1: Wait. Aber so hat sie es jetzt nicht gesungen.
0: So ähnlich. Es ist gleich 10 Minuten vor 9. Schönen guten Morgen.
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0: Und wir haben gerade gesagt, ja, absurder Vorschlag natürlich im Undercover-Kaffee-Quiz, sich als Brautpaar bei der Hochzeit aus einem Helikopter abseilen lassen. Mhm. Antonia aus Starnberg feiert's aber und hat noch mehr Ideen.
3: Das finde ich richtig cool. Ich würde gern mit einem richtig geilen Auto zur Kirche oder zum Standesamt fahren, dann von dort zur Location dann mit einem Hubschrauber fliegen. Das wäre mein absoluter Traum. Problem ist nur, man ist vorhanden, aber die Kohle nicht. Deswegen gibt es leider keine Hochzeit.
0: Oh Mann.
1: Mann ist vorhanden, aber die Kohle nicht. Aber Moment mal, woher kommt die Antonia?
0: Starnberg.
1: Starnberg. Da gibt es die meisten Millionäre Deutschlands, gell? Weiß man. Da könnte man jetzt den Mann auswechseln. So zwei Stephanie. Fliegen mit einer Klatsche. Aber ich sag ja nur, also je nachdem, was wichtiger.
0: Vielleicht hat es die Antonia noch gehört. Sonst kannst du auch einfach, ich fände es toll, wenn du ihr einfach jetzt live hier eine Sprachnachricht, die würde ich gerne hören. Hallo liebe Antonia, hier ist die Steffi von Bayern 3. Ich würde vorschlagen, du trennst dich von deinem Freund, dem armen Schlucker und holst dir den...

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4: So, das waren die Frühaufdreher, Steffi und Sebastian, gleich Claudia Konrad und Bebe Rexha. New Religion. Außerdem mit dabei Offenbach, Glockenbach, Adele. Und viele mehr. Wir haben für euch alle jetzt von heute.
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7: Um 9 Uhr mit Sarah Möller. Bundesanwaltschaft und Bundeskriminalamt gehen mit einer groß angelegten Durchsuchungsaktion seit dem frühen Morgen gegen mutmaßlich rechtsextreme Gruppen vor. In 12 Bundesländern laufen Razzien gegen Jugendgruppen namens Jung und Stark und Deutsche Jugend voran. Sie sind schon länger im Fokus der Sicherheitsbehörden. Insgesamt sollen dort mehrere hundert Personen aktiv sein. Im Ermittlungsverfahren des Generalbundesanwalts gibt es 36 Beschuldigte, meistens in Führungspositionen der Gruppe. Wirtschaftsministerin Reiche hat einen neuen Entwurf des sogenannten Heizungsgesetzes vorgelegt. Demnach können auch nach 2045 Öl- und Gasheizungen eingebaut werden dürfen. Im Entwurf gibt es keine Vorgaben zur Abkehr von fossilen Brennstoffen.
8: Weiterhin geplant bleibt die sogenannte Biotreppe. Sie sieht die Einführung von einer Mindestquote von Grüngas und Grünheizöl vor. Dieser nachhaltige Anteil soll dann stufenweise heraufgesetzt werden. Von 10% ab 2029 bis 60% im Jahr 2040. Kritik kommt von den Grünen. Sie werfen Bundeswirtschaftsministerin Reiche, CDU, vor, die Abhängigkeit von Öl und Gas zu befördern. Aus Berlin, Nicole Markwald.
7: Die schwarz-rote Bundesregierung ist seit genau einem Jahr im Amt. Doch zwischen Union und SPD hat es zuletzt häufig Streit gegeben. Bundeskanzler Merz fordert vom Koalitionspartner mehr Kompromissbereitschaft.
9: Friedrich Merz gibt zu, dass die Stimmung im Land sehr kritisch ist. Und gleichzeitig macht er klar, dass er die schwarz-rote Koalition bis zum regulären Ende der Amtszeit in 3 Jahren fortsetzen will. Wörtlich sagte Merz, wir wollen und wir müssen mit dieser Koalition, die wir jetzt haben, erfolgreich sein. Der Bundeskanzler und CDU-Chef erteilte Spekulationen, die schwarz-rote Koalition vorzeitig zu beenden, eine Absage. Eine Minderheitsregierung dann ohne die SPD sei für ihn keine Option. Dann gäbe es Stillstand im Bundestag und keine Reformen. Markus Ambale, Berlin.
7: Nach Unterfranken, vor dem Amtsgericht Würzburg, beginnt in diesen Minuten ein Prozess gegen einen Autofahrer wegen fahrlässiger Tötung. Im März vor 2 Jahren war er an der Verkettung mehrerer Auffahrunfälle auf der A3 bei Helmstadt beteiligt. Etwa 40 Autos waren involviert. Christoph Schneider im BR-Studio Würzburg.
10: Die Rettungskräfte sprachen damals von chaotischen Szenen auf der A3 bei Helmstadt. Nach einem Unfall mit mehreren Fahrzeugen fuhr ein Mann auf das Stauende auf. Laut Staatsanwaltschaft war er bei regennasser Fahrbahn zu schnell unterwegs. Eine 52 Jahre alte Frau und ein 2-jähriges Kind kamen dabei ums Leben. Nach dem tödlichen Auffahrunfall kam es zu einem weiteren Crash. Insgesamt gab es 2 Todesopfer, Dutzende Verletzte und brennende Fahrzeuge.
7: Zum Fußball. In der Champions League steht der erste Finalteilnehmer fest. Der FC Arsenal setzte sich mit einem 1:0 gegen Atletico Madrid durch. Das Hinspiel endete 1:1. Wer den Londonern ins Finale folgt, entscheidet sich heute Abend. Dann empfängt der FC Bayern Paris Saint-Germain zum Rückspiel. Das Hinspiel verloren die Münchner 4:5. Und wir sind in Einblendungen immer wieder live dabei.
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11: Es ist mal kurz sonnig, dann wieder bewölkt. Heute Vormittag ist also schon ein bisschen Bewegung im Wetter. Am frühen Nachmittag kommen von Baden-Württemberg und der Schweiz her die ersten Schauer rein zu uns. Es kann heute überall mal regnen, teils dann auch kräftiger. Auch unwetterartige Gewitter sind später möglich, vor allen Dingen dann, wenn ihr am Alpenvorland seid. Die Höchstwerte heute 15 Grad im höheren Allgäu, zum Beispiel in Oberstdorf. Bis zu 22 Grad werden es an der unteren Donau in Passau zum Beispiel. Morgen ziehen weiterhin ein paar Schauer und vielleicht ein paar Gewitter durch. Im Norden mehr als im Süden. Es wird vorübergehend ein bisschen kühler mit maximal 13 bis 19 Grad. Sonnige Abschnitte gibt es vor allen Dingen im Süden.
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11: Um 9:04 die A8 Stuttgart Richtung München zwischen Odelshausen und Dachau-Fürstenfeldbruck. 8 Kilometer Stau, 20 Minuten dauert's länger. A9 Nürnberg Richtung München zwischen Garching Nord und Schwabing. 9 Kilometer stockender Verkehr, Viertelstunde dauert's länger. A94 Passau Richtung München zwischen Paarstetten und Paarsdorf. 9 Kilometer Stau, 20 Minuten Zeitverlust. A99 die Westumfahrung München Richtung Nürnberg zwischen dem Dreieck München Südwest und dem Dreieck Feldmoching 13 Kilometer stockender Verkehr, der Zeitverlust gute 20 Minuten. Und die B305 Berchtesgadenreit im Winkel ist zwischen Ruppolding und Seegartel bis 9 Uhr ungefähr gesperrt. Dort ist der Waldbrand noch immer nicht gelöscht. Es fliegen dort Hubschrauber. Euch eine gute Fahrt.
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11: Einen guten Start euch in diesen Dienstag. Nehmt uns mit, egal ob ihr in der Werkstatt gerade seid, auf der Baustelle, im Büro, im Homeoffice. Mal kurz laut aufdrehen. Das geht natürlich auch und am einfachsten, wenn ihr gerade im Auto unterwegs seid. Dann mal los. Bibi Rexha bietet sich da an. Hier ist er mit No Religion.

Also ganz gleich, wie heiß oder wie kalt es draußen ist, bei dem Song, den Killers Mr. Brightside, habe ich einfach immer Weihnachten im Kopf. Cameron Diaz hüpft mit einem Glas Wein in der Hand durchs Wohnzimmer von Kate Winslet in Liebe braucht keine Ferien. Das wird für immer so sein. Aber jetzt ist erstmal der 6. Mai heute. Hier ist Bayern 3 und Leute, wie fantastisch riecht es gerade da draußen. Die Flieder- und Co-Fraktion gibt alles. Und auch wenn du nur kurz dein Auto abgestellt hast und läufst in ein Haus rein oder erst recht mit dem Rad unterwegs sein oder zu Fuß, ey, da musst du jeden Atemzug aufsaugen, weil das einfach so schön ist. Oder? Oder, auch übrigens ein Zitat aus Liebe braucht keine Ferien, wann habt ihr das letzte Mal Pusteblumen gepustet? Wir haben gerade eben überlegt, ob es weggepustet, ausgepustet, also ich sage einfach Pusteblumen gepustet, schöne Sprachübung. Das Pusten ist gar nicht schlecht, also wenn ihr das macht, weil die kleinen Schirmchen sind ja die Samen des Löwenzahns und die werden dann durch den Wind verbreitet und nächstes Jahr haben wir neue Blumen. Ihr wisst, was zu tun ist, wenn ihr kein gutes Verhältnis zu euren Nachbarn habt. Oder aber, wenn ihr jetzt gerade zu Hause seid, habt vielleicht ein krankes Kind daheim und irgendwie wird die Zeit so lang, dann der Pusteblumen-Zaubertrick. Habt ihr das schon mal versucht, eine noch komplette Kugel Pusteblume in ein Wasserglas hineintauchen und dann mal gucken, was passiert. Die haben nämlich so eine Luftschutzschicht um sich herum und es passiert gar

nichts. Wenn du es aus dem Wasser wieder rausziehst, ist die Pusteblume unberührt. Es ist ein echtes Wunder. Also einfach mal so Sachen machen heute, ne? Außer ihr arbeitet jetzt, aber vielleicht habt ihr ja trotzdem eine handelsübliche Pusteblume zur Hand und dann viel Spaß dabei. Hier ist Offenbach mit Norma Jean Mateen und Overdrive in Bayern 3.

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9: Ein Mix aus Sonne und Wolken an diesem Mittwoch. Am frühen Nachmittag kommen dann die ersten Schauer zu uns ins Bayern-Dreiland. Da kann auch mal kräftiger Regen runterkommen. Unwetterartige Gewitter, auch das ist möglich, vor allen Dingen am Alpenvorland. Das ganze Spiel bei 15 Grad im höheren Allgäu bis zu 22 Grad an der unteren Donau.
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9: Um gleich 9:55 die A8 Stuttgart Richtung München zwischen Odelshausen und Dachau-Fürstenfeldbruck. 5 Kilometer Stau, 20 Minuten dauert's länger. A9 Nürnberg Richtung München zwischen Eching und Schwabing, 12 Kilometer stockend, Viertelstunde Zeitverlust. A94 Passau Richtung München zwischen Hohenlinden und Parsdorf, 7 Kilometer Stau, auch da dauert's ungefähr eine Viertelstunde länger. A99 Westumfahrung München Richtung Nürnberg zwischen Germering Nord und dem Dreieckfeld Moching, 11 Kilometer stockender Verkehr, gute Viertelstunde Zeitverlust. Die B305 Berchtesgaden Reit im Winkel ist zwischen Ruppolding und Seegartal bis um 9 Uhr heute Abend gesperrt. Dort ist der Waldbrand noch immer nicht gelöscht. Es fliegen weiterhin Hubschrauber. Euch eine gute Fahrt.
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1: Mittwoch, ihr seid dran. Hier in Bayern 3, eure Erfahrungen, eure Meinungen sind gefragt bei einer Sache, die jemanden aus unserer Community gerade schwer beschäftigen. Da könnt ihr euch jederzeit über bayern3.de an uns wenden. Mit abstimmen geht über den Insta-Kanal von Bayern 3. Heute zum Thema unserer Hörerin Annika. Und ihr Freund, der hat Angst um sie. Aber was macht Annika mit dieser großen Sorge? Konkret geht es um ihren Plan, den Motorradführerschein zu machen. Und da hat ihr Freund tatsächlich große Bauchschmerzen. Und dabei fährt er selber Motorrad. Er sagt, du bist so ein Schussel. Und dann willst du da ohne Knautschzone unterwegs sein auf dem Motorrad. Da hätte ich echt große Angst um dich. Und ganz Unrecht hat er nicht, gibt Annika zu. Ich bin schon öfter mal ein bisschen tollpatschig. Aber dass er jetzt so richtig große Angst hat, das finde ich schon ein bisschen irrational. Und das, ja, gibt er auch selber zu. Er würde mir das jetzt zwar nie verbieten, diesen Führerschein zu machen, und wir respektieren einander und unsere Entscheidungen, aber ich habe in unserem Gespräch schon gemerkt, dass ihn das doch sehr beschäftigt und er sich wirklich große Sorgen um mich macht. Muss ich da jetzt diese Ängste meines Partners ernst nehmen und wichtiger als meinen Wunsch nach diesem Motorradführerschein? Tja, was sagt ihr? Nein, du würdest diesem Führerschein sonst immer nachtrauern. Also mach das, sagen bei der Insta-Abstimmung aktuell 62%. Ihr könnt natürlich noch weiter abstimmen. Mona aus Erbendorf in der Oberpfalz, was sagst du?
2: Weil ich tatsächlich selber auch sehr tollpatschig bin und ich fahre auch für mein Leben gern Motorrad. Und du wirst es auf jeden Fall bereuen, wenn du es nicht machst. Es gibt nichts Schöneres als Motorrad fahren, red in Ruhe mit deinem freien Treiber, aber Lodi, deswegen auf jeden Fall nicht einschüchtern. Und mach auf jeden Fall einen Motorradführerschein, weil wir brauchen noch mehr Biker-Girls.
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9: Und so geht das gleich weiter hier nach 10 in Bayern 3. Mit First Boy und Beautiful Life starten wir die nächste Stunde. Aber jetzt erstmal alles, was wichtig ist an diesem Mittwoch.
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10: Um 10 Uhr mit Sarah Möller. Am Morgen haben Bundesanwaltschaft und Bundeskriminalamt Razzien gegen rechtsextreme Jugendgruppen durchgeführt. In Bayern gab es Durchsuchungen im Landkreis Eichstätt. Mehr vom ARD-Terrorismusexperten Holger Schmidt.
11: Bundesweit wurden heute Morgen die Wohnungen von insgesamt 36 Personen durchsucht. Sie sollen Rädelsführer oder zumindest Mitglieder der beiden rechtsextremen Gruppen Deutsche Jugend voran und Jung und Stark sein. Von den 16 deutschen Bundesländern sind 12 von den Durchsuchungen betroffen. Schon diese Zahl zeigt den Umfang der Aktion. Die Beschuldigten sollen sich aus Sicht der Ermittler in den beiden Gruppen dazu verabredet haben, politisch Andersdenkende zu überfallen und zu verletzen. Auch sollen sie sogenanntes Pedo-Hunting betrieben haben, also im Internet auf der Suche nach möglichen Pädokriminellen gewesen zu sein, um sie dann in Selbstjustiz schwer zu verletzen.
10: Genau ein Jahr wird die schwarz-rote Koalition heute alt, aber die Zufriedenheit mit der Regierung ist laut Meinungsumfragen auf einem Tiefststand. Und immer öfter knirscht es zwischen Union und SPD. Einem vorzeitigen Aus des Bündnisses hat Kanzler Merz jetzt aber eine Absage erteilt.
12: Ich lese immer wieder, dass manch einer so die Vorstellung hat, ja, schmeißt die doch raus, macht eine Minderheitsregierung, regiert alleine, sucht euch Mehrheiten irgendwo im Deutschen Bundestag, das ist alles allemal besser als das, was gegenwärtig der Fall ist. Ich sage hier, ja, meine Damen und Herren, ich sage hier sehr klar und deutlich, eine Minderheitsregierung ist für mich keine Option.
10: CDU-Chef und Bundeskanzler Merz gestern Abend bei einem Treffen des CDU-Wirtschaftsrats in Berlin. Auch von Neuwahlen hält Merz nichts. Aus seiner Sicht kann sich Deutschland zurzeit keinen langen Wahlkampf leisten. Der Entwurf für ein neues sogenanntes Heizungsgesetz enthält keine Verbote mehr. Klare Aussagen zum Abschied von fossilen Brennstoffen fehlen. Weiterhin enthalten ist die sogenannte Biotreppe, also ein Anteil von Grüngas oder Grünöl, der beigemischt werden muss. Und dieser Anteil steigt nach und nach. Von 10% ab 2029 bis 60% im Jahr 2040. Im Bayerischen Landtag geht's heute in erster Lesung um das bayerische Kinderbildungs- und Betreuungsgesetz. Bisher haben Eltern im Freistaat Familien- und Krippengeld bekommen. Künftig soll das aber direkt in die Kitas fließen. Die staatliche Förderung soll um ein Viertel aufgestockt werden. Eva Eichmann berichtet.
13: Gut, aber so reagieren viele Träger und Verbände auf die Neuerung der Staatsregierung. Der Bayerische Städtetag beispielsweise ist der Meinung, dass mehr Geld direkt an die Kitas gehe, sie also bei den Betriebskosten stärker unterstützt werden, das sei ein starkes politisches Signal. Trotzdem, dauerhaft decke es die Kosten nicht, zu kurz gesprungen also. Ganz ähnlich das Bayerische Rote Kreuz. keine nachhaltige Entlastung für Träger und Einrichtungen, so das Urteil des BRK. Gerade kleine Kitas könnten benachteiligt werden.
7: In ganz Deutschland geht der Zoll heute gegen Schwarzarbeit in der Kurier- und Paketbranche vor. Auch das Hauptzollamt Regensburg ist mit knapp 70 Beamten im Einsatz. Bei der Prüfung von Geschäftsunterlagen kontrollieren die Ermittler etwa das Sammeln, Transportieren und die Zustellung von Paketsendungen aller Art. Es besteht der Verdacht, dass die Arbeit nicht oder nicht vollständig vergütet wird. Dadurch, so hieß es, werde der gesetzliche Mindestlohn ausgehebelt.
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9: Noch ist es überall trocken im Mahlen Rheinland. Es ziehen ein paar Wolkenfelder durch. Die Sonne spitzt auch ab und zu mal raus. Im Laufe des Tages ändert sich das. Dann kommen aus Bad Württemberg und über die Schweiz und Vorarlberg ja immer mehr Schauer rein. Schon über Mittag könnten dann ein paar Tropfen über die Alpen aus Österreich reinschwappen. Später einzelne, aber zum Teil kräftige Gewitter, vor allem im Alpenvorland. Die Höchstwerte heute 15 bis 22 Grad. Morgen dann nur noch 13 bis 19 ist der kühlste Tag der Woche. Auch morgen ein paar Schauer und Gewitter. Im Norden mehr als im Süden. Die Sonne zeigt sich aber hin und wieder auch mal.
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9: Um 10:04 die A8 Stuttgart Richtung München zwischen Odelzhausen und Dachau-Fürstenfeldbruck. 5 Kilometer Stau, 10 Minuten dauert es länger. A99 Westumfahrung München Richtung Nürnberg zwischen dem Dreieck München Südwest und Lochhausen. 3 Kilometer Stau, gute 20 Minuten dauert es länger. Und die B305 Berchtesgaden Reit im Winkel ist zwischen Ruppolding und Segertal bis um 21 Uhr gesperrt. Dort ist der Waldbrand noch immer nicht gelöscht und es fliegen weiter. Hubschrauber, euch eine gute Fahrt.
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9: Trau dich!
15: Und mach auf jeden Fall deinen Motorradführerschein, weil wir brauchen noch mehr Biker-Girls.
9: Hat Mona aus der Oberpfalz gesagt. Bayern 3-Hörerin Annika will den Schein machen. Ihr Freund ist dagegen. Was wiegt schwerer? Angst oder Traum? Ich freue mich auf eure Texte und Sprachnachrichten zu Bayern 3.

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1: Fastboy aus Karstadt in Unterfranken.

0: Es wäre ihm lieber, ich würde das lassen. Und soll ich darauf Rücksicht nehmen? Und das, obwohl der Freund selber den Führerschein hat. Oder vielleicht auch deswegen? Genau das aber findet Michael auf der Bahn3-Facebook-Seite Strange. Er hat geschrieben, der fährt selber und versucht es ihr auszureden. Ernsthaft? Natürlich machen. Den Schein. Da gibt's ja überhaupt keine Diskussion. Oh, doch. Da gibt es eine ganz große Diskussion. Antje, wie siehst du es?
1: Meine tollpatschige Tochter hat jetzt den 125er-Schein gemacht und hat auch gelernt, sich darauf zu konzentrieren. Mach den Schein, fahr wie du kannst, nicht wie dein Freund kann, und dann wird es.
2: Erstens ist es super, dass er seinen Sorgen Ausdruck verleiht. So weiß sie, dass er sich um sie sorgt und sie ihm wichtig ist. Zweitens, sie sollte ihren Traum nicht aufgeben, aber seine Sorgen akzeptieren und respektieren. Er muss ja nicht mitfahren. Drittens, er muss lernen, ihr zu vertrauen und ihr auch den Freiraum geben, sich ihre Träume erfüllen zu können. Und viertens, es kann immer was schiefgehen, selbst dann, wenn man zu Fuß über einen leeren Feldweg geht.
0: Sagt Annette aus Gossersdorf, ich danke dir. Und bei der ganz klaren Frage, was überwiegt hier, die Angst oder der Traum, hat Andrea aus Holzkirchen mir gerade geschrieben, die Angst überwiegt, ich würde es auf jeden Fall lassen. Klar, sollte man sowas besprechen und genau sagen, warum man denkt, dass es besser ist, vielleicht nur Beifahrer zu sein. Aber ich kann das schon verstehen, schreibt Andrea, weil man kennt ja seinen Partner im Alltag. Ist ja mit dem Autofahren genauso. Die Schussel können sich nicht so gut konzentrieren. Wäre das für euch wirklich ein Grund zu sagen, okay, dann lasse ich's und gebe dieser deiner Angst nach und hast den großen Traum für immer im Hinterkopf? Gerne weiter her mit euren Text- und Sprachnachrichten zu Bayern 3.

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1: hier.
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1: Viel Erfolg, lieber FC Bayern.
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5: An vielen Stellen ist sie noch da, die Sonne im Bayern-Dreiland, aber das wird sich später ändern im Laufe des Tages. Da kommen immer mehr Schauer rein. Schon über Mittag können ein paar Tropfen über den Alpen fallen. Später einzelne, aber zum Teil kräftige Gewitter dabei, vor allen Dingen im Alpenvorland. Die Höchstwerte heute 15 bis 22 Grad.
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5: Um 11:01 die A8 Stuttgart Richtung München zwischen Odelshausen und Dachau-Fürstenfeldbruck. 5 Kilometer Stau, 10 Minuten dauert's länger. A8 Salzburg Richtung München zwischen Bad Aibling und dem Irschenberg Süd. Ein Unfall mit mehreren Fahrzeugen. B173 Kronach Hof zwischen der Abzweigung nach Griesbach und der Abzweigung nach Sellanger. Behinderung nach einem Unfall. Und die B305 Berchtesgaden Reit im Winkel ist zwischen Ruppolding und Segert bis um 21 Uhr gesperrt. Der Waldbrand immer noch nicht unter Kontrolle. Es fliegen dort weiterhin Hubschrauber.
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0: Der Song, bei dem meine Tochter mal dachte, es geht um ihren Schnuller, den Itzy.
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0: Lücke Lee in Bayern 3.
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0: Ich liebe es ja immer, wenn sich viele von euch melden, die das Thema schon mal selber erlebt haben. Und das ist heute tatsächlich oft der Fall. Bayern 3-Hörerin Annika will den Motorradführerschein machen. Ihr Freund, obwohl er selber den Schein hat, ist dagegen, weil er sagt, Annika, du bist ein Schussel. Ich habe einfach zu viel Angst um dich. Würdet ihr darauf Rücksicht nehmen, soll Annika den Führerschein trotzdem machen? Unbedingt, sagen aktuell 62% in unserer Insta-Abstimmung auf der Bayern 3-Seite. Mach das, sonst trauerst du dem immer nach. Stimmt gerne noch mit ab. Lena aus Zweckheim hat den Motorradführerschein, aber eben auch 4 Kinder. Und sie sagt, auf dem Motorrad, da bist du viel fokussierter als sonst im Alltag. Die Debatten rund um den Schein, die sind ihr nicht neu.
3: Ich kenne die Situation, in der du bist. Bei mir war es meine Mama, die Angst hatte um mich. Ich bin inzwischen so weit, ich kann nicht mehr als Fahrer auf dem Motorrad steigen. Ich fahre immer noch wahnsinnig gerne mit meinem Mann mit. Du verhältst dich auch anders auf dem Motorrad. Und das kannst du deinem Freund auch gerne sagen. Es ist ein Unterschied, ob du ein Zweirad unterm Arsch hast mit Motor. Du fährst ganz anders, als du Fahrrad fährst. Du fährst ganz anders, als du zu Fuß gehst. Das wird er merken und er soll dir einfach vertrauen. Und er kann ja mit dir mitfahren, gerade die ersten Touren. Und vor allem deswegen machst du ja einen Führerschein, damit du fahren lernst, damit du lernst, worauf es ankommt.
4: Ich war in so einer ähnlichen Situation. Bei meinem Ex-Mann war die Ausrede aber eine andere. Da ging es ums Geld angeblich, weil wir es uns nicht leisten können. Mein jetziger Partner hat mich unterstützt. Der hat gesagt, hey, du willst deinen Schein machen, dann mach. Und jetzt habe ich einen Schein fürs Moped als auch kleine für die 125er. Und das ist einfach nur, sind zwei Träume, die in Erfüllung gegangen sind. Und die Träume sind da, um sie zu verwirklichen. Also machen!
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4: Das gibt's hier gleich nach 11. Das ist One Republic und Need Your Love. Schön, oder? Mal so ein bisschen reinschwelgen. Aber jetzt erstmal alles, was wichtig ist an diesem Mittwochmittag.
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6: Um 11 Uhr mit Susan Falkenstein. Bundesjustizministerin Hubich warnt vor gewaltorientiertem Rechtsextremismus. Anlass sind Razzien, die seit der Früh in zahlreichen Bundesländern durchgeführt werden, darunter auch in Bayern. Wie ARD-Terrorismusexperte Holger Schmidt berichtet, geht es dabei um zwei Gruppen. Sie heißen Deutsche Jugend voran und Jugend und stark.
7: Beide Gruppen haben nach Recherchen von SWR und ARD Hauptstadtstudio mehrere hundert Mitglieder, die sich vor allem über Messenger-Dienste vernetzen. Gegen 36 Personen richten sich die heutigen Razzien. Ihnen wird Rädelsführerschaft oder Mitgliedschaft in einer kriminellen Vereinigung vorgeworfen. Der konkrete strafrechtliche Vorwurf lautet, dass die Mitglieder der Gruppe sich zusammengefunden haben sollen, um planmäßig Körperverletzungen an ihnen missliebigen Personen zu verüben.
6: So viele E-Autos wie nie sind in Bayern von Januar bis März zugelassen worden. 33.000 waren es nach Angaben des Landesamtes für Statistik. Das ist ein Anstieg um fast 48% verglichen mit dem Vorjahreszeitraum. Auch bei den Hybridautos gingen die Zahlen deutlich nach oben, und zwar um 22%. Lediglich die Anzahl der neu zugelassenen Pkw mit Verbrennungsmotoren sank leicht. Das Kreuzfahrtschiff im Atlantik, auf dem das tödliche Hunter-Virus ausgebrochen ist, darf nun die Kanarischen Inseln ansteuern. 3 bis 4 Tage soll die Fahrt dorthin dauern. An Bord sind rund 150 Menschen. 3 sind an dem Virus gestorben. Wie die Mediengruppe Bayern berichtet, ist eine der Toten eine Frau aus Passau.
8: Laut dem Bericht wurde eine Freundin der Frau von der Reederei informiert, dass die 78-Jährige auf der Krankenstation des Schiffes gestorben sei. Die Verstorbene hatte ihre Passauer Freundin als Kontakt für Notfälle angegeben. Das Auswärtige Amt bestätigte bisher nur, dass es sich bei einem der 3 Todesopfer auf dem Schiff um eine Person aus Deutschland handelt. Norbert Bauer in Niederbayern.
6: Die Hymnenpflicht an bayerischen Schulen soll erst ab dem nächsten Schuljahr kommen. Das steht in einem Schreiben des Kultusministeriums an alle weiterführenden Schulen im Freistaat. Demnach müssen künftig bei Abschlussfeiern mindestens 2 Hymnen gespielt werden, darunter auf jeden Fall die Bayernhymne. Ministerpräsident Söder hatte eigentlich darauf gedrungen, dass die neue Vorschrift schon zum Ende dieses Schuljahres in Kraft tritt. Beim Waldbrand am Saurüsselkopf bei Ruhpolding stabilisiert sich die Lage leicht. Rund 150 Einsatzkräfte konnten in der Nacht verhindern, dass er sich weiter ausbreitet, meldet das Landratsamt Traunstein. Eine Entwarnung gebe es trotzdem nicht. Die Löscharbeiten gehen weiter. 9 Hubschrauber sollen heute beim Löschen helfen. Auf dem Berg bei Ruhpolding brennt es seit Sonntag. Die betroffene Fläche ist etwa so groß wie 225 Fußballfelder. Die Zeit, es ist 11.03 Uhr.
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4: Noch ist es meistens trocken, es gibt auch noch ein paar Sonnenstrahlen zwischendurch. Im Laufe des Tages ziehen dann Regenwolken zu uns rein. Die kommen vom Bodensee und von Baden-Württemberg her. Es kann überall mal nass werden, es muss aber nicht. Gewitter sind auch möglich, vor allem im Alpenvorland können die dann auch mal kräftiger ausfallen. Die Temperaturen, die steigen auf 15 Grad im höheren Allgäu und bis auf 22 Grad an der Donau in Niederbayern. Morgen geht's unbeständig weiter mit vielen Wolken, einigen sonnigen Abschnitten und auch morgen ziehen Schauer und vielleicht auch ein paar Gewitter durch. Es wird der kühlste Tag der Woche mit maximal 13 bis 19 Grad.
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4: A8 München Richtung Salzburg zwischen Felden und Grabenstedt. 5 Kilometer Stau, da ist eine Baustelle. 20 Minuten dauert es länger. In Richtung München zwischen Bad Aibling und dem Irschenberg Süd. 4 Kilometer Stau nach einem Unfall. Und die A95 Garmisch-Partenkirchen Richtung München zwischen Murnau-Kochel und Sindelsdorf. Ein Unfall. Euch eine gute Fahrt.
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4: Du bist ein Schussel. Wenn du den Motorradführerschein machst, habe ich keine ruhige Minute mehr. Würde euch so ein Satz davon abhalten, euren Traum umzusetzen? Das Thema hat Bayern 3 Hörerin Annika gerade. Wir sprechen dann soll ich oder soll ich nicht drüber. Diskutiert gern mit. Die Nummer auf bayern3.de.

0: Need Your Love, das ist One Republic in Bayern 3.
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0: Ihr wisst, ihr könnt euch jederzeit hierher zu uns melden über bayern3.de, da wo über soll ich oder soll ich nicht gesprochen wird, da gibt es ein Formular, dann seid ihr hier bei uns, das hat auch Annika gemacht. Und da treffen Gefühle aufeinander, Vorfreude bei ihr, die so gerne den Motorradführerschein machen möchte, und ehrliche Angst um sie bei ihrem Freund. Soll Annika den Führerschein trotzdem machen? Ja, sagt eine Mehrheit auf der Bayern 3 Insta-Seite von 62%. Und so viele von euch kennen diese Situation. Sonja aus Bayreuth zum Beispiel. Sie wollte den Führerschein mit 21 machen, Ehemann kennengelernt, Familienplanung, zwei Söhne bekommen. Und als der erste Sohn dann den Schein gemacht hat, da hat es schon wieder in den Fingern gekitzelt. Letztendlich haben beide Söhne jetzt den Schein und ich auch. Ich habe mich mit 47 noch getraut, den Schein zu machen. Jetzt fahren wir alle drei Motorrad. Und der Mann, der hatte auch erst Angst. Aber er weiß, dass ich vorausschauend und vorsichtig fahre und ist stolz auf mich. Ja, es wird bestimmt so sein, dass sie Angst haben, aber die Freude, dass ich endlich fahren darf, ist größer. Das schreibt mir, ich nenne sie mal aus eigenem Schutz, Selina. Denn ihre Familie hat keine Ahnung, dass sie gerade den Motorradführerschein macht. Nach über 20 Jahren erfülle ich mir jetzt diesen Traum und ich bin total glücklich darüber, dass es endlich klappt. Meine Freunde, die es wissen, unterstützen mich und halten mir den Rücken frei mit meinen Kindern. Ja, viel Erfolg dabei. Max aus München.
2: Und man kann ja dann im Endeffekt solche Kompromisse eingehen, wie dass man halt immer festlegt, dass man nur in Komplettmontur fährt oder sich am Anfang keine große Maschine kauft oder halt einfach miteinander redet und festlegt, dass man keine waghalsigen Bullmanöver oder irgendwas macht.
0: Lissy zum Beispiel ist voll und ganz auf der Seite des Partners. Ich habe selber mit etlichen Ängsten zu kämpfen. Wenn ich mir anschaue, wie viele auf ihren Motorrädern einfach nur übersehen werden, deshalb ihr Leben verlieren, dann kann ich ihn noch besser verstehen. Ich würde mich selbst niemals so einer Gefahr aussetzen. Und ja klar, ich weiß auch, es kann immer und überall passieren, aber durch das Motorrad, da steigt die Gefahr nochmal deutlich an. Meine Schwester ist viele Jahre selber gefahren. Ich hatte immer Angst um sie. Als sie schwanger wurde, gab sie es auf und ich war heilfroh darüber. Ja, danke auch für diese Position, liebe Lissy. Und das Schlusswort hat heute Rebecca.
3: Sag mal, welchen Jahrhundert leben wir denn? Also weder mein Freund noch mein Lebenspartner noch mein Ehemann hat mir irgendwas zu verbieten. Es ist immer noch meine Entscheidung, was ich mit meinem Leben mache. Wenn das mein Traum ist und mein Wunsch, dann erfülle ich mir den auf.
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6: Die Mittagspause im Trockenen mit dem ein oder anderen Sonnenstrahl noch draußen mitnehmen. Wenn ihr könnt, dann macht das mal. Im Laufe des Tages kann es nämlich nass werden bei euch. Auch ein Gewitter ist mal drin, vor allem wenn ihr im Alpenvorland seid. Das Ganze bei 15 Grad im höheren Allgäu und bis zu 22 Grad an der Donau in Niederbayern.
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6: Um 11:45 die A8 München Richtung Salzburg. Zwischen Felden und Grabenstedt 6 Kilometer Stau. Da ist eine Baustelle, kostet euch 20 Minuten. A9 München Richtung Nürnberg in Höhe Allershausen ein Unfall. Und A95 München Garmisch-Partenkirchen ist zwischen Sindelsdorf und Monau-Kochel nach einem Unfall jetzt in beiden Richtungen gesperrt. Euch eine gute Fahrt.
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einfach immer gänsehautig, oder? Kylie Muscat mit der Stimme von Whitney Houston, I Wanna Dance With Somebody. Da mussten erst die Nachlassverwalter der großen Sängerin gefragt werden und die waren so begeistert von dem, was Kylie Muscat davor hatte, dass sie zugestimmt haben. Und er konnte sich einen künstlerischen Traum erfüllen. Kylie Muscat in Bayern 3 um 18 Minuten vor 12. Seid ihr auch bergrettersüchtig? Ja. Seid ihr nicht alleine? Ich bin erst seit kurzem dabei, aber genauso begeistert von der Doku-Serie. In höchster Not, Bergretter im Einsatz, mega erfolgreiches BR-Baby. Bin richtig stolz. Ja, wirklich. Schaut mal in die ARD-Mediathek, wenn ihr es noch nicht kennt. Überall wird ja gerade drüber geredet und ungeduldig warten wir alle. Und heute jetzt endlich die zweite Staffel. Gleich in Update gibt's mehr zum Hintergrund. Den hat dann Stefan Kreuzer ab 12 für euch. Und das Gute ist, ja, die Mediathek, die gibt's immer. Auch noch nach dem Bayern-Spiel heute. Da wird's auch gleich noch drum gehen. Hier ist der Wall. Damit Kennedy in Bayern 3 und Kiss Me.

0: Was für eine gute Geschichte. Ein Pfarrer aus Hersbruck im Mittelfranken hat uns geschrieben, wir sollen seine Sekretärinnen reinlegen im geheimen Quiz. Und warum?
1: Weil es einfach ein schweinegeiles Team ist.
2: Wenn das ein Pfarrer sagt, ein schweinegeiles Team. Also habe ich angerufen im Pfarramt und behauptet, ich plane eine extravagante Hochzeit.
0: Und das wolltest du alles hier. Flamingos in der Kirche, Shampoo-Spender am Altar. Gute Idee übrigens. Und vom Heli zur Zeremonie abseilen.
3: Okay, wenn man da sagt, der Hubschrauber bliebe in einer gewissen Höhe, ja. Das ist ja ihr Privatvergnügen.
2: Schon, also, oder? Meine Frau und ich, wir sind so Fans von, kennst du diesen 007?
3: James Bond.
2: James Bond, genau.
0: Sie hat wirklich alles gegeben, um es ihr irgendwie zu ermöglichen.
2: Hat sich gelohnt. Am Ende gab es für 3 richtige Antworten 3 Monate gratis Kaffee und die nächste Runde im Undercover-Kaffee-Quiz morgen früh, kurz nach 6:30.
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0: Und so klingt das hier gleich nach 12 in Bayern 3. Das ist Alex Warren. Und jetzt alles Wichtige für euren Mittwoch.
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11: Um 12 Uhr mit Susan Falkenstein. In weiten Teilen Deutschlands hat es Razzien gegen mutmaßliche Rechtsextremisten gegeben, auch in Bayern. Laut der Bundesanwaltschaft richten sich die Ermittlungen gegen 36 Jugendliche und junge Erwachsene. Sie sollen Mitglieder der rechtsextremistischen Jugendgruppen Deutsche Jugend voran und Jung und Stark sein. Bundesjustizministerin Hubich warnt vor zunehmendem Rechtsextremismus.
12: Die Bedrohung der Demokratie durch Rechtsextremismus müsse sehr ernst genommen werden, erklärte Bundesjustizministerin Stefanie Hubich. Gewaltbereite rechtsextreme Gruppen hätten besonders unter jungen Menschen Zulauf. Die SPD-Politikerin spricht von einer gesamtdeutschen Gefahr und verweist darauf, dass die Razzien in 12 Bundesländern stattfinden. Hubich bezeichnet Rechtsextremismus als die größte Gefahr von innen in Deutschland. Gabriele Intemann, Berlin.
11: Die Krise der deutschen Autobauer schlägt sich in den Zahlen nieder. BMW hat in der Früh einen Gewinneinbruch gemeldet. Verdient hat der Autobauer von Januar bis März rund 1,6 Milliarden Euro. Das war aber fast ein Viertel weniger als im gleichen Zeitraum des Vorjahres. Wie BMW macht auch dem Lastwagenhersteller Daimler Truck der Zollkurs von US-Präsident Trump zu schaffen. Hier ist der Gewinn im ersten Quartal um sogar 80% eingebrochen, heißt es. Eine bezahlbare Wohnung zu finden ist oft schwierig, auch weil das Angebot knapp ist. In Bayern gibt es einen kleinen Lichtblick. Von Anfang Januar bis Ende März haben die Kommunen 12% mehr Baugenehmigungen erteilt als im gleichen Zeitraum des Vorjahres, sagt das Statistische Landesamt. Insgesamt über 15.000 Wohnungen wurden genehmigt. Das waren rund 1.700 mehr. Aber es gibt große regionale Schwankungen. In Oberfranken, Niederbayern und Schwaben wurden weniger Wohnungen genehmigt. Oberbayern dagegen liegt vorn mit einem Plus von fast 19%. Im Schnitt rund 10 Millionen Pakete werden täglich in Deutschland ausgeliefert. Weil Schwarzarbeit immer noch ein großes Thema ist in der Branche, geht der Zoll heute dagegen vor. Auch das Hauptzollamt Regensburg ist mit 68 Beamten im Einsatz, berichtet Sebastian Wintermeier.
13: Immer wieder gäbe es Fälle, in denen Arbeiten nicht oder nicht vollständig vergütet werden. Ein Beispiel laut Zoll: Der Zeitraum, in dem Paketzusteller ihre Fahrzeuge beladen oder wenn die Kuriere zwischen den Paketzentren hin und her fahren. Damit werde aber der gesetzliche Mindestlohn von 13,90 Euro ausgehebelt. Außerdem gehen die Kontrolleure heute gegen den Einsatz von Subunternehmern vor, wenn Arbeitgeber dadurch versuchen, um die Sozialabgaben für Mitarbeiter herumzukommen.
11: Jugend forscht in Unterfranken besonders erfolgreich, denn hier stehen gleich drei Teenager im Bundesfinale des Wettbewerbs. Ein Jungforscherteam aus Hörsbach im Landkreis Aschaffenburg konnte den Landeswettbewerb in Chemie gewinnen. Sie haben ausprobiert, wie aus Algen Strom gewonnen werden kann. In Physik konnte eine 19-Jährige aus Schweinfurt den Sieg holen. Mit ihren Projekten sind sie nun beim Bundesfinale Ende Mai in Herzogenaurach dabei. Die Zeit, es ist 12.03 Uhr.
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15: Über Baden-Württemberg und über die Schweiz kommen in den nächsten Stunden Schauer rein. Schon jetzt schwappt da vereinzelt über die Alpen aus Österreich was zu uns. Später kann es dann auch mal kräftig gewittern, besonders im Alpenvorland. Höchstwetter heute 15 bis 22 Grad. Morgen wird es frischer sein, der kühlste Tag der Woche mit rund 16 Grad. Danach geht es aber wieder bergauf. Morgen einige Schauer und Gewitter, im Norden mehr als im Süden. Dazwischen schaut auch mal die Sonne raus.
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14: Um 4:04, wir haben eine Gefahrenmeldung, betrifft die A8 Stuttgart Richtung München. Zwischen Zusmershausen und Adelsried liegt ein Reifen herum. A8 München Richtung Salzburg, zwischen Velten und Grabenstedt, 5 Kilometer Stau an einer Baustelle, hier braucht ihr 20 Minuten länger. A9 München Richtung Nürnberg, in Höhe Allershausen, Unfall. Und ebenfalls gekracht hat es auf der A95 München, Garmisch-Partenkirchen, und zwar zwischen Sindelsdorf und Monau-Kochel, in beiden Richtungen. Bitte Vorsicht, Unfälle werden da gemeldet. Gute Fahrt euch!
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14: Du bist auf einem Kreuzfahrtschiff und ein tödliches Virus killt 3 Passagiere. Und du darfst nicht vom Bord, weil das Schiff unter Quarantäne steht. Was für eine Horrorvorstellung für 150 Passagiere, die vor den Kapverdischen Inseln liegen und nur abwarten können, in der Hoffnung, dass das Virus sie nicht selbst erwischt.
16: People with families, with people waiting for us at home. There's a lot of uncertainty. And that's the hardest part.
14: Tja, es warten Leute auf uns zu Hause, Familien. Und diese Unsicherheit, das ist das Allerschlimmste, sagt dieser Passagier. Wir sprechen gleich über die Situation auf dem Schiff und klären auch auf, was ist denn dieses Hunter-Virus genau? Wie kann man es kriegen und was sollte man dann tun? Das und mehr jetzt hier bei uns von 12 bis 1.
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0: Sabrina Carpenter hier bei uns im Bayern 3 Update am Mittwochmittag. Gefangen auf einem Schiff mitten im Atlantik. Niemand darf an Land und alle haben Angst, dass sie sich ebenfalls mit dem Virus infizieren, an dem bisher schon 3 Menschen gestorben sind. Ihr habt die Geschichte sicher mitbekommen in den letzten Tagen. Ging durch die Medien, ging auch durch Social Media. Die Realität im Moment für Passagiere des Kreuzfahrtschiffs Hondius, sowie auch für diesen Passagier, für Jake Rosmarine.
1: What's happening right now is very real for all of us here. All we want right now is to feel safe.
0: Tja, klar, sicher fühlt sich gerade niemand eingesperrt auf diesem Schiff, auf dem das sogenannte Hunter-Virus ausgebrochen ist. Klassische Symptome, hohes Fieber, Kopf- und Gliederschmerzen und die meisten, das kommt auch immer vor, scheiden extrem wenig Flüssigkeit aus. Die Frage ist, wie genau wird dieses Virus überhaupt übertragen, und darüber sprechen wir gleich noch genauer. Erstmal bleiben wir noch mal kurz auf dem Schiff, auf der Hondius. Seit Tagen liegt dieses Schiff vor Kap Verde, niemand darf von Bord gehen und jetzt endlich scheint aber Bewegung in die Sache zu kommen. Franka Welt ist unsere Korrespondentin, die das Ganze für uns beobachtet. Franka, so wie es ausschaut, darf das Schiff jetzt doch die Kanarischen Inseln anlaufen. Wie soll es da weitergehen? Weißt du mehr?
2: Zunächst geht es jetzt noch darum abzuwarten, bis die Experten mit ihren umfassenden Untersuchungen des Schiffs durch sind. Die versuchen nämlich noch festzustellen, welche Personen noch vor Ort dringend evakuiert werden müssen. Und alle anderen, die fahren dann in Richtung Kanaren weiter und dürften dort so voraussichtlich in 3 bis 4 Tagen eintreffen. Den konkreten Hafen, den hat man uns aber noch nicht verraten.
0: Okay, vielen Dank mal bis hierher. Wir beobachten die Sache natürlich weiterhin und sprechen jetzt noch mal ein bisschen ausführlicher über dieses Virus, das es ja theoretisch auch bei uns hier in Bayern gibt. Und wir sprechen darüber mit unserer ARD-Gesundheitsexpertin Jenny Witt. Jenny, wie stecken wir uns denn überhaupt mit dem Hunter-Virus an? Wie funktioniert das?
3: Also dieses Virus lebt vor allem in bestimmten Nagetieren und wird über deren Ausscheidungen übertragen. Also in Deutschland sind das zum Beispiel Rötel oder Brandmäuse oder auch Wanderratten. Und diese Ausscheidungen, die muss man allerdings noch nicht einmal berühren, um sich anzustecken. Wenn man zum Beispiel den Keller oder Gartenschuppen ausfegt, dann kann dieses Virus schon mit dem aufgewirbelten Staub übertragen werden.
0: Habe ich neulich auch ausgemacht. Also die Garage ausgefegt und da habe ich auch Mäusekot entdeckt. Das heißt also ganz konkret, wenn wir sowas machen, die Garage oder das

0: mal auf die Art und Weise vermeiden kann, sich eventuell mit diesem Virus, mit dem Hantavirus, zu infizieren.
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0: Lola Young. Messi bei uns im Bayern 3 Update am Mittwoch. Und stellt euch mal vor, 11 Männer haben heute Abend einen Termin und Millionen drücken ihnen dafür die Daumen. Und genauso ist es vor dem Champions-League-Kracher Bayern gegen PSG, Paris Saint-Germain. Halbfinalrückspiel heute Abend in München. Das Hinspiel letzte Woche hat Paris ja mit 5:4 gewonnen. Und Freunde, das war das vielleicht spektakulärste Champions-League-Spiel aller Zeiten, sagen jedenfalls alle möglichen, die es gesehen haben. Im Grunde reicht dem Bayern heute ja ein Sieg mit einem Torunterschied, zumindest zur Verlängerung. Und bei 2 Toren Unterschied stehen sie im Finale. Und die Vorfreude, die ist derartig groß bei den Fans. Es kribbelt in der ganzen Stadt. Das hat auch Abwehrchef Jonathan Tah festgestellt, dass es nicht normal ist, was da gerade los ist.
1: Wenn ich mit meinem Hund spazieren gehe, spricht mich auch jeder an, Vollgas geben. Und ich habe einfach das Gefühl, dass ganz München einfach sich darauf freut und bereit ist, dieses Spiel zu Hause zu gewinnen. Und das habe ich so auf diese Art und Weise natürlich noch nie gespürt.
0: Also, dann wird es Zeit, um mal im Bild zu bleiben, dass Bayern heute gewinnt und Paris zur Abwechslung mal alleine ziehen darf. So ganz neutral aus bayerischer Sicht gesprochen. 21 Uhr geht's los. BR24 kommentiert das ganze Match in voller Länge, wenn ihr Lust habt. Und dann schauen wir mal, ob es klappt mit dem Finale in Budapest.
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12: Nein, wir gehen jetzt zu Franzi. Franzi Heinz.
13: Heute haben wir Höchstwerte um 20 Grad rum und neben dichten Wolken ist auch die Sonne noch dabei. Am ehesten so Niederbayern Richtung Südosten an die Alpen runter. Dann rücken aber aus der Schweiz auch schon erste Schauer an und später kann es auch mal kräftig gewittern. Starkregen, Hagel und Sturmböen sind lokal möglich. Am ehesten heute im Süden. Morgen wird es etwas kühler, rund 16 Grad. Es wird bewölkter sein, mal regnen. Sonne gibt's aber auch, vor allem im Süden.
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12: Es lichtet sich ein bisschen auf den Straßen Bayerns, aber zwei Meldungen haben wir. Eine betrifft die A8 Stuttgart Richtung München. Da gab es einen LKW-Unfall zwischen Augsburg-Ost und Friedberg. Und die A8 München in Richtung Salzburg zwischen Felden und Grabenstedt. 7 Kilometer Stau wegen einer Baustelle. Hier braucht ihr etwa 20 Minuten länger. Gute Fahrt allen.
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0: Coldplay, We Pray hier bei uns im Bayern 3 Update. Hubschrauber kreisen zwischen Berggipfeln, Retter, die sich mutig abseilen, Menschen, die auf Hilfe warten, während es auf jede Minute ankommt. Ja, und am Ende gibt's immer ein schönes Happy End am Lagerfeuer. So ist es zumindest in den Vorabendserien, aber in der Realität, da sieht es oft ganz, ganz anders aus, weil es echt ist, weil es wirklich passiert, weil der Stress für die Retter brutal ist und die Einsätze oft tatsächlich lebensgefährlich sind. Wie sehr? Das konnten wir ja letztes Jahr in der ARD-Doku-Serie In höchster Not sehen. War ein Mega-Erfolg mit über 7 Millionen Abrufen in der ARD-Mediathek. Und ab heute kommt die zweite Staffel raus. Kann ich nur empfehlen. Ist wirklich hammerspannend. Mit neuen, atemberaubenden Bildern, Aufnahmen. Denn gleich in der ersten Folge eskaliert ein Einsatz am Höllentalgletscher innerhalb kürzester Zeit.
1: Am späten Nachmittag war angesagt Sturmwarnung mit Starkregen.
2: Hier war klar, dass die größte Herausforderung die Zeit wird.
3: Rauser 7 hat verstanden, zwei Lufträder sind bereit.
4: Im Spätsommer 2023 geht ein Notruf bei der integrierten Notrufleitstelle in Traunstein ein. Drei Freunde haben sich in den Alpen im Berchtesgadener Land verstiegen.
5: Hallo, wir sitzen an der alten Westwand. Das GPS zeigt uns keine Route mehr an und wir kommen nicht mehr weiter.
6: Ich kümmere mich drum. Ich alarmiere die Bergwacht, gell, die kommt dann zu Ihnen.
4: Was folgt, ist eine der spektakulärsten Rettungseinsätze in höchster Not. Denn ein Gewitter zieht auf und an der Watzmann-Westmann ist man ihm ausgeliefert.
7: Hier ist der Notruf für Feuerwehr und Rettungsdienst. Grüß Gott.
4: Doch wer sind eigentlich die Menschen, die die Anrufe in der Zentrale entgegennehmen, sich einen Überblick verschaffen und dann die Einsatzkräfte alarmieren? Einer von ihnen ist Stefan Schmutzler.
7: Der Anrufer meldet sich, wählt die 112 und dann wird relativ schnell die Adressdaten erhoben. Wo befindet sich der Patient? Im Falle, dass das Telefongespräch abbricht, dass man zumindest schon mal eine Adresse im System hat.
4: Durchschnittlich 690 Anrufe am Tag nimmt die Leitstelle entgegen. Sie sind dabei, wenn Babys geboren werden und manchmal auch, wenn Menschen sterben. Schmutzler war es auch, der im August 2023 den Notruf vom kleinen Watzmann entgegennahm.
8: Es ist jetzt gerade ein orangefarbener Hubschrauber unterwegs zu Ihnen. Bitte machen Sie sich bemerkbar, so wie ich es vorher beschrieben habe, mit einer Stirnlampe, mit einer Handylampe oder Ähnlichem, sodass ich der Hubschrauber schneller erkennen kann.
4: Für die drei Bergsteiger ist die Geschichte am Ende gut ausgegangen. Die Bergwacht hat sie alle noch rechtzeitig aus der Westwand geholt.
0: Spannend, ohne reißerisch zu sein. Ausschnitte aus der Doku-Serie In höchster Not. Ab heute läuft die zweite Staffel der Bergretter-Serie in der ARD-Mediathek. Und Julia Ley hat die Retter mal besucht und ihnen dabei über die Schulter geschaut.
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0: Das ist ein cooler Song von Bebe Rexha und New Religion. Hier ist Bayern 3 Update am Mittwochmittag. Discounter werben mittlerweile für sie. Baumärkte und auch bei Amazon kann man sich die Dinger mittlerweile direkt nach Hause bestellen lassen. Balkonkraftwerke, habt ihr sicher auch schon mal gehört. Hängt man sich da so drüber, ne? Solar, zack, kann man eigenen Strom machen. Viele haben schon eins, andere überlegen noch, aber ganz ehrlich, also alles, womit wir irgendwie so ein bisschen Geld sparen können und Stromkosten runterdrücken können, das klingt ja erstmal gut. Die Frage ist allerdings, lohnt sich so ein Balkonkraftwerk überhaupt? Wenn ja, ab welcher Größe und bis wann, also in wie vielen Monaten oder Jahren sind diese Kosten eigentlich wieder reingeholt durch das, was wir uns dann an Strom sparen? Unser Bayern-3-Reporter Manuel Mehlhorn hat mal eine Familie in Zandt in der Oberpfalz besucht, die genauso ein Balkonkraftwerk schon hat. Und Maria Schmidt, die ist bisher jedenfalls total begeistert.
1: Ab ca. 9 Uhr weiß ich, wenn Sonne da ist, kann ich starten mit Wäsche, Trockner, Geschirrspüler, dass wir die volle Kapazität vom Balkonkraftwerk nutzen können.
2: Ihr Balkonkraftwerk besteht aus 4 Photovoltaikmodulen. Die gesamte Anlage hat mit Speicher rund 3000 Euro gekostet. Ohne Speicher sind Balkonkraftwerke deutlich günstiger. Teilweise ist ein Modul ab 200 Euro zu haben. Über eine App kontrollieren die Schmidts, welche Leistung ihr Balkonkraftwerk gerade erbringt.
3: Seit 2025 haben wir schon fast 900 Euro an Stromkosten eingespart.
2: Die Anlagen boomen. 1,3 Millionen Balkonkraftwerke sind deutschlandweit registriert. Michael Sterner, Professor für Energiespeicher an der Ostbayerischen Technischen Hochschule in Regensburg, schätzt ihr Potenzial für den Umstieg auf erneuerbare Energien so ein.
4: Das ist ungefähr 1% von dem, was insgesamt an Photovoltaikleistung installiert ist. Das ist eigentlich vernachlässigbar im Vergleich zu den Aufdachanlagen und den Freiflächenanlagen.
2: Trotzdem könnten Balkonkraftwerke einen wichtigen Beitrag dazu leisten, bewusster mit Strom umzugehen, vor allem für Mieter seien die Anlagen attraktiv, denn die könnten nur begrenzt an der Energiewende teilnehmen.
4: Eine Photovoltaik aufs Dach schrauben, das ist meistens dann doch Angelegenheit vom Vermieter und eine Balkonanlage ist sozusagen halt die Möglichkeit, die jeder selber auch nutzen kann.
2: Bei Familie Schmidt aus Zandt fällt das Fazit zum Balkonkraftwerk positiv aus.
3: Insgesamt kann man sagen, durch den Speicher und durch das Kraftwerk haben wir fast die Hälfte an Stromkosten gespart.
0: Mhm. Immerhin. Und nach 3 Jahren haben sich die Anschaffungskosten von etwa 3000 Euro dann auch schon amortisiert. Ab Jahr 4 geht es dann wirklich voll in die Gewinnzone. Also, scheint sich zu lohnen auf jeden Fall, nochmal drüber nachzudenken über so ein Balkonkraftwerk.
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0: Die Jungs und Mädels von Matt Kern und Glow, mein Gott, können die Konzerte geben. Die haben auch schon mal die Bayern 3 Bühne sowas von abgerockt. Vorsicht, ein LKW-Unfall wird uns gemeldet von der A8 Stuttgart Richtung München zwischen Augsburg Ost und Friedberg.
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0: Kurz vor eins ist es. Gleich übernimmt hier Simone Faust und sie hat den hier auch mit dem Gepäck. Berntsen Boone, was eine Nummer. Außerdem Katy Perry, Ray Dalton, Bon Jovi, alle hier für euch am Start. Jetzt aber erstmal unsere News.
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12: Um 13 Uhr mit Susan Falkenstein. Razzia bei gewaltbereiten rechtsextremistischen Jugendorganisationen in weiten Teilen Deutschlands. Die Generalbundesanwaltschaft in Karlsruhe verdächtigt sie, zu Gewalttaten beispielsweise gegen politische Gegner aufzurufen, unter anderem gegen Anhänger der linken Szene. Die Sprecherin des Generalbundesanwalts, Ines Petersson, mit mehr Einzelheiten zu den Durchsuchungen.
13: Diese Vereinigung Jung und Stark und Deutsche Jugend voran vernetzen sich insbesondere über das Internet, über soziale Medien. Sie treten dann aber auch durch Gewaltdelikte in Erscheinung. Da geht es dann etwa darum, ein sogenanntes Pedo-Hunting zu betreiben. Das sind Vorfälle, bei denen man vermeintlich pädophile Personen sich aussucht und die dann eben körperlich attackiert mittels Faustschlägen, in der Regel zusammen mit mehreren.
12: Die Mineralölindustrie gibt den Tankrabatt in Deutschland nicht komplett an die Kunden weiter. Das sagt der ADAC nach einer Auswertung der Preise. Demnach ist der Preis für einen Liter E10 innerhalb einer Woche um 7,8 Cent gesunken. Diesel ist um 10,5 Cent billiger geworden. Allerdings beträgt der Tankrabatt rund 17 Cent. Das Argument, dass die Tankstellen noch Kraftstoffe hätten, der mit dem regulären Steuersatz eingekauft wurde, könne laut ADAC inzwischen nicht mehr gelten. Und das belege, dass Konzerne einen nicht unerheblichen Teil des Tankrabatts einbehalten. In Australien ist ein Social-Media-Verbot für unter 16-Jährige schon in Kraft. In mehreren anderen Ländern soll es bald kommen. Die Betroffenen selbst, also Kinder und Jugendliche, wünschen sich laut einer UNICEF-Befragung zwar auch einen besseren Schutz, aber ein komplettes Verbot lehnen die meisten der 14- bis 16-Jährigen ab. Anja Braun mit den weiteren Ergebnissen.
14: Während immerhin rund die Hälfte der Befragten angibt, dass unter 14-Jährige keinen Zugang zu Social Media haben sollten, halten fast alle solche Zugangsverbote für nicht wirksam. Sie wollen nicht einfach ausgeschlossen werden, sondern die positiven Seiten von Social Media weiter nutzen. Dazu sollten die Plattformen mehr Sicherheitsmaßnahmen vornehmen. Über 80% der Jugendlichen sprechen sich für bessere Inhaltsfilter und die schnelle Löschung von ungeeigneten Inhalten aus. Die Jugendlichen sagen, dass sie so wirksam besser geschützt werden könnten.
12: In rund 5 Wochen startet die Fußball-WM. Hotels in den USA melden bislang eine enttäuschende Nachfrage. Die Buchungen seien hinter den Erwartungen zurückgeblieben, sagt der amerikanische Branchenverband. Als mögliche Gründe für die Zurückhaltung nennt er hohe Visahürden und politische Bedenken. Die USA richten das Turnier gemeinsam mit Mexiko und Kanada aus ab dem 11. Juni. John Lemon, also Lemon wie Zitrone, heißt ein Bier aus Frankreich. Und weil der Name ähnlich klingt wie der des früheren Beatles-Mitglieds John Lennon, hat der Bierbrauer jetzt Ärger mit Lennons Witwe. Kai Rinecker über die Reaktion des Brauers in der Bretagne.
15: Er hat erstmal einen Schreck bekommen, hat er erzählt. Er hatte sich bei seiner Namensvergabe nicht viel gedacht, aber die Anwälte haben ihm klargemacht, dass sie John Lemon schon als Marke deponiert haben und saftige Strafen drohen. Aber der Brauer aus der Bretagne, Aurélien Picard, hat auch gesagt, dass man dann mit den Anwälten reden konnte. So bekam er bis Juli noch Zeit, seine restlichen John Lemon Flaschen zu verkaufen. Das waren immerhin noch 5.000. Und diese ganze rechte Geschichte mit Yoko Ono ist für den Brauer aus der Bretagne zu einem echten Werbekuh geworden.
12: Die Zeit, es ist 13.03 Uhr.
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16: Franziska Heinz mit einem, ja, doch recht wichtigen Hinweis.
17: Falls ihr das Dachfenster oder so noch aufhabt, im Norden habt ihr noch so ein bisschen Zeit, im Süden würde ich das langsam mal zumachen. Zum Teil regnet es auch schon. Aus den Alpen raus und von Baden-Württemberg her kommen Schauer zu uns. Es trifft nicht jeden, kann aber vereinzelt kräftig schütten und gewittern. Dabei müssen wir später mit Starkregen, Hagel und schweren Sturmböen rechnen, vor allem im Süden. 15 bis 22 Grad sind es heute. Morgen bleibt es frischer, nur rund 16 Grad. Ab und zu regnet es und gewittert es auch morgen. Da wird es dann im Norden öfter nass. Im Süden haben wir morgen mehr sonnige Abschnitte dabei.
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16: 2 Meldungen für euch um 4:04. Einmal von der A8 München Richtung Salzburg zwischen Felden und Grabenstedt. 7 Kilometer Stau an der Baustelle, da braucht ihr 20 Minuten länger. Und ebenfalls ein Plus von 20 Minuten meldet unser Stauzeitrechner für die A92 Deggendorf Richtung München zwischen Pilsting, Großkölnbach und Dingolfing West. 6 Kilometer Stau an der Baustelle. Das war's aber auch schon. Gute Fahrt euch.
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16: So, Mund abputzen und weitermachen. Benson Boone, der lässt hier keinen ins müde Mittagsloch purzeln. Der hat richtig Energie. Sorry, I'm here for someone else in Bayern 3.

0: Der schiebt die Wolken weg. Dominik Feig, White Keys für euch hier in Bayerns Hitradio Nummer 1.
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0: Das wird so, so lustig am 14. Mai. Für die einen Vatertag, für die anderen Christi Himmelfahrt. Für uns alle auf jeden Fall ein großer Spaß. Alle ARD-Popwellen, die machen mit und wir brauchen euch. Euch und eure Musikwünsche. Und da ist wirklich alles erlaubt. Wir spielen das, worauf ihr Bock habt. Die Sonja aus Rohrbach in Oberbayern, mitten in der Hallertau, die hat sich schon bei uns gemeldet.
2: Ich wünsche mir Fritz Hellsprenkler, All In. Ich finde das einfach ein super Lied und es macht immer gute Stimmung. Und wir stecken gerade mitten in der Hopfenarbeit, mit denen gerade den Hopfen anleiten. Und die Arbeit geht einfach viel leichter von der Hand, wenn man gute Musik dazu hört. Ich wünsche euch noch einen schönen Tag und Servus.
0: Den wünsche mir der Sonja. Grüße gehen raus. Und das wäre hier dieser Song, den sie sich wünscht.

Ja, ist doch schon mal grandios, oder? Der Bock steigt. Hört ihr vielleicht auch am Donnerstag, dann kommender Woche. Wir drehen zusammen mit euch völlig hohl. Klickt rein auf bayern3.de und schickt uns sehr, sehr gerne eure Musikwünsche.

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9: Es ist 13:30 und hier ist Paul Schädelbeck.
10: Die Hymnenpflicht an bayerischen Schulen soll etwas später kommen als gedacht, anstatt Ende dieses Schuljahres erst ab dem neuen. So steht es in einem Schreiben des Kultusministeriums an alle weiterführenden Schulen. Bei Abschlussfeiern müssen in Zukunft 2 Hymnen gespielt werden, zwingend aber die Bayernhymne. Mitsingen muss man nicht, aber währenddessen Quatsch zu machen, kann Folgen haben, berichtet Anita Fünfinger.
11: Ausdrücklich verweist das Kultusministerium in seine Anweisung an die Schulen auf den Paragraphen 90a im Strafgesetzbuch, der da lautet: Wer öffentlich in einer Versammlung oder durch Verbreiten eines Inhalts die Farben, die Flagge, das Wappen oder die Hymne der Bundesrepublik Deutschland oder eines ihrer Länder verunglimpft, wird mit Freiheitsstrafe bis zu 3 Jahren oder mit Geldstrafe bestraft. Die Gewerkschaft Erziehung und Wissenschaft findet das so wörtlich verstörend. Das Ministerium schwenke schon mal vorsorglich die Keule des Strafgesetzbuches. Das gleiche einer pädagogischen Bankrotterklärung, so die GEW.
10: Großer Polizeieinsatz in Vogtereuth im Landkreis Rosenheim. In der Nähe seiner Wohnung ist am frühen Morgen ein schwer verletzter 25-Jähriger gefunden worden. Er starb kurze Zeit später im Krankenhaus. Die Polizei ermittelt noch, was genau passiert ist und bittet um Hinweise aus der Bevölkerung. Die Innenstadt lebenswerter und sicherer für Fußgänger und Radfahrer machen. Das ist das Ziel in Neu-Ulm. Da war heute symbolischer Spatenstich zur Umgestaltung der Ludwigstraße, eine wichtige Verkehrsachse zwischen Rathausplatz und Bahnhof. Unter anderem soll die Fahrbahn schmaler werden, es werden Bäume gepflanzt und Restaurants und Cafés sollen Platz für Tische im Freien bekommen.
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9: Wie sich das heute mit den Wolken und dem Regen so weiterentwickelt, das sagt uns Franzi Heinz.
12: Größtenteils ist es noch trocken und ruhig und es wird zum Teil auch so bleiben. Aber es ziehen auch Regenwolken rein. Ein paar haben es über die Alpen schon geschafft und da kommen heute noch welche nach. Auch gewittern kann es und vereinzelt auch ziemlich heftig. Schwere Sturmböen, Hagel und Starkregen sind im Gewitter möglich, besonders im Süden. Davor haben wir rund 20 Grad und morgen, da schaut es ein bisschen kühler aus, 16 Grad im Schnitt, viele Wolken, auch mal Regen. Am meisten fällt morgen im Norden und die häufigsten sonnigen Momente, die gibt es dann im Süden.
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9: Um kurz nach 13:30 A8 München Richtung Salzburg. Zwischen Felden und Grabenstedt 6 Kilometer Stau an einer Baustelle. Das kostet euch 20 Minuten. Und dann haben wir noch eine Vermisstenmeldung. Seit Montag wird die 14-jährige Juliana Weibert vermisst. Zuletzt wurde sie vor dem Gymnasium Wiesentheid gesehen. Sie ist 1,63 Meter groß, schlank. Sie hat braune, schulterlange Haare und trägt eine schwarz-graue Übergangsjacke, eine blaue Jeans, weiße Sneaker und sie hat auch einen schwarzen Rucksack dabei. Hinweise bitte an jede Polizeidienststelle.
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0: Fantastic!
1: Boah, alle haben eine Föhnfrisur, dank Bon Jovi. Have a nice day. Und jetzt das Bayern 3 Verkehrsupdate. Vorsicht bitte, ein Kotflügel liegt auf der A8 München Richtung Salzburg zwischen Tunnel Neubiberg und Unterhaching Ost. Bitte Vorsicht, hier liegt ein Kotflügel auf der Fahrbahn. Und das ist Michael Schulte, 5 AM in Bayern 3.

0: 5 a.m. Fühlt sich an wie eine dicke Umarmung von einem richtig guten Freund. Das ist Michael Schulte für euch hier bei uns in Bayern 3. 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

0: Es ist mehr als crazy. Der FC Bayern steht kurz davor, heute Abend ins Champions-League-Finale einzuziehen. Schätzungsweise 1 Milliarde Menschen schauen sich das Rückspiel gegen Paris heute Abend an. Alle freuen sich drauf, auch unser Sebastian hier. Und
1: sehr.
0: Genau deswegen schaut er es nicht an.
1: Nee. Ich pack das nicht, wenn ich so früh raus muss. Ich bin dann so aufgeregt, dann kann ich nicht einschlafen, dann will ich das auch genießen. Und deswegen habe ich mir vorgenommen, ich gucke das nicht abends, sondern in aller Ruhe am nächsten Tag. Challenge, nicht gespoilert werden.
0: Und ich glaube, das könnte schwierig werden. A, alle unsere Kollegen freuen sich schon drauf, Spoilerversuche morgen zu unternehmen. Und ob Sebastian schafft morgen früh, ihr hört es bei uns in der Show. Und ihr hört natürlich dann auch, ob der FC Bayern im Finale ist. Aber wir werden irgendwie versuchen, dass Sebastian das nicht mitkriegt, dass du es irgendwie durch die Show schaffst.
1: Viel Erfolg, lieber FC Bayern.
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10: Um kurz nach 2, da wartet schon die ganz neue von Holly Humberstone. To Love Somebody und die Backstreet Boys, immer noch geil Hit, habe ich auch mit dabei.
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12: Um 14 Uhr mit Susan Falkenstein. Die Menschen in Deutschland sollen besser vor Diskriminierung geschützt werden, und zwar in vielen Bereichen. Dafür hat die Bundesregierung eine Reform des Gleichstellungsgesetzes auf den Weg gebracht. Betroffene sollen unter anderem mehr Zeit bekommen, ihr Recht geltend zu machen, erklärt Dietrich Karl Meurer in Berlin.
13: 4 Monate statt derzeit 2. Die Reform stärkt den Schutz auch außerhalb der Arbeitswelt. So sollen Benachteiligungen wegen des Geschlechts bei allen zivilrechtlichen Verträgen verboten sein, etwa auf dem Wohnungsmarkt. Auch der Schutz vor sexueller Belästigung fällt unter das allgemeine Gleichstellungsgesetz. Hier ist eine Erweiterung vorgesehen. Der Schutz soll nicht mehr nur am Arbeitsplatz gelten, sondern auch in Bereichen wie Fitnessstudios oder Fahrschulen.
12: Die SPD ruft zu einer besseren Zusammenarbeit in der Regierungskoalition auf. Parteichefin Baas hat eingeräumt, dass es zuletzt erhebliche Spannungen mit der Union gab. Im Spiegel nannte sie als Gründe die Weltlage und die aktuellen Krisen. Baas sagte wörtlich, nun müssen sich alle am Riemen reißen. Streit solle es nur um Inhalte geben. Gestern hatte Kanzler Merz betont, dass es zur aktuellen Regierungskoalition keine Alternative gebe. Die Bundesanwaltschaft lässt seit heute früh Dutzende Adressen in 12 Bundesländern durchsuchen, darunter eine in Bayern. Die Razzia richtet sich gegen mutmaßliche Mitglieder von rechtsextremistischen Jugendorganisationen. Gegen einige wird wegen gefährlicher Körperverletzung ermittelt.
14: Einem jungen Mann aus dem Landkreis Eichstätt werden Körperverletzung und Rädelsführerschaft vorgeworfen. Bei ihm wurde heute ebenfalls durchsucht. Konkret geht es um die rechtsextremen Gruppierungen Jung und Stark sowie Deutsche Jugend voran. Beide werden vom Verfassungsschutz beobachtet. Nach Einschätzung der Behörden treten die Mitglieder seit 2024 vermehrt gewalttätig auf. Neben der Verbreitung von neonazistischer Ideologie konzentrierten sich deren Aktionen gegen die queere Community, etwa durch Demonstrationen gegen Veranstaltungen des Christopher Street Days. Henning Pfeiffer, München.
12: Der chinesische Außenminister Wang hat während eines Besuchs seines iranischen Amtskollegen Araghchi zu einem sofortigen Ende des Krieges aufgerufen, sowie die Öffnung der Straße von Hormus gefordert. Es wäre inakzeptabel, die ruhenden Kämpfe wieder aufzunehmen. China fordert die USA und den Iran auf, so schnell wie möglich für eine sichere Wiederaufnahme des Seeverkehrs in der Straße von Hormus zu sorgen. Die chinesische Wirtschaft ist von der Blockade direkt betroffen. Ein Großteil der auf dem Seeweg transportierten Rohölimporte für China wird durch die Meerenge verschifft. Fast 3 Millionen junge Erwachsene zwischen 20 und 34 Jahren haben keinen Berufsabschluss. Das geht aus dem neuen Berufsbildungsbericht vor, den das Bundeskabinett heute vorgestellt hat. Es handelt sich dabei um Erwerbsfähige, die weder eine Berufsausbildung noch einen Hochschulabschluss haben. Über die Hälfte davon sind Personen mit Einwanderungsgeschichte. Die Zahlen stammen aus dem Jahr 2024. Vergangenes Jahr zählte der Bericht außerdem weniger neu abgeschlossene Ausbildungsverträge. Die Zeit, es ist 14.03 Uhr.
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10: Ja, ein ziemlich durchwachsener Nachmittag ist es. Franziska Heinz.
15: Viele Wolken, aber ein bisschen Sonne auch noch. Vor allem im Südosten haben wir die noch und Regen ist auch schon dabei. Die Schauer und Gewitter werden heute nicht jeden treffen, kommen aus Baden-Württemberg und der Schweiz zu uns. Vereinzelt können die aber kräftig ausfallen, also Hagel, Starkregen und schwere Sturmböen. Damit müssen wir heute einfach rechnen. Noch ist nichts Wilderes unterwegs. Wir behalten das natürlich weiter für euch im Auge. Rund 20 Grad haben wir heute, morgen dann 16 Grad im Schnitt. Dazu viele Wolken, es regnet und gewittert auch mal, am meisten im Norden. Die Sonne, die hat dann morgen im Süden bessere Chancen.
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10: Um 14:04. Eine Meldung von der A8 München Richtung Salzburg. Hier dauert es 20 Minuten länger zwischen Felden und Grabenstedt. Wir haben nämlich 6 Kilometer Stau an der Baustelle. Das war's aber auch schon. Gute Fahrt euch allen.
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10: Schöne Mittwoch euch und ich liebe diese Jahreszeit, weil man da so herrlich Leute beobachten kann. Die einen noch im Daunenmantel, die anderen in kurzer Hose. Ich hoffe, ihr seid happy mit dem Auto.

0: Mit ihr, da fühlt sich sogar der Regen richtig schön an. Holly Humberstone, To Love Somebody, ganz neu für euch in Bayern 3. Kaffee fürs ganze Team gewinnen, ohne dass ihr es mitbekommt. Ja, so läuft es jeden Tag bei uns in unserem geheimen Quiz. Unser Frühaufdreher Sebastian Winkler ruft irgendwo bei euch in der Arbeit an, verwickelt euch in ein bisschen merkwürdiges Gespräch und jubelt euch dabei Quizfragen unter. Und je mehr ihr davon richtig beantwortet, desto mehr gratis Kaffee gibt's am Ende. Und so lief das beim Anruf im Pfarramt in Hersbruck in Mittelfranken.
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2: Evangelisches Pfarramt Hersbruck-Sittenbachtal. Grüß Gott.
3: Guten Morgen, Winkler hier.
4: Ich hätte eine Frage. Ich würde gerne bei Ihnen in der Kirche heiraten, weil ich plane was Besonderes, so eine eher extravagantere Traumhochzeit.
2: Okay, das heißt?
4: Könnte man echte Flamingos in die Kirche bringen?
2: Boah. Also ich glaube,
4: hatten Sie noch nie jetzt von Ihrer Reaktion her.
2: Nee, also das hatten wir tatsächlich noch nicht.
4: Ich bin auf die Flamingos gekommen, weil ich diese Serie über diesen bekannten Drogenbaron, dieser Pablo, wie heißt der nochmal?
2: Nee, kenne ich nicht.
4: Escobar.
2: Escobar.
4: Und da war der hat es so gehabt.
2: Okay.
4: Wäre es denn, glauben Sie, auch möglich, dass man im Hubschrauber kommt?
2: Ja, ich meine, das können Sie natürlich machen. Das ist ja Ihr Privatvergnügen.
4: Schon,
2: also,
4: oder?
2: Bloß, Sie können natürlich nicht auf dem Kirchhof landen.
4: Und abseilen?
2: Genau, also Sie wissen ja, dieser Kirchhof ist ja jetzt nicht so extrem groß, aber wenn man da sagt, der Hubschrauber bliebe in einer gewissen Höhe, mal gestehen.
4: Ja, weil meine Frau und ich, wir sind so Fans von, kennst du diesen 007?
2: James Bond,
4: genau. Da dachten wir, das kommt vielleicht ganz toll, ja. Aber
2: ja, also die passende Kleid trägt Ihre Frau bestimmt.
4: Dürfte man da dann so einen Champagnerbrunnen vor den Altar stellen?
2: Das müssten Sie mit dem Pfarrer besprechen.
4: Mit dem Pfarrer besprechen, okay.
2: Ja.
4: Weil da würde ich dann diesen Luxus-Champagner, diesen einen Dom Pérignon, genau.
2: Ja.
4: Wir haben sogar für die musikalische Untermalung haben wir Taylor Swift eingeladen.
2: Ja.
4: Kennen Sie die?
2: Ja, klar.
4: Genau,
2: ja.
4: Die macht ja das öfter, dass sie so die Fans überrascht.
2: Ja.
4: Wie sagt man, die Hoffnung...
2: Stirbt zuletzt,
4: genau. Und dann hoffen wir auf den Partner, dass der mitkommt.
2: Ja, okay.
4: Der ist doch so ein Footballspieler.
2: Ganz genau.
4: Wie heißt der jetzt nochmal?
2: Das weiß ich jetzt auch nicht, genau.
4: Travis Kelce. Heißt er, glaube ich.
2: Ja, richtig, ja.
4: Gut.
2: Und dann holen Sie sich aber auch noch den Segen ab. Das ist ganz, ganz wichtig.
4: Das machen wir sowieso.
2: Bei all dem, was da passieren wird.
4: Frau Göckel, da muss ich Ihnen
2: dass
4: aber sagen.
2: Dass Sie das Eigentliche nicht vergessen.
4: Ja, das stimmt. Aber Frau Göckel, den Segen haben wir uns eigentlich schon abgeholt. Und zwar vom Pfarrer Schuckert. Kann es nicht sein, dass der hier gerade irgendwo bei Ihnen um die Ecke steht, der Schuckert?
2: Also irgendwie ja, jetzt irgendwie, er grinst jetzt gerade, er steht da, ich habe keine Ahnung, worum geht's?
4: Der hat sich nämlich angemeldet bei Bayern 3 im Undercover Kaffee-Quiz und sagt, sie haben sich ordentlich Kaffee verdient. Und
2: also
4: sie haben sich
2: das ist ja allerhand. Meine Kollegin lacht sich jetzt gerade kaputt und der Herr Schuckert auch.
4: Das ist schön.
2: Also ehrlich.
4: Und sie haben gerade Fragen beantwortet, ohne es zu wissen. Das sind 3 richtige Antworten, das bedeutet 3 Monate gratis Kaffee von der Kaffeerösterei Martermühle fürs ganze Pfarramt.
2: Wow. Ach, es ist ja also wirklich. Ich denke, ich bin im Film.
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0: Lincoln Park. The Emptiness Machine und jetzt das Bayern 3 Verkehrsupdate. Vorsicht, eine Stoßstange liegt rum auf der A7 Ulm Richtung Würzburg zwischen Wörnitz und Rothenburg. Ob der Tauber, da liegt eine Stoßstange.
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0: Und das hat Paul Schädelbeck für uns.
13: Der Wohnungsbau in Bayern ist zuletzt regelrecht eingebrochen. Es gibt aber einen Lichtblick. Nach aktuellen Zahlen des Landesamtes für Statistik haben die Kommunen im Freistaat seit Beginn des Jahres 12% mehr Baugenehmigungen erteilt als im gleichen Zeitraum des vergangenen Jahres. Das heißt, in den kommenden 1 bis 2 Jahren wird voraussichtlich wieder mehr gebaut. Es gibt aber große regionale Unterschiede. In Oberfranken, Niederbayern und Schwaben wurde weniger genehmigt. In Oberbayern dagegen deutlich mehr. Wie umgehen mit dem Wolf, der letzte Woche in der Innenstadt von Füssen gesichtet wurde? In der Frage will sich das Landratsamt Ostallgäu jetzt eng mit der Stadt, der Polizei und dem zuständigen Jagdrevierinhaber abstimmen.
14: Ein Wolf hat in der Innenstadt nichts zu suchen, erklärte der neue Ostallgäuer Landrat Bernd Stapfner von den Freien Wählern. Außerdem werde derzeit ein entsprechender Antrag des Füssener Bürgermeisters, den Wolf zu entnehmen, sprich zu erschießen, eingehend geprüft. Am Morgen des 30. April war das Tier mitten in der Füssener Innenstadt fotografiert worden. Katharina Reichert, Bayern 3 in Füssen.
13: Trotz extra aus Ungarn eingeflogenen Spürhunden und einem mobilen Röntgengerät, die aufwendige Suche nach dem gestohlenen Manchinger Goldschatz ist ohne Erfolg geblieben. Seit Montag hatten Ermittler ein Grundstück des Hauptverdächtigen bei Schwerin Zentimeter für Zentimeter durchkämmt. Jetzt ist laut einem Sprecher des Bayerischen Landeskriminalamts erstmal Schluss. Vor rund 4 Jahren waren hunderte historische Goldmünzen aus dem Manchinger Kelten- und Römermuseum gestohlen worden. Seitdem sind sie verschwunden.
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0: Nass oder Sonne oder Wolken, das ist heute alles möglich. Wo ihr was abbekommt, das weiß Franziska Heinz.
15: Also von Südwesten her, da ziehen jetzt schon einige Regenschauer zu uns rein. Momentan haben wir es aber in Bayern größtenteils mit Wolken und auch noch etwas Sonne zu tun. Rund 20 Grad sind es. Gewitter sind heute auch mit dabei. Vor allem im Alpenvorland können die auch kräftiger ausfallen. Morgen geht es unbeständig weiter mit vielen Wolken, einigen sonnigen Abschnitten und auch morgen ziehen Schauer und vielleicht auch einzelne Gewitter durch. Es wird der kühlste Tag der Woche mit maximal 13 bis 19 Grad.
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0: Um kurz nach 2:30. Die Gefahrenmeldung immer zuerst bei uns. Die Stoßstange liegt immer noch auf der A7 Ulm Richtung Würzburg. Bitte Vorsicht zwischen Wörnitz und Rothenburg ob der Tauber. Und dann haben wir die A8 München Richtung Salzburg. Zwischen Felden und Grabenstedt braucht ihr eine gute Viertelstunde noch länger. Wir haben hier 6 Kilometer Stau an der Baustelle. Das war's. Fahrt vorsichtig und kommt gut an.
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0: Chuba. Fata Morgana für euch hier bei uns in Bayern 3. Und jetzt habe ich eine Stimme zum Reinkuscheln für euch. Und die gehört Benedikt. Er kommt aus Burgthann bei Nürnberg und den haben wir für euch mit unserem BR Popradar aufgespürt. Sein neuer Song heißt Ghost of You und worum es im Song geht, das hat er uns im Interview schon mal erzählt.
1: Der ist jetzt in einer Phase entstanden, in der ich sehr viel über alte Erinnerungen und neue Anfänge nachgedacht habe und deshalb beginnt er auch bewusst ruhig, weil ich wollte, dass man dieses Verlorensein auch irgendwie spüren kann. Und im Refrain geht es ja dann ganz schön auf. Und das ist für mich so die perfekte Ballade zum Nachdenken. Mir ist der Song vor allem auch wichtig, weil er zeigt, wie verletzlich und gleichzeitig stark man sein kann. Und bei euch Menschen, die ihr vielleicht gerade ähnlich fühlt, ankommt und dass er euch ein bisschen helfen kann.
0: Und wie er das alles verpackt hat, das hören wir jetzt. Wir feiern Musik aus Bayern und jetzt feiern wir Benedikt aus Mittelfranken. Ghost of You für euch in Bayern 3.
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8: Nach 3 wartet dieser wunderschöne Song für euch.
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8: Das sind die Sportfreunde Stiller und er ist ganz neu, keine Blumen ohne Regen. Gleich.
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8: Um 15 Uhr mit Susan Falkenstein. Wer im Fitnessstudio sexuelle Diskriminierung erlebt oder in der Fahrschule, der soll bald rechtlich besser geschützt sein, ähnlich wie am Arbeitsplatz. Denn die Bundesregierung hat eine Reform des Gleichstellungsgesetzes gestartet. Dietrich Karl Meurer in Berlin erklärt, was die Bundesregierung vorhat.
10: Wer diskriminiert wird, soll künftig länger Zeit haben, seine Rechte durchzusetzen. 4 Monate statt derzeit 2. Das ist ein zentraler Punkt der von der Bundesregierung beschlossenen Reform des Gleichstellungsgesetzes. Die Reform stärkt den Schutz auch außerhalb der Arbeitswelt. So sollen Benachteiligungen wegen des Geschlechts bei allen zivilrechtlichen Verträgen verboten sein, etwa auf dem Wohnungsmarkt.
8: In der blockierten Straße von Hormuz wurde gestern ein französisches Frachtschiff angegriffen. Das teilte die Reederei CMA CGM mit. Unter den Besatzungsmitgliedern habe es Verletzte gegeben, so der französische Logistikkonzern. Die Betroffenen sind in einem Krankenhaus.
11: Zuvor hatte bereits die britische Meeresbehörde UKMTO gemeldet, ein Frachter sei gestern Abend um 18.30 Uhr in der Meerenge von Hormuz von einem unbekannten Geschoss getroffen worden. Nach Informationen des amerikanischen Nachrichtensenders CBS soll es sich um einen iranischen Marschflugkörper gehandelt haben. Nach CBS-Angaben und französischen Medieninformationen soll das Containerschiff versucht haben, mit Hilfe des amerikanischen Geleitschutzes die Straße von Hormuz zu durchqueren. Kai Rienerkar, Paris.
8: Jede zweite Klinikbehandlung könnte ambulant durchgeführt werden oder ist sogar ganz vermeidbar. Zu diesem Ergebnis kommt die AOK in ihrem Krankenhausreport für das Jahr 2024. Demnach wäre von insgesamt rund 15 Millionen Aufenthalten etwa die Hälfte nicht zwingend nötig gewesen. Die Krankenkasse fordert deutlich mehr Verlagerung von Behandlungen aus dem stationären in den ambulanten Bereich. Italiens Ministerpräsidentin Meloni in Unterwäsche. Ein solches Deepfake-Bild kursiert gerade in sozialen Medien. Gepostet hat es unter anderem Meloni selbst. Sie will damit nach eigener Aussage aufmerksam machen auf die KI-Fälschungen. Lisa Weiß berichtet darüber aus Rom.
12: In diesen Tagen seien diverse gefälschte Fotos von ihr zu finden, schreibt die Ministerpräsidentin und nimmt es auch ein bisschen mit Humor. Sie sehe auf dem geposteten Foto deutlich besser aus als in echt, schreibt sie. Das ändere aber nichts an der Tatsache, dass man mittlerweile alle Mittel nutze, um jemanden anzugreifen und Unwahrheiten zu erfinden. Meloni weist in ihrem Post darauf hin, dass die Fakes alle treffen können. Sie selbst könne sich verteidigen, viele andere nicht. Und ruft dazu auf, erst zu verifizieren, ob der Inhalt echt ist, bevor man Bilder teilt.
8: Nach Oberfranken. Betrüger haben Zimmer eines Hotels in Bayreuth zu sehr günstigen Preisen im Netz angeboten. Zuvor hatten sie den Account des Hotels auf einem Buchungsportal gehackt. Innerhalb weniger Stunden buchten rund 100 Kunden die vermeintlich preiswerten Zimmer. Dann erhielten sie eine Mail, dass es Probleme bei der Reservierung gab. Tatsächlich wollten die Betrüger die Kunden dazu bringen, sensible Daten preiszugeben. Es gab auch Gäste, die bereits angereist waren. Ihnen konnte das Hotelpersonal eine Alternative anbieten. Die Zeit, es ist 15.03 Uhr.
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13: Ja, also den Schirm heute dabei zu haben, ist eigentlich eine ganz gute Idee. Franziska Heinz.
14: Heute kann euch schon noch ein kräftiger Schauer oder ein Gewitter reinplatzen. Starkregen, Hagel und Sturmböen sind dabei möglich. Momentan sind zwischen den Wolken und der Sonne aber nur einzelne Schauer und Gewitter unterwegs. Zum Beispiel haben wir gerade ein Gewitter im Süden, grob so zwischen Kempten und Weilheim. Rund 20 Grad heute, morgen 16 Grad im Schnitt. Auch da regnet und gewittert es mal. Dann am meisten im Norden, Sonne ist aber auch wieder mit dabei. Am häufigsten zeigt sie sich morgen im Süden.
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13: Um 3:04 A7 Ulm Richtung Würzburg. Bitte Vorsicht zwischen Uffenheim-Langensteinach und Gollhofen, da hat es einen Unfall gegeben. A8 München Richtung Salzburg, zwischen Felden und Grabenstedt. Immer noch 6 Kilometer Stau an der Baustelle, das macht ein Plus von einer guten Viertelstunde. Und noch einen Unfall hat es gegeben, und zwar auf der A9 Nürnberg Richtung Berlin, zwischen Pegnitz und Trockau. Das war's, fahrt vorsichtig und kommt gut an.
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13: Servus. Okay, Leute, die einen, die sind schon im Hausaufgaben-Game, die anderen, die fiebern dem Feierabend entgegen. So oder so, wir begleiten euch weiter durch diesen Nachmittag. Jetzt mit der neuen von den Sportfreunden Stiller. Lady Gaga ist mit am Start und die gute Laune-Kanone Bruno Mars, die macht einen Anfang. 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

Sportfreunde Stiller. Keine Blumen ohne Regen. 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

0: Also gut, dass es heute mal regnet. Denn keine Blumen ohne Regen. Singen die Sportfreunde Stiller in ihrem ganz, ganz neuen Song hier bei uns in Bayern 3. Und der Puls, der steigt aber schon langsam. Und zwar so richtig. Zumindest bei allen Bayern-Fans. Heute Abend 21 Uhr das Rückspiel gegen Paris Saint-Germain im Champions-League-Halbfinale. Das Hinspiel, das war ja schon der absolute Wahnsinn. Am Ende haben die Bayern leider verloren, 4:5. Heißt, um sicher ins Finale zu kommen, müssen sie mit 2 Toren gewinnen. Und das ist auch aktuell das Einzige, was Trainer Vincent Kompany interessiert.
1: Jetzt lasse ich alles ein bisschen zur Seite und wahrscheinlich nach dem Spiel wird die Welt noch drehen und dann nehme ich alles wieder auf, was ich vielleicht noch aufnehmen muss. Aber sonst ist mein ganzer Fokus auf dieses Spiel, die Energie, die gebraucht ist für dieses Spiel auch. Und ich habe nicht viel Zeit für Nebensache im Moment.
0: Ja, das ist ja wohl mal klar. Abwehrmann Jonathan Tah, der ist auch höchst motiviert und bekommt auch im Vorfeld schon ganz viel Zuspruch von den Fans.
2: Wenn ich mit meinem Hund spazieren gehe, spricht mich auch jeder an, Vollgas geben. Und ich habe einfach das Gefühl, dass ganz München einfach sich drauf freut und bereit ist, dieses Spiel zu Hause zu gewinnen.
0: Ja, also Daumen drücken für den FC Bayern, denn es geht um den Einzug ins Champions League Finale. Um 21 Uhr geht's los bei uns. Verpasst ihr natürlich überhaupt nichts. Und ich sag mal so, ich denke, es wird ein schlimmer Krimi.
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0: Was für eine gute Geschichte. Ein Pfarrer aus Hersbruck im Mittelfranken hat uns geschrieben, wir sollen seine Sekretärinnen reinlegen im geheimen Quiz. Und warum?
1: Weil es einfach ein schweinegeiles Team ist.
2: Wenn das ein Pfarrer sagt, ein schweinegeiles Team. Also habe ich angerufen im Pfarramt und behauptet, ich plane eine extravagante Hochzeit.
0: Und das wolltest du alles hier? Flamingos in der Kirche, Shampoo-Spender am Altar, gute Idee übrigens, und vom Heli zur Zeremonie abseilen.
3: Okay, wenn man da sagt, der Hubschrauber bliebe in einer gewissen Höhe, ja. Das ist ja ihr Privatvergnügen.
2: Schon, oder? Also, meine Frau und ich, wir sind so Fans von, kennst du diesen 007?
3: James Bond.
2: James Bond, genau.
0: Sie hat wirklich alles gegeben, um es ihr irgendwie zu ermöglichen.
2: Hat sich gelohnt. Am Ende gab es für 3 richtige Antworten 3 Monate gratis Kaffee und die nächste Runde im Undercover-Kaffee-Quiz morgen früh, kurz nach 6:30.
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0: Und hier ist Paul Schädelbeck.
11: Trockenperioden, Starkregenereignisse und sinkende Grundwasserpegel. Der Bund Naturschutz in Bayern macht sich Sorgen darüber, wie der Freistaat mit seinem Trinkwasser umgeht. Er warnt vor einer, Zitat, gefährlichen Fehlsteuerung der Wasserpolitik. Als mahnendes Beispiel nennen die Naturschützer die Stadt Treuchtlingen in Mittelfranken.
12: Die Bürgerinnen und Bürger dort würden gut 90% ihres Trinkwassers über eine Fernwasserleitung aus dem schwäbischen Genderkingen beziehen, so die Naturschützer beim Pressegespräch in Treuchtlingen. Gleichzeitig fülle die Firma Altmühltaler das tausende Jahre alte Tiefengrundwasser unter der Stadt in Flaschen und verkaufe es. Der Bund Naturschutz warnt vor Verteilungskonflikten und fordert, dass die ortsnahe Trinkwasserversorgung Vorrang haben müsse. Die Wasserrechte für Altmühltaler und andere Wasserversorger im Landkreis werden aktuell neu vergeben. Der Bund Naturschutz fordert, diese nicht mehr so langfristig festzulegen. Aus Treuchtlingen, Vera Held.
11: Beim Versuch, seinen Kamin mit Spiritus anzuzünden, ist ein 58-Jähriger aus Burgau in Schwaben selbst in Brand geraten. Laut Polizei kam es durch die Restwärme im Kamin zu einer Verpuffung. Obwohl sein 21-jähriger Sohn noch dabei geholfen hat, die brennende Kleidung zu löschen, hat der Mann Verbrennungen am ganzen Körper erlitten. Er kam mit dem Hubschrauber in eine Spezialklinik. Auch der Sohn erlitt Verbrennungen an den Händen. Neue Gleise sollen für verlässlichere Züge in Unterfranken sorgen. Davor braucht's aber erstmal Geduld. Auf der Bahnstrecke zwischen Aschaffenburg und Würzburg fallen in den nächsten 2 Wochen viele Regionalzüge aus. Vor allem Verbindungen am späteren Abend oder am frühen Morgen sind betroffen. Zwischen Lohr am Main und Würzburg fahren dann Ersatzbusse. Die Bauarbeiten beginnen heute Abend um 9:30.
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0: Ja, und da kann es heute auch noch mal ordentlich krachen. Wo genau? Franziska Heinz hat alle Einzelheiten für uns.
13: Hier und da drängelt sich die Sonne noch durch, aber die Wolken rutschen immer besser zusammen. Wir haben Topwetter um 20 Grad, aber auch schon Schauer und Gewitter, die durchziehen. Starkregen, Hagel und Sturmböen sind dabei möglich. Zum Beispiel gerade im Süden. Wir haben jetzt auch eine offizielle Unwetterwarnung vom Deutschen Wetterdienst. Betrifft die Gegend um Markt Oberdorf, Kaufbeuren, Landsberg, Garmisch und Weilheim. Zug Richtung der Gewitter ist weiter nach Oberbayern rein. Morgen, da haben wir dann auch mal Sonne, sonst ist es kühler und unbeständig. Ab Freitag wird es wieder freundlicher und wärmer.
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0: Um kurz nach 4:30. A8 München Richtung Salzburg. Zwischen Felden und Grabenstedt 6 Kilometer Stau an der Baustelle. Ihr braucht 20 Minuten länger. A9 Nürnberg Richtung Berlin. Zwischen Pegnitz und Trockau bitte Vorsicht. Hier ist ein Unfall passiert. Und dann haben wir zum Schluss noch die A99 Westumfahrung München Richtung Lindau. Zwischen Fröttmanning Nord und Dreieck Allach stockender Verkehr. Da meldet der Stauzeitrechner ein Plus für einer Viertelstunde. Das war's. Fahrt vorsichtig und kommt gut an.
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0: Kriegt man Bock zu tanzen. Wonderful Life. Hurts zusammen mit Purple Disco Machine für euch hier bei uns in Bayern 3. Ja, und dieser Mann, der ist ein echter Typ. Kannst du sagen, was du willst? Udo Lindenberg. Ab heute gibt es eine neue Podcast-Serie über ihn. Ein Leben an der Grenze heißt die. In 7 Folgen geht es über seine Anfänge, wie er zum Star und zur echten Marke wird, seine politische Haltung, seinen Auftritt damals auch in der DDR. Oder es ging halt auch um Verlust und seinen Absturz mit schlimmen Alkoholproblemen.
1: Denn in einem Jahr bist du jetzt 7-mal jetzt schon hier im Krankenhaus zur Entgiftung und so, ne? Also Blutwäsche gewissermaßen, ne? Und na, irgendwann sagt der Doktor auch, oder wenn du so weitermachst, dann bist du bald tot, ne? Ich sag, wie, richtig tot? Ja, sagt er, richtig, ganz panikmäßig tot. Mause platt.
0: Aber Udo kriegt natürlich die Kurve und so geht es in den weiteren Folgen dann um sein Comeback, um die Sensationskooperation zum Beispiel auch mit Apache 207. Alle Folgen, in denen unter anderem auch noch Jan Delay und Tokyo Hotel mit drin vorkommen, die findet ihr in ARD Sounds, so heißt die ARD Mediathek ja jetzt neu. Klickt da gern rein und taucht ein in ein Leben an der Grenze. Und Udo ist jetzt natürlich auch hier für euch dran, ist ja klar. Udo Lindenberg zusammen mit Apache und ihrem Nummer 1 Hit. Komet, jetzt für euren Mittwochnachmittag in Bayern 3.

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6: Und so geht's nach 16 Uhr weiter. A Bar Song und Tipsy. Mein Name ist Simone Faust. Ich wünsche euch einen wunderbaren Nachmittag. Wir hören uns morgen wieder ab 1. Und jetzt viel Spaß mit Jerry ab 4.
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8: Um 16 Uhr mit Susan Falkenstein. Ob auf dem Wohnungsmarkt oder im Fitnessstudio, Diskriminierung gibt es bei vielen Gelegenheiten. Die Bundesregierung will, dass sich Betroffene rechtlich besser dagegen wehren können. Sie hat deshalb eine Reform des Gleichstellungsgesetzes auf den Weg gebracht. Aus Berlin berichtet Dietrich Karl Meurer.
9: Wer diskriminiert wird, soll künftig länger Zeit haben, seine Rechte durchzusetzen. 4 Monate statt derzeit 2. Die Reform stärkt den Schutz auch außerhalb der Arbeitswelt. So sollen Benachteiligungen wegen des Geschlechts bei allen zivilrechtlichen Verträgen verboten sein, etwa auf dem Wohnungsmarkt. Auch der Schutz vor sexueller Belästigung fällt unter das allgemeine Gleichstellungsgesetz. Der Schutz soll nicht mehr nur am Arbeitsplatz gelten, sondern auch in Bereichen wie Fitnessstudios oder Fahrschulen.
8: Nach der Razzia bei mutmaßlichen Neonazi-Gruppen spricht Bundesjustizministerin Hubich von einer gesamtdeutschen Bedrohung. NRW-Innenminister Reul sagte, die Gruppen hätten gezielt Jugendliche ins Visier genommen. Laut der Bundesanwaltschaft sind heute 50 Objekte in weiten Teilen Deutschlands durchsucht worden. Holger Schmidt hat Einzelheiten.
10: Klar ist, die Personen, um die es heute geht, die sollen die Rädelsführer, so heißt es juristisch, also die Organisatoren dieser Gruppen gewesen sein. 36 Personen sind das immerhin. Und tatsächlich viele der Beschuldigten sind zwischen 18 und 21 Jahren. Das, was an Gedanken da herrscht, das ist eben ganz klar ausgrenzend und sieht Gewalt als ganz legitimes Mittel an.
8: Die Razzia richtete sich gegen Gruppen namens Jung und Stark und Deutsche Jugend voran. Die Mitglieder sollen sich verabredet haben, um politisch Andersdenkende anzugreifen. Das vor den Kapverden liegende Kreuzfahrtschiff, an dessen Bord 3 Menschen am Hunter-Virus gestorben sind, nimmt heute laut spanischen Behörden Kurs auf Teneriffa. Die Weltgesundheitsorganisation hatte Spanien um internationale Hilfe gebeten.
11: Die 3 mutmaßlich am Hunter-Virus erkrankten Passagiere wurden bereits in die Niederlande ausgeflogen. Inklusive der 3 Todesfälle und eines bereits Ende April abgereisten Passagiers beläuft sich die Zahl der möglichen Infektionen derzeit auf 8. Laut Weltgesundheitsorganisation handelt es sich beim Virus um die von Mensch zu Mensch übertragbare Andenvariante. An Bord der MV Hondius warten mehr als 140 Menschen bereits seit Tagen auf Weiterfahrt. Die Ankunft des Kreuzfahrtschiffes auf Teneriffa wird in 3 bis 4 Tagen erwartet. Julia Macher, Madrid.
8: So viele E-Autos wie nie sind in Bayern von Januar bis März neu zugelassen worden. 33.000 mehr waren es nach Angaben des Landesamtes für Statistik. Das ist ein Anstieg um fast 50% verglichen mit dem Vorjahreszeitraum. Auch bei den Hybridautos gingen die Zahlen deutlich nach oben, und zwar um 22%. Dagegen wurden fast 10% weniger Verbrenner neu zugelassen. Immer mehr Menschen in Deutschland beschweren sich wegen Verstößen beim Datenschutz. Laut dem Jahresbericht der Bundesdatenschutzbeauftragten wurden 2025 rund 12.000 solcher Eingaben gemeldet. Über ein Drittel mehr als im Jahr davor. Gegen den Telekommunikationskonzern Vodafone beispielsweise wurden wegen Datenschutzverstößen Geldbußen von 45 Millionen Euro verhängt, unter anderem wegen Sicherheitsmängeln bei der Authentifizierung. Auch die neue elektronische Patientenakte sei immer wieder im Fokus gewesen, heißt es. Die Zeit, es ist 16.03 Uhr.
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12: Da ist einiges los am bayerischen Himmel gerade. Franzi Heinz, wie schaut's aus?
13: In Passau, da lehnt man sich nochmal entspannt zurück. Sonne, Wolken und über 20 Grad. Anders schaut's im bayerischen Westen aus. Da gewittert es zum Teil schon, zum Beispiel in Mittelfranken, aber auch im Süden Bayerns, gerade so in der Gegend bei Weilheim, Starnberg im Moment. Und hier gilt eine Unwetterwarnung vom Deutschen Wetterdienst. Hagel, Starkregen und schwere Sturmböen sind möglich. Es kann heute bayernweit noch gewittern, auch morgen, aber dann nicht mehr so heftig. Es wird morgen auch etwas kühler sein. Mal scheint die Sonne, dann regnet es, im Süden nur vereinzelt.
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12: Gleich 4:05. Servus auf die Straßen. Wir haben die A8 München Richtung Salzburg zwischen Felden und Grabenstedt. 6 Kilometer Stau an der Baustelle, hier 20 Minuten mehr. Die A93 Weiden Richtung Hof zwischen Höchstadt und Selb-West. Ein Unfall auf der rechten Spur. Und die A99 Westumfahrung München Richtung Lindau zwischen Fröttmanning Nord und dem Dreieck Allach stockender Verkehr. Da dauert's eine Viertelstunde durch. Gute Fahrt, kommt gut an.

0: Lindner.
1: Wow, wow, wow. Es braut sich was zusammen. Wir behalten den Himmel für euch natürlich weiter im Blick. Ist ja gut, wenn mal ein bisschen nass von oben kommt. Dann werden die Bäume noch sommergrüner. Wir halten auf jeden Fall mal mit Avicii dagegen. Levels jetzt zum Start in neuen Feierabend.

0: A Bar Song Shabuzi. Das ist Bayerns Hitradio Nummer 1, 11 nach 4 an diesem Mittwochnachmittag. An einem schönen, warmen Sommertag in die Berge. In diesem Satz steckt so viel Schönes. An dieser Idee ist nichts schlecht. Und trotzdem kann halt auf einem Berg auch schnell mal eine Situation entstehen, die gar nicht mehr schön ist. Der Berg ist immer der Chef. Das ist so ein Satz, der ist mir total im Kopf geblieben nach der ersten Staffel in höchster Not. Bergretter im Einsatz, vielleicht habt ihr die ja auch gesehen. Wahnsinnig spannend zu sehen, wie die Bergretter da arbeiten und einfach bei jedem Fall so konzentriert und cool bleiben. Und weil die erste Staffel von euch so viele geschaut haben und es ein Wahnsinnserfolg war, gibt's ab jetzt die zweite Staffel zum Streamen. Mit neuen Gesichtern. Die Bergwacht Bad Reichenhall verstärkt jetzt nämlich die Kolleginnen und Kollegen aus Ramsau und Greinau.
1: Im Risiko, was man sich beim Einsatz aussetzt, wir sind uns dem größten Teil schon bewusst, aber
2: da oben gibt's keinen Schutz. Du kriegst es ungefiltert ab.
3: Unaufmerksamkeit ist dort rum tödlich.
4: Circa 30 Meter abgestürzt.
5: Eine halbe Stunde länger hätte er nicht überlebt. Da oben.
6: Aber das ist unsere Aufgabe. Für das haben wir uns berufen.
7: Das sind Menschen, die haben mein Leben gerettet.
8: Du bist heraus und du kämpfst ja an.
7: Dem verdanke ich alles.
0: Also ihr merkt, es bleibt actionreich, super spannend mit vielen Emotionen, die da ungefiltert mit dabei sind. In höchster Not, Bergretter im Einsatz. Die zweite Staffel ab jetzt in der ARD-Mediathek. Ihr braucht auf jeden Fall Nerven auf Stahl, aus Stahl, wenn ihr es schafft, heute nach dem Bayern-Spiel mindestens noch eine Folge zu schauen.

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0: Annalie M. 17 ans Hitradio Nummer 1 um 20 nach 5. Jeder hat ja Salz und Pfeffer zu Hause. Bin ich sicher, ihr auch. Ich weiß nicht, wie sehr ihr euch schon mal mit eurem Pfeffer beschäftigt habt, aber ihr wisst ja sicher auch, es gibt schwarzen, roten, grünen, weißen Pfeffer. Und jetzt kommt's. Habt ihr gewusst? Das ist alles dasselbe. Das ist alles dieselbe Pflanze. ARD-Verbraucherexperte Martin Küstermann klärt uns da mal auf.
1: Grüner Pfeffer wird unreif geerntet. Er ist noch nicht ganz so scharf und etwas frischer und fruchtiger. Schwarzer Pfeffer wird auch unreif geerntet, erhält dann aber durch Trocknung in der Sonne und Fermentation seine Farbe und eben auch seine charakteristische Schärfe. Der reif geerntete

0: Erntete rote Pfeffer kommt ein bisschen süßlicher daher und wird dann die Schale entfernt. Ja, dann hat man den weißen Pfeffer. Der hat eine recht strenge Schärfe.
1: Tja, haben wir wieder was gelernt, oder? Es sind einfach verschiedene Reifegrade. Und jetzt kommt's. Die ARD Verbraucherredaktion hat mal Pfeffer getestet und das Ergebnis ist, alle sind super, alle schadstofffrei, farbunabhängig.

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9: Mit Paul Schielebeck. Die Hymnenpflicht an bayerischen Schulen soll etwas später kommen als gedacht. Anstatt Ende dieses Schuljahres erst ab dem 9. So steht's in einem Schreiben des Kultusministeriums an alle weiterführenden Schulen. Bei Abschlussfeiern müssen in Zukunft 2 Hymnen gespielt werden, zwingend aber die Bayernhymne. Mitsingen muss man nicht, aber währenddessen Quatsch zu machen, kann Folgen haben, berichtet Anita Fünffinger.
10: Ausdrücklich verweist das Kultusministerium in seiner Anweisung an die Schulen auf den Paragraphen 90a im Strafgesetzbuch, der da lautet: Wer öffentlich in einer Versammlung oder durch Verbreiten eines Inhalts die Farben, die Flagge, das Wappen oder die Hymne der Bundesrepublik Deutschland oder eines ihrer Länder verunglimpft, wird mit Freiheitsstrafe bis zu 3 Jahren oder mit Geldstrafe bestraft. Die Gewerkschaft Erziehung und Wissenschaft findet das so wörtlich verstörend. Das Ministerium schwenke schon mal vorsorglich die Keule des Strafgesetzbuches. Das gleiche einer pädagogischen Bankrotterklärung, so die GEW.
9: Der Waldbrand am Saurüsselkopf in den Chiemgauer Alpen ist zwar noch nicht gelöscht, die Lage hat sich mittlerweile aber stabilisiert, so die Einsatzleitung. Das Feuer hat sich seit gestern nicht weiter ausgebreitet. Von Entwarnung kann aber noch keine Rede sein, denn es gibt noch tausende Glutnester. Und weil ein starker Wind geht, befürchtet die Einsatzleitung, dass der Brand nochmal aufflammen könnte. In Memmingen ist eine 13-Jährige in einem Linienbus eingeschlafen und danach offenbar vom Busfahrer übersehen worden. Das Mädchen ist am späten Abend allein im abgesperrten Bus aufgewacht und hat eine Scheibe eingeschlagen, um sich zu befreien. Wer für die rund 1.000 Euro Sachschaden aufkommen muss, soll laut Polizei zivilrechtlich geklärt werden.
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11: Das hat Franzi Heinz jetzt.
12: Also die offizielle Unwetterwarnung, die gilt im Moment für die Gegend östlich von München. Hagel, Starkregen und Sturmböen sind hier dabei und das Ganze steuert weiter nordostwärts nach Niederbayern rein. Vom Baden-Württemberg her, da klopfen auch schon die nächsten Gewitterzellen in Schwaben an und auch in Franken gewittert es vereinzelt. Morgen hat es dann abgekühlt, 11 bis 19 Grad, viele Wolken, aber auch mal Sonne und Regen. Und in der Nacht dazwischen, da geht's heute runter auf um die 9 Grad.
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11: Und da schauen wir auf die Straßen um gleich 6:02. Die A3 Nürnberg Richtung Würzburg zwischen Nürnberg Nord und Erlangen-Frauenaurach. 6 Kilometer stockender Verkehr, 10 Minuten dauert es länger. Und auf der A3 in Richtung Nürnberg zwischen Erlangen-Frauenaurach und Nürnberg Nord. 5 Kilometer Stau, das kostet euch 20 Minuten. A8 München Richtung Salzburg zwischen dem Kreuz München Süd und Holzkirchen. 9 Kilometer Stau und stockender Verkehr. Knappe halbe Stunde länger und weiter zwischen Felden und Grabenstedt 6 Kilometer Stau, hier plus 20 Minuten. Außerdem die Gegenrichtung Salzburg Richtung München zwischen Holzkirchen und Hofholdinger Forst, 7 Kilometer stockender Verkehr, da dauert es eine Viertelstunde länger. A9 München Richtung Nürnberg zwischen Manching und Denkendorf stockender Verkehr, plus 10 Minuten. A94 München Richtung Passau zwischen Steinhausen und Markt Schwaben, 9 Kilometer Stau und stockender Verkehr, halbe Stunde. A99 Westumfahrung München Richtung Nürnberg zwischen dem 3 Dreieck München Südwest und dem Dreieck Feldmoching 13 Kilometer Stau. Das kostet euch eine Dreiviertelstunde. Und Westumfahrung Richtung Lindau zwischen Fröttmanning Nord und dem Dreieck Allach 11 Kilometer Stau und stockender Verkehr. Gute halbe Stunde dauert es da länger. Und zum Schluss noch die B15 Rosenheim Richtung Landshut zwischen Oberhaus, Mering und Dorfen Stau. Da öffnet die Bahnschranke nicht mehr. Wenn ihr euch auskennt dort, dann umfahrt das Gebiet am besten weiträumig. Gute Fahrt, kommt gut an.
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0: Rosé und Bruno Mars, A Pater. 17.42 Uhr an diesem Mittwochnachmittag. Wer zieht heute Abend ein ins Champions League Finale?
1: Das ist eine Scheißfrage, auf Deutsch gesagt.
0: Natürlich, es kann nur einen Verein geben und das ist natürlich der FC Bayern München. Es geht um alles heute, alle in Rot. Das ist die Ansage für alle, die heute Abend die Bayern in der Arena supporten, aber natürlich auch daheim oder in der Kneipe. Alle in Rot. Ich stehe hier auch im Trikot. Natürlich. Jeder muss dabei sein. Ja? Wer heute ausfällt, muss auch ersetzt werden, hat auch der Bayern-Trainer Vincent Kompany gesagt.
2: Zu Hause ist meine einzige Bitte. Wenn einer eine Karte gekauft hat und er fühlt sich am Spieltag nicht wohl, dass er zu Hause bleibt und seine Karte gibt an alle, die allerfitste Leute. Einzige, was gefragt ist von Bayern München, ist, dass wir das Spiel gewinnen. Es geht nicht über 2-0, 3-0, 4-0, noch nicht. Es geht nur, wir müssen das Spiel gewinnen. Und dieses Support, das brauchen wir.
0: Ja, das brauchen wir. Jeder wird gebraucht heute. Okay, nochmal 9 Tore wie im Hinspiel. Das hält wahrscheinlich keiner aus. Aber Hauptsache, am Schluss werden die Bayern Arsenals Albtraum im Finale. Aber gut, jetzt erstmal Step by Step. Wir schauen weiter. Die Frage ist doch, wie sehr kickt bei euch der Fußball-Aberglaube? Nur im selben Trikot immer schauen, ungewaschen natürlich oder sonstige Glücksbringer, die dabei sein müssen oder der Bayern-Schal überm Fernseher. Ich kenne Menschen in meiner Familie tatsächlich, die können Tore herpinkeln. Ja, wenn die zur Toilette gehen, kann sie sicher sagen, jetzt fällt 100%ig ein Tor. Wenn ihr auch so jemanden habt und es steht kurz vor Schluss ungünstig für die Bayern, gebt ihm zu trinken, viel zu trinken, weil
2: dieses Support, das brauchen wir.

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6: Und gleich eine Band, die weiß, wie Hymnen gehen. One Republic mit Need Your Love. Jawohl, gibt's gleich alle Hits von heute und die immer noch geilen Hits. All the small things, Blink 182. Jetzt alles, was heute wichtig ist.
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7: Um 18 Uhr mit Miriam Ernst. Ein Klick im Internet und wenige Tage später klingelt ein Paketdienst vor der Tür. Der Zeitdruck in der Paketbranche ist groß, die Arbeitsbedingungen gelten als schwierig. Das ruft den Zoll auf den Plan. In einer bundesweiten Aktion haben fast 3000 Zollbeamte den ganzen Tag über Paketzusteller kontrolliert und wurden vielerorts fündig. Vor allem, wenn es um Schwarzarbeit und illegale Beschäftigung ging. Auch das Hauptzollamt Regensburg war mit fast 70 Beamten im Einsatz. Von dort berichtet Sebastian Wintermeyer.
8: Immer wieder gäbe es Fälle, in denen Arbeiten nicht oder nicht vollständig vergütet werden. Ein Beispiel laut Zoll: der Zeitraum, in dem Paketzusteller ihre Fahrzeuge beladen oder wenn die Kuriere zwischen den Paketzentren hin und her fahren. Damit werde aber der gesetzliche Mindestlohn von 13,90 Euro ausgehebelt. Außerdem gehen die Kontrolleure heute gegen den Einsatz von Subunternehmern vor, wenn Arbeitgeber dadurch versuchen, um die Sozialabgaben für Mitarbeiter herumzukommen.
7: Ob auf dem Wohnungsmarkt oder im Fitnessstudio, Diskriminierung gibt es an vielen Orten. Die Bundesregierung will, dass sich Betroffene rechtlich besser dagegen wehren können. Sie hat deshalb eine Reform des Gleichstellungsgesetzes auf den Weg gebracht.
9: Wer diskriminiert wird, soll künftig länger Zeit haben, seine Rechte durchzusetzen. 4 Monate statt derzeit 2. Die Reform stärkt den Schutz auch außerhalb der Arbeitswelt. So sollen Benachteiligungen wegen des Geschlechts bei allen zivilrechtlichen Verträgen verboten sein, etwa auf dem Wohnungsmarkt. Auch der Schutz vor sexueller Belästigung fällt unter das allgemeine Gleichstellungsgesetz. Der Schutz soll nicht mehr nur am Arbeitsplatz gelten, sondern auch in Bereichen wie Fitnessstudios oder Fahrschulen.
7: Die Mineralölindustrie gibt den Tankrabatt nicht komplett an die Kunden weiter, das sagt der ADAC. Demnach ist der Preis für einen Liter E10 in einer Woche um knapp 8 Cent gesunken. Diesel ist um fast 11 Cent billiger geworden. Allerdings beträgt der Tankrabatt rund 17 Cent. Das Argument, dass die Tankstellen noch Kraftstoff hätten, der mit dem regulären Steuersatz eingekauft wurde, könne laut ADAC inzwischen nicht mehr gelten. Betrunkene Urlauber im Flieger, das ist laut Ryanair ein wachsendes Problem für Fluggesellschaften. Der Chef des irischen Billigfliegers Michael O'Leary fordert deshalb strengere Regeln an Flughäfen. Frühmorgens solle es noch gar keinen Alkohol an Flughafenbars geben. Außerdem forderte er in einem Zeitungsinterview, den Alkoholausschank an Flughäfen generell auf 2 Getränke pro Kopf zu begrenzen. Das könne mithilfe der Bordkarten leicht kontrolliert werden. O'Leary zufolge ist Ryanair im Schnitt inzwischen fast täglich zu Umleitungen gezwungen, weil betrunkene oder aggressive Passagiere sich daneben benehmen. Zum Fußball. In knapp 3 Stunden wird es ernst für den FC Bayern in der Champions League. Nach der spektakulären 4:5 Niederlage im Halbfinal-Hinspiel kämpfen die Münchner im Rückspiel gegen Paris um den Finaleinzug. Sollte es der FC Bayern schaffen, dann wartet im Finale Ende Mai in Budapest Arsenal London. Anpfiff in München ist um 21 Uhr. Wir sind in Ausschnitten immer wieder live dabei. Es ist 18:03 Uhr.
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6: Wo ist es denn ungemütlich gerade, Franzi Heinz?
10: Vor allem im bayerischen Süden gewittert es zum Teil noch kräftig. Hagel, Starkregen und Sturmböen sind da streckenweise dabei und davor warnt auch der Deutsche Wetterdienst. Auch im Norden kann es mal kräftiger schäbern. Nachts, da beruhigt sich aber die Lage. Ab Mitternacht lockert es dann im Süden auch etwas auf. Und in der Früh haben wir Werte um 9 Grad rum. Morgen bleibt es ein bisschen frischer, maximal rund 16 Grad am Donnerstag. Dazu Wolken, aber auch sonnige Abschnitte, vor allem im Süden haben wir die. Ein paar Schauer und Gewitter sind morgen aber auch mit dabei.
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6: Und da schauen wir auf die Straßen um Punkt 6:04. Die A3 ist dabei. Nürnberg Richtung Würzburg zwischen Erlangen-Tennenlohe und Erlangen-Frauenaurach. 4 Kilometer Stau, knappe halbe Stunde dauert es länger. A8 München Richtung Salzburg zwischen Taufkirchen-Ost und Holzkirchen. 8 Kilometer stockender Verkehr, Viertelstunde. A9 München Richtung Nürnberg zwischen Manching und Denkendorf stockender Verkehr, plus 10 Minuten. Auch 10 Minuten länger braucht er auf der A94 München Richtung Passau und zwar zwischen Steinhausen und Marktschwaben, da stockt der Verkehr. A94 Passau Richtung München zwischen Riem und Steinhausen auch Stau, auch da 10 Minuten plus. Und dann die A99 Westumfahrung München Richtung Nürnberg zwischen dem Dreieck München Südwest und dem Dreieck Feldmoching 16 Kilometer Stau und stockender Verkehr. Da ist es eine gute halbe Stunde mehr. Die Westumfahrung Richtung Lindau zwischen Fröttmanning Nord und dem Dreieck Allach ebenfalls Stau, da dauert es eine knappe halbe Stunde durch. Gute Fahrt, kommt gut an!
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6: Na und damit herzlich willkommen in einem völlig unbenutzten Feierabend, der vor uns liegt. Da bringen wir euch rein jetzt mit Becky G und Schauer.

immer noch geil in Bayerns Hitradio Nummer 1. Blink 182, All the Small Things. 11:05. Vielleicht seid ihr ja gerade im Auto nach Hause, vielleicht in einem E-Auto. Ja, wer hat ein E-Auto? Und jetzt die Frage, was macht ihr, während das Auto lädt? Ein Autoversicherer hat nämlich mal nachgefragt, was machen die Menschen eigentlich, während das Auto lädt? Einige haben gesagt, sie schlafen, einige haben gesagt, wenige, Sport. Und jeder Zweite isst, während das Auto lädt. Ja, oder zumindest er snackt. Ja, also es wird auf jeden Fall gegessen, während geladen wird. Interessant, oder? Spannend. Ich finde, es ist eine Idee für Restaurants, oder? Neben der Speisekarte gibt es jetzt nicht nur eine Kinderkarte, sondern auch die E-Ladekarte, so wo man schnell nochmal was essen kann. Ist natürlich jetzt doof, wenn man jetzt zu jeder E-Auto-Ladung nochmal ein Schnitzel mit Pommes isst. Dann wird natürlich tanken plötzlich wieder günstig.

Der ist frisch in Bayern 3, One Republic, Need Your Love, um gleich 20 nach 6. Was sagen Kinder, wenn man sie fragt, wie war es in der Schule? Gut, das muss ja dann auch erstmal reichen als Information auf jeden Fall. Sehr schön übrigens, eine Krankenkasse hat mal gefragt, Teenager, reden die gerne mit ihren Erziehungsberechtigten oder mit der KI? Also rausgekommen ist, jeder Zweite redet lieber mit der KI als mit den Eltern. Ja, toll, oder? Dann soll die KI ihnen künftig aber auch das Mittagessen hinstellen und 50 € zum Geburtstag geben.

0: Was für eine gute Geschichte. Ein Pfarrer aus Hersbruck im Mittelfranken hat uns geschrieben, wir sollen seine Sekretärinnen reinlegen im geheimen Quiz. Und warum?
1: Weil es einfach ein schweinegeiles Team ist.
2: Wenn das ein Fahrer sagt, ein schweinegeiles Team. Also habe ich angerufen im Pfarramt und behauptet, ich plane eine extravagante Hochzeit.
0: Und das wolltest du alles hier? Flamingos in der Kirche, Shampoos-Spender am Altar, gute Idee übrigens, und vom Heli zur Zeremonie abseilen.
3: Okay, wenn man da sagt, der Hubschrauber bliebe in einer gewissen Höhe, ja. Das ist ja ihr Privatvergnügen.
2: Schon, oder? Also, meine Frau und ich, wir sind so Fans von, kennst du diesen 007?
3: James Bond.
2: James Bond, genau.
0: Sie hat wirklich alles gegeben, um es ihr irgendwie zu ermöglichen.
2: Hat sich gelohnt. Am Ende gab es für 3 richtige Antworten 3 Monate gratis Kaffee und die nächste Runde im Undercover-Kaffee-Quiz morgen früh, kurz nach 6:30.
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10: Praktisch ungebremst rast ein Auto in ein Stauende. Bei dem Unfall sterben eine Frau und ein 2-jähriges Kind. So passiert vor rund 2 Jahren auf der A3 in Unterfranken. Das Amtsgericht Würzburg hat den Fahrer heute schuldig gesprochen, unter anderem wegen fahrlässiger Tötung. Aus Würzburg, Christoph Schneider.
11: Die Witterungsverhältnisse waren schlecht an diesem Sonntagnachmittag im März 2024. Die Fahrbahn war nass, durch die Sonne und aufwirbelnde Gischt war die Sicht sehr eingeschränkt. Trotzdem war der Angeklagte mit etwa 120 km/h auf der A3 bei Helmstadt unterwegs. Der Familienvater wurde zu einer Geldstrafe von 15.000 Euro verurteilt. Kurz vor und nach diesem tödlichen Unfall kam es an diesem Tag innerhalb weniger 100 Meter zu weiteren Unfällen. Insgesamt gab es an diesem Tag neben den 2 Todesopfern Dutzende Verletzte und brennende Fahrzeuge.
10: Trotz extra aus Ungarn eingeflogener Spürhunde und eines mobilen Röntgengeräts, die aufwendige Suche nach dem gestohlenen Manchinger Goldschatz ist ohne Erfolg geblieben. Seit Montag hatten Ermittler ein Grundstück des Hauptverdächtigen bei Schwerin durchkämmt. Jetzt ist laut einem Sprecher des Bayerischen Landeskriminalamts erstmal Schluss. Vor rund 4 Jahren waren hunderte historische Goldmünzen aus dem Manchinger Kelten- und Römermuseum gestohlen worden. Seitdem sind sie verschwunden. Rund 50 Stunden im Jahr verbringen Autofahrer in München damit, einen Parkplatz zu finden, sagt Bürgermeister Dominik Krause. Damit das weniger wird, soll ab sofort auch die Park-App helfen, mit der man sein Ticket zieht. Jetzt kann man sich auch mehrere Streckenvarianten sowie eine Prognose für die Dauer der Parkplatzsuche dort anzeigen lassen. Die App schlägt dabei auch Routen vor, bei denen man auf die Öffis umsteigt. Das soll dann schneller gehen, als nur das Auto zu benutzen.
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12: Wie sieht's gerade aus, Franzi Heinz?
13: Also der momentan heftigste Gewitterklotz in Bayern ist im Süden und der wandert weiter am Inn entlang, ist so südwestlich vor Passau. Orkanböen, Starkregen und Hagel sind hier möglich. Da, wo er durch ist, da spitzt dann zum Teil auch wieder die Sonne raus. Aber es kann schon auch noch was nachkommen heute. Davor warnt auch der Deutsche Wetterdienst. Nachts, da ziehen dann Schauer und Gewitter ab über Franken. Dann ist Ruhe, im Süden lockert es auch etwas auf. Tiefstwerte liegen um 9 Grad rum. Und morgen wird es wechselnd bewölkt, mal nass und auch Gewitter sind möglich. Dazu etwas kühlere 16 Grad im Schnitt. Ab Freitag wird es wieder wärmer und freundlicher.
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12: 6:54. Servus auf die Straßen. Die A3 Nürnberg Richtung Würzburg zwischen Nürnberg-Nord und Erlangen-Frauenaurach. 5 Kilometer Stau, Viertelstunde mehr. A6 Heilbronn Richtung Nürnberg zwischen Crailsheim und Schnelldorf. Ein Unfall da im Baustellenbereich. Die A94 haben wir in München Richtung Passau zwischen Feldkirchen-West und Markt Schwaben. 8 Kilometer stockender Verkehr. Eine Viertelstunde dauert es dadurch. Dann haben wir die A99 Westumfahrung München Richtung Nürnberg zwischen dem Dreieck München Südwest und dem Dreieck Feldmoching. 16 Kilometer Stau, hier dauert es eine gute halbe Stunde länger. Und auf der Ostumfahrung München Richtung Nürnberg zwischen Hohenbrunn und Kirchheim 9 Kilometer stockender Verkehr, hier plus 10 Minuten. Und dann noch die A99 Westumfahrung München Richtung Lindau zwischen Fröttmanning Nord und dem Dreieck Allach. 10 Kilometer stockender Verkehr, hier plus 20 Minuten. Gute Fahrt, kommt gut an!
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0: Eagle Eye Cherry, Safe Tonight. Immer noch geil im Bayern Z Radio Nummer 1. So, heute Abend gibt's die große Fußballbühne. Jetzt erstmal die große Bühne für alle Comedy Newcomer aus Bayern.
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0: Da haben wir sie, alle bayerischen Nachwuchs-Comedians, die ihr dringend kennenlernen müsst. So wie jetzt Sandra Felsner aus München. Die verrät uns jetzt mal, warum ihr zukünftiges Kind ziemlich sicher nicht Tobias heißen wird.
2: Apropos Kinder, also ich habe noch keine. Wenn ich jetzt eins bekommen würde, jetzt wäre auch spontan. Also jetzt wäre krass, aber ich kann es nicht bei jeder Show machen. Nee, aber wenn ich jetzt ein Kind kriegen würde, ich wüsste gar nicht, wie ich das nennen soll. Das liegt hauptsächlich daran, dass ich ganz lange als Tanzlehrerin gearbeitet habe, ja? Und mein Problem ist so ein bisschen, ich kenne zu jedem Namen ein komisches Kind. Zum Beispiel, ich hatte in meiner Kindertanzgruppe einen Tobias. Und Tobias hat die ganze Zeit versucht, seine komplette Faust in seinen Mund zu stecken. Und irgendwann hat er es geschafft. Und dann hat er angefangen zu weinen, weil er sie nicht mehr rausbekommen hat. Ja, und ich hätte einfach gern Kinder, die mit Erfolg umgehen können.
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4: Hier war schon Nummer 1 in unserem Bayern 3 Charts. Alex Warren mit Fever Dream. Hört ihr gleich bei Lea. Jerry ist raus und jetzt die Top-Themen des Tages.
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6: Um 19 Uhr mit Miriam Ernst. Schwarzarbeit ist in der Kurier-, Express- und Paketbranche weit verbreitet. Und vor allem Subunternehmer zahlen auch nicht immer den vorgeschriebenen Mindestlohn. Um genau das zu überprüfen, hat der Zoll heute eine bundesweite Kontrollaktion gestartet. Einzelheiten von Janina Böhm.
7: Fast 3000 Beamte aus allen Hauptzollämtern Deutschlands waren im Einsatz. Sie kontrollierten Depots und Verteilzentren. In einer ersten Bilanz hat das Kölner Hauptzollamt mitgeteilt, die üblichen Beanstandungen stünden auch diesmal ganz oben auf der Mängelliste. Ein Sprecher nannte zum Beispiel einen 39-jährigen Mann aus der Türkei, der in Köln trotz fehlender Arbeitserlaubnis für einen Subunternehmer tätig war. In einem anderen Fall konnte ein Fahrer aus der Ukraine nicht sagen, für welches Unternehmen er eigentlich arbeitet. Er war offenbar von einem Subunternehmer zum nächsten weitergereicht worden.
6: Rund jede zweite stationäre Klinikbehandlung könnte ambulant erfolgen oder ist gänzlich vermeidbar. Zu diesem Ergebnis kommt der AOK-Krankenhausreport. Insgesamt gab es 2024 mehr als 15 Millionen Krankenhausaufenthalte. Fast 9 Millionen seien nicht zwingend nötig gewesen. Eine ambulante Versorgung hätte demnach ausgereicht, bei gleicher Qualität und deutlich niedrigeren Kosten. Und die AOK verweist auf andere Länder, etwa die Schweiz. Dort würden längst viel mehr Operationen und Behandlungen ambulant durchgeführt. Die EU sagt der Armut in den 27 Mitgliedstaaten den Kampf an. Zunächst soll die Zahl der Betroffenen stark gesenkt werden. Bis 2050 soll Armut ganz verschwunden sein. Ein Schwerpunkt der EU liegt bei der Bekämpfung der Kinderarmut. Es wird empfohlen, Bildung kostenlos anzubieten und den Kindern ein gratis Schulessen zu ermöglichen. Zum Thema Wohnen heißt es, hier müsse es Frühwarnsysteme und Beratungsangebote geben, wenn Menschen ihre Wohnung verlieren. Italiens Ministerpräsidentin Meloni in Unterwäsche. Ein solches Deepfake-Bild kursiert gerade in sozialen Medien. Gepostet hat es unter anderem Meloni selbst. Sie will damit nach eigener Aussage aufmerksam machen auf die KI-Fälschungen. Lisa Weiß berichtet.
8: In diesen Tagen seien diverse gefälschte Fotos von ihr zu finden, schreibt die Ministerpräsidentin und nimmt es auch ein bisschen mit Humor. Sie sehe auf dem geposteten Foto deutlich besser aus als in echt, schreibt sie. Das ändere aber nichts an der Tatsache, dass man mittlerweile alle Mittel nutze, um jemanden anzugreifen und Unwahrheiten zu erfinden. Meloni weist in ihrem Post darauf hin, dass Deepfakes alle treffen können. Sie selbst könne sich verteidigen, viele andere nicht. Und ruft dazu auf, erst zu verifizieren, ob der Inhalt echt ist, bevor man Bilder teilt.
6: Er war Fernsehpionier, Wohltäter und machte durch seine Ehe mit Hollywood-Star Jane Fonda auch selbst Schlagzeilen. Der Gründer des US-Nachrichtensenders CNN ist gestorben. Ted Turner wurde 87 Jahre alt. 1980 hatte er in Atlanta das Cable News Network gegründet, den ersten Sender, der rund um die Uhr Nachrichten brachte und einen neuen Stil der TV-News prägte. US-Präsident Trump nannte ihn einen der großartigsten der Rundfunkgeschichte. Es ist 19:03 Uhr.
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7: Im Südosten Bayerns, da ziehen gerade teils schwere Gewitter durch. Der Deutsche Wetterdienst, der warnte auch vor Starkregen, Sturmböen und Hagel. Da, wo es nicht gewittert, da scheint die Sonne zu Wolken und nachts beruhigt sich die ganze Lage dann auch wieder bei 7 Grad im Schnitt. Morgen kriegen wir viele Wolken, auch mal Schauer und Gewitter, bei kühleren 16 Grad im Schnitt.
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7: Mit 4 Meldungen. A3 Nürnberg-Würzburg zwischen Erlangen-Tennenlohe und dem Kreuzfurt Erlangen. 3 Kilometer Stau wegen Tunnelwartungsarbeiten in beiden Richtungen am Katzenbergtunnel. Ihr braucht eine Viertelstunde länger. A8 Salzburg Richtung München zwischen Hofholdinger Forst und dem Kreuz München-Süd. Ein Unfall auf der linken Spur. Dann der Champions-League-Stau vermutlich auf der A9 München Richtung Nürnberg zwischen Schwabing und Fröttmanning-Süd. Viertelstunde plus. Und die A99 Westumfahrung München Richtung Nürnberg zwischen Germering-Nord und dem Dreieck Feldmoching. 10 Kilometer stockend. Hier braucht ihr auch eine Viertelstunde länger. Gute und sichere Fahrt.
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7: Vielleicht habt ihr auch drauf hingefiebert auf den Abend heute. Mein Mann und mir geht's so, wenn ich Feierabend habe, dann ab auf die Couch zu Hause. Und ja, klar, Champions League ist auch. Aber auch Serie suchten, weil heute startet Staffel 2 von einer Serie, die euch vielleicht auch total beeindruckt hat, bei der ihr wütend geworden seid beim Zuschauen und einfach einen Heidenrespekt vorm Ehrenamt bekommen habt. Alles dazu gleich.

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1: Der ist einfach immer noch geil. So geil, dass er aktuell sogar wieder in den Charts ist. The Killers, Mr. Brightside.

0: Bayern 3, was geht? Es ist so sauschön, in die Berge zu gehen, wandern, snowboarden oder Skitouren machen. Vielleicht geht ihr auch richtig bergsteigen oder klettern. Und dann wisst ihr es sowieso, ohne Bergwacht, das kann und will man sich nie vorstellen, oder? Weil wenn es oben am Berg einen Notfall gibt, dann sind sie da. Die Bergwachterinnen und Bergwachter, die machen das ehrenamtlich und riskieren regelmäßig für uns ihr Leben. Wir durften im letzten Jahr die Bayerische Bergwacht exklusiv begleiten bei unserer BR-Serie in höchster Not, Bergretter im Einsatz. Ihr habt's geliebt, ich hab's auch geliebt und ab heute startet die zweite Staffel wieder mit dramatischen Rettungseinsätzen und wirklich atemberaubenden Bildern. Und es gibt neue Gesichter. Die Bergwacht Bad Reichenhall verstärkt ab sofort ihre Kolleginnen und Kollegen aus der Ramsau und Greinau.
1: Im Risiko, was man sich beim Einsatz aussetzt, wir sind uns dem größten Teil schon bewusst, aber
2: da oben gibt es keinen Schutz. Du kriegst es ungefiltert ab.
3: Die Unaufmerksamkeit ist dort rum tödlich.
4: Circa 30 Meter abgesichert.
5: Wir holen die da raus! Achtung!
6: Eine halbe Stunde länger hätte er nicht überlebt.
0: Natürlich gibt es nicht nur echte Action, sondern auch jede Menge Emotionen, wenn die Retterteams von ihren Einsätzen erzählen. In höchster Not, Bergretter im Einsatz, kann ich euch wirklich nur wärmstens empfehlen. Ist eine tolle Doku-Serie. Die zweite Staffel mit 8 neuen Folgen findet ihr jetzt in der ARD Mediathek.
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0: Natascha Bedingfield mit Unwritten für euch hier in Bayern 3. Und jetzt gibt's wieder frische Musik aus Bayern.
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0: Heute aus der Landeshauptstadt von Ennio. Der ist ein echtes Münchner Kindl. Und ein Funfact über ihn: Er sagt, er geht nie ohne Haargel aus dem Haus, weil er fast immer mit nassen Haaren aus dem Haus geht und dann last minute sich da irgendwie nochmal durchgeht. Und deswegen würde ich mal sagen, auf das immer Haargel in der Hosentasche mit dabei ist und er weiter so grandiose neue Songs schreibt. Am Ende dieses Lieds, das ist Ennio für euch im BR-Popradar in Bayern 3, was geht?

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0: Hey, sorry fürs Unterbrechen, aber bevor du hier gleich wieder deine Lieblingssongs hörst, hör erst uns zu. 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Ja, gleich gibt's wieder Musik. 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
2: Um genau 7:30. A8 Salzburg Richtung München zwischen Hofoldinger Forst und dem Kreuz München Süd ist ein Unfall auf der linken Spur passiert. Und auf der A9 München Richtung Nürnberg, da staut sich zwischen Schwabing und Fröttmanning Süd an der Allianz Arena quasi der Champions League Stau. Hier braucht ihr eine Viertelstunde länger. Kommt gut und sicher an.

Mit dem im Hintergrund fühlt sich das eigene Leben immer wie so ein Musikvideo an, oder? Keen, Somewhere Only We Know. Immer noch richtig geil, dieser Hit von 2004 für euch. Im Bayern 3 an diesem Mittwochabend. Mit diesem Hit hat sie uns 2021 alle geflasht. Das war ihr großer Durchbruch. Und seitdem kennt quasi jeder ihren Namen. Olivia Rodrigo, absoluter Weltstar und das mit 23 Jahren. Und wir haben gute Nachrichten für euch. Wir holen sie nächstes Jahr nach Bayern. Wir präsentieren euch gleich zwei Konzerte. Das sind übrigens auch ihre einzigen Konzerte in ganz Deutschland. Für die kommt sie nach München am 1. und 2. April 2027. Morgen Mittag startet der Ticketverkauf. Wenn ihr euch in die Online-Warteschlange stellt, wir drücken euch so die Daumen. Das ist ihr neuer Song, dann könnt ihr direkt mal Text lernen zum Mitsingen dann beim Konzert am 1. und 2. April in München. Das ist Olivia Rodrigo. Ganz neu mit dabei in der Bayern 3 Playlist mit Drop Dead.

0: So eine schöne Duettversion von Callum Scott und Whitney Houston, I Wanna Dance With Somebody. Für euch im Bayern 3, was geht? Der tägliche Umgang mit dem Tod, der ist für viele unvorstellbar, aber für immer mehr junge Menschen der Berufswunsch, der Job als Bestatterin oder Bestatter ist sehr, sehr gefragt. Aber wie läuft da eigentlich der Arbeitsalltag so? Das ist Thema der neuen Puls-Reportage und die ist wirklich sehr interessant und sehr respektvoll gemacht. Reporterin Lea begleitet 2 Tage die 24-jährige Bestatterin Fabienne.
1: Gleich richten wir die erste Beerdigung des Tages her. Übrigens kann jederzeit das Telefon klingeln. Dann müssen wir spontan eine verstorbene Person abholen.
2: Das ist, glaube ich, die wenigsten wissen. Es ist einfach ein Beruf mit Bereitschaftsdienst. Mhm. Es ist einfach so. Man muss ans Telefon gehen, wenn Leute Fragen haben oder halt auch anrufen und sagen, jemand ist verstorben.
0: Arbeiten mit dem Tod. Wie krass der Job als Bestatterin ist, das seht ihr in der ganzen Puls-Reportage wie immer auf bayern3.de oder gibt's auch für euch in der ARD-Mediathek oder bei YouTube.

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1: Fastboy aus Karstadt in Unterfranken. Beauty.

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1: Um 20 Uhr mit Miriam Ernst. Der Zoll hat heute die Paketbranche unter die Lupe genommen. Bundesweit waren den ganzen Tag über fast 3000 Beamte im Einsatz. Bei den Kontrollen in Depots und Verteilzentren gab es nach ersten Erkenntnissen einige Rechtsverstöße, vor allem wenn es um Schwarzarbeit und illegale Beschäftigung geht. Einige Beispiele zählt Janina Böhm auf.
2: Ein Sprecher nannte zum Beispiel einen 39-jährigen Mann aus der Türkei, der in Köln trotz fehlender Arbeitserlaubnis für einen Subunternehmer tätig war. In einem anderen Fall konnte ein Fahrer aus der Ukraine nicht sagen, für welches Unternehmen er eigentlich arbeitet. Er war offenbar von einem Subunternehmer zum nächsten weitergereicht worden. Seit Jahren bemängelt der Zoll, dass Fahrern ihre Arbeitszeiten nicht vollständig bezahlt werden. Kommentar von Finanzminister Klingbeil dazu: Das ist nicht nur unanständig, sondern illegal.
1: Wer hierzulande diskriminiert wird, soll mehr Rechte bekommen. Das Bundeskabinett hat beschlossen, dass das allgemeine Gleichbehandlungsgesetz entsprechend geändert werden soll. Wer sich zum Beispiel wegen des Geschlechts oder der Hautfarbe diskriminiert fühlt, bekommt künftig mehr Zeit, juristisch dagegen vorzugehen. Statt 2 Monate beträgt die Frist künftig 4 Monate. Das kann sowohl bei Vorfällen im Arbeitsleben angewendet werden, als auch im privaten Bereich, wie zum Beispiel bei der Wohnungssuche. Seit Tagen harren rund 150 Passagiere an Bord eines Kreuzfahrtschiffes vor den Kapverden aus, weil es an Bord einen Hunter-Virus-Ausbruch gegeben hat. Nun darf das Schiff an den Hafen der Kanarischen Inseln anlaufen. Das hat die spanische Regierung genehmigt. 3 infizierte Personen wurden bereits von Bord geholt, weil sie erkrankt sind oder Kontakt zu Infizierten hatten, darunter auch eine Frau aus Deutschland. 3 Menschen auf dem Schiff sind an dem Hunter-Virus gestorben. Ins Chiemgau, kurzes Durchatmen am Saurüsselkopf. Der Waldbrand weitet sich nicht weiter aus. Die Löschflüge zeigen Wirkung. Der Traunsteiner Landrat Andreas Danzer äußerte sich vorsichtig optimistisch.
3: Nach aktueller Einschätzung konnte ja die weitere Ausbreitung des Brandes vorerst gestoppt werden. Das ist eine wichtige Entwicklung, aber es ist noch keine Entwarnung. Das muss man also speziell auch dazu nochmal betonen.
1: Rund 300 Einsatzkräfte waren den ganzen Tag im Einsatz. Wirtschaftsminister Aiwanger sprach vor Ort von einer ökologischen Katastrophe. Das Feuer betreffe eine Fläche von wohl über 100 Hektar im Staatsforst. Nach München, der Countdown zum Champions-League-Rückspiel zwischen dem FC Bayern und Paris Saint-Germain läuft und schon die Anreise zum Stadion ist für hunderte Fans zur unfreiwilligen Geduldsprobe geworden. Wegen eines Brandalarms musste vor rund 2 Stunden eine U-Bahn auf dem Weg zur Arena geräumt werden. Etwa 1000 PSG-Fans wurden aus der U-Bahn an die Oberfläche gelotst. Wegen der großen Anzahl mussten daraufhin Straßenabschnitte vorübergehend gesperrt werden. Nach einer halben Stunde konnten sie die Fahrt mit einem Ersatzzug fortsetzen. Als Auslöser des Brandalarms wird eine E-Zigarette vermutet. Es ist 20.03 Uhr.
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4: In Teilen Frankens gewittert es gerade und auch im Rest Bayerns, da gibt es immer wieder mal dunkle Wolken und auch Regen oder Gewitter. Die Sonne, die scheint aber stellenweise auch noch. Der Regen und die Gewitter, die begleiten uns dann auch in der Nacht, vor allem in der ersten Nachthälfte. Nach Mitternacht, da wird es dann langsam weniger bei 11 bis 5 Grad. Morgen dann auch ein wechselhafter Tag, also schon auch mal sonnige Momente, vor allem im Süden Bayerns. Insgesamt viele Wolken und auch Schauer und Gewitter bei kühleren 16 Grad im Schnitt. Zum Wochenende wird es wieder schöner und auch wärmer.
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4: Ihr habt es gerade schon in den Nachrichten gehört. Champions League, heute ist das Rückspiel in München und deswegen gerade auch Stau auf der A9 München Richtung Nürnberg zwischen Schwabing und Fröttmanning Süd. 4 Kilometer, ihr braucht fast eine halbe Stunde länger als sonst. Kommt gut und sicher an euer Ziel.
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4: Hello, schönen Mittwoch und schön, dass ihr mit dabei seid.

Das ist der neue Hit von Bibi Rexha, New Religion, euer aktueller Platz 10 übrigens in den Bayern 3 Charts. Und in den US Dance und Radio Charts, da ist New Religion sogar Platz 1. Und das hat Bibi Rexha jetzt ausgiebig bei Instagram gefeiert, aber mit einem doch eher ungewöhnlichen Post, nämlich mit einem Video, wo ihre Mascara wirklich komplett verheult, verschmiert ist und sie sagt da, es geht ihr nicht gut. Und das ist aber ein Video aus der Vergangenheit von Anfang 2025, weil sie sagt oder schreibt dann selber in ihrem Post, 7 Jahre war sie wirklich komplett unglücklich bei ihrem alten Label und die haben sich dann auch noch von ihr getrennt und sie dachte einfach schon, ihre ganze Karriere wäre vorbei. Aber jetzt ist sie Platz 1 in den USA und ist unabhängig und sie sagt, das ist einfach ein riesen Erfolg für sie und sie fühlt sich wie neu geboren und fängt jetzt gerade erst an. Also können wir uns freuen, was noch alles kommt von ihr in den nächsten Wochen und Monaten und schön auf jeden Fall, dass es ihr besser geht. 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

Benson Boone für euch hier in Bayern 3. Was geht? Kiddo. Das ist so ein Name, den ihr vielleicht jetzt nicht unbedingt parat habt, wenn euch jemand fragt, welche Songs ihr gerne hört. Aber ihr kennt Kiddo hier aus der Bayern 3 Playlist. Zum Beispiel von All We Got mit Robin Schulz oder auch mit Alle Farben. Alright ist auch von Kiddo zusammen eben mit Alle Farben. Also an der Seite von DJs fühlt sie sich wohl und deswegen hat sie jetzt den nächsten an der Seite, Producer und Songwriter Osmond. Und zusammen haben die einen neuen Song am Start, der heißt Show Me Love und der klingt so ein bisschen nach Elton John, nach Queen, auch so kleine Vibes mit drin, ein bisschen eine Prise Adele. Also richtig, richtig cool und ganz frisch für euch im Bayern 3 am Mittwochabend.

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0: Es ist mehr als crazy. Der FC Bayern steht kurz davor, heute Abend ins Champions-League-Finale einzuziehen. Schätzungsweise 1 Milliarde Menschen schauen sich das Rückspiel gegen Paris heute Abend an. Alle freuen sich drauf, auch unser Sebastian hier. Und
1: sehr.
0: Genau deswegen schaut er's nicht an.
1: Nee. Ich pack das nicht, wenn ich so früh raus muss. Ich bin dann so aufgeregt, dann kann ich nicht einschlafen, dann will ich das auch genießen. Und deswegen habe ich mir vorgenommen, ich gucke das nicht abends, sondern in aller Ruhe am nächsten Tag. Challenge, nicht gespoilert werden.
0: Und ich glaube, das könnte schwierig werden. A, alle unsere Kollegen freuen sich schon drauf, Spoilerversuche morgen zu unternehmen. Und ob Sebastian schafft morgen früh, ihr hört bei uns in der Show. Und ihr hört natürlich dann auch, ob der FC Bayern im Finale ist. Aber wir werden irgendwie versuchen, dass Sebastian das nicht mitkriegt, dass du es irgendwie durch die Show schaffst.
1: Viel Erfolg, lieber FC Bayern.
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4: Um 8:58 nur eine Meldung von der A99, Ostumfahrung München Richtung Salzburg, zwischen Kirchheim bei München und dem Kreuz München-Ost, Behinderungen nach einem Unfall. Gute Fahrt!
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Zudem tanzen wir schon seit gefühlten 100 Jahren, seit immer. Und er ist halt einfach immer noch richtig geil. Oder? Eis, Baby, Vanilleeis geht immer. Eisdielen-Saison auch generell beste Zeit im Jahr, oder? Man kann auch bei Gewitter Eis essen, also auch morgen, gell? Lasst euch nicht beirren. Jetzt kommen wir zu einem jungen Künstler, der hat als Straßenmusiker angefangen. Und jetzt läuft er einfach für euch in der Bayern 3 Playlist. Der kommt aus Hamburg, Tjark heißt er. Und ihr hört jetzt seine neue Single. Alles klein geschrieben, da legt er ganz viel Wert drauf. Das macht er immer so bei seinen Songs. Jetzt kommt für euch klein geschrieben das Größte, was es gibt.

0: Das ist mal Power von David Guetta, Teddy Swims und Tones and I. Gone, gone, gone für euch hier in Bayern 3. Was geht? Gleich ab 9 ist mein bezaubernder Kollege Sascha Seelemann für euch am Start und hat ganz viel neue Musik mit dabei, aber auch die Hits, die ihr immer noch richtig geil findet und vielleicht auch schon länger nicht mehr gehört habt. Also Perlen gibt's gleich wieder bei Sascha und bei mir wie immer als Rauschmeister eine kleine Runde unnützes Wissen, mit der ihr vielleicht die nächste Stille mit ein bisschen Smalltalk füllen könnt. In Amberg in der Oberpfalz gibt's das kleinste Hotel der Welt. Das ist nur 2,5 Meter breit.
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1: Um 21 Uhr mit Miriam Ernst. Am ersten Jahrestag der schwarz-roten Koalition hat Bundeskanzler Merz eine gemischte Bilanz gezogen. Angesichts schwacher Umfragewerte räumte der Regierungschef Versäumnisse ein und will ein besseres öffentliches Bild. Im ZDF sagte er, es gehe um die Frage, ob die Menschen in Deutschland den Parteien der demokratischen Mitte noch etwas zutrauten.
2: Trotz der offen ausgetragenen Konflikte der letzten Wochen spricht Merz von einer guten Arbeitsatmosphäre. Er sieht immer noch genügend Schnittmengen bei Union und SPD. Auch SPD-Co-Chefin Bärbel Baas spricht von einem schwierigen ersten Jahr. Dem Spiegel sagte sie, es habe zuletzt ordentlich geruckelt. Es sei richtig, dass die Koalition hart um Kompromisse ringe. Öffentlicher Streit aber schwächt aus ihrer Sicht beide Parteien. Gabriele Intemann, Berlin.
1: Der Zoll ist heute bundesweit gegen Schwarzarbeit und illegale Beschäftigung in der Paketbranche vorgegangen. Knapp 3000 Beamte nahmen Depots und Verteilzentren unter die Lupe. In einem ersten Fazit hieß es vom Kölner Hauptzollamt, man habe einige Verstöße festgestellt. Beispielsweise werden Fahrer teilweise von Subunternehmen zu Subunternehmen weitergereicht. Der Mindestlohn werde so nicht gezahlt oder es fehlten Arbeitsberechtigungen. Der Zoll beklagt schon seit Jahren, dass in der Paketbranche Arbeitsrecht gebrochen wird. Ein Praktikum bei den Taliban, das ist ab sofort möglich und zwar in Bonn. Das afghanische Generalkonsulat, das inzwischen von den radikalen Islamisten geführt wird, hat heute ein Praktikumsprogramm gestartet für Studierende und Hochschulabsolventen. Peter Hormung berichtet.
3: Arbeit in einem mehrsprachigen, interkulturellen Umfeld, Berufserfahrung in einer diplomatischen Vertretung, Einblick in Konsularrecht und öffentliche Verwaltung. In blumigen Worten wirbt das afghanische Generalkonsulat in Bonn auf seiner Webseite für das neue Praktikumsprogramm. Das Generalkonsulat Afghanistans wird nach NDR-Recherchen schon seit vergangenen Oktober von einem Vertreter der Taliban geführt.
1: Kurz vor Beginn der Kunstausstellung Biennale in Venedig gab es heute Protest gegen die Teilnahme Russlands. Mit dabei war die Punkband Pussy Riot, deren Mitglieder selbst aus Russland sind und die dort bereits für extremistisch erklärt wurde. Auch die ukrainische feministische Organisation Femen beteiligte sich. Russland nimmt zum ersten Mal seit seinem Angriff auf die Ukraine wieder an der Biennale teil. Die EU hat deswegen Fördergelder gestrichen und die Jury der Biennale ist aus Protest zurückgetreten. Zum Fußball. Der FC Bayern hat das Champions-League-Finale fest im Blick. Dafür müssen die Münchner im Halbfinal-Rückspiel gegen Paris gewinnen. Für uns live im Münchner Stadion ist André Siems.
4: Alle in Rot sollten sie kommen und alle in Rot sind hier in der Münchner Allianz Arena. Das Spiel läuft gerade seit einer Minute, noch keine Tore, 0:0. Manuel Neuer mit dem Abschlag schon rein ins Halbfeld von Paris Saint-Germain. Rechte Seite, Conny Leiner, der mit nach vorne gekommen ist. Ah, da werden sie auch ein bisschen ruschieren. Pavlovic, also wahrscheinlich dann auch derjenige, der mal hinten mit aushelfen muss. Und Stanisic, der es wahrscheinlich wieder mit Kvaratskhelia zu tun bekommt. Die Bayern erstmal um Kontrolle bemüht, noch hat sich nicht viel getan. Hier steht 0:0.
1: Die Zeit 21:03.
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5: Da hat es ja schon teilweise gescheppert heute im Bayernrheinland. Bis in die Nacht kommt auch noch ein bisschen was runter. Dann beruhigt sich es aber bei 11 bis 5 Grad. Und der Wettertrend fürs Bayernrheinland. Morgen Sonne, Wolkenmix, außer im Westen, da wird es auch noch ein bisschen nass. Freitag und Samstag endlich wieder mehr Sonne. Und warm wird es auch bei 14 bis 22 Grad.
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5: Servus Autofahrer, die A8 Salzburg-München ist zwischen Neukirchen und Siegsdorf-West wegen Fahrbahnarbeiten bis morgen um 6 gesperrt. Es gibt eine Umleitung für euch, das ist die U6 und die U8. Gute Fahrt euch!
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5: Keine Sorge, ich habe das Spiel im Blick. Ich guck Bayern gegen Paris Saint-Germain. Wenn was passiert, dann hört es bei mir hier im Bayern 3. Ihr verpasst nichts. Hier ist Charlie XCX im Bayern 3.

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Also ich glaube zwar nicht, dass die Bayern gerade ein Tor von Paris Saint-Germain gesät haben, aber geerntet haben sie trotzdem eins. Es steht 0-1 für Paris Saint-Germain im Champions League Halbfinal-Rückspiel. Das war in der zweiten Spielminute. Lustig. Um kurz nach 9 habe ich angefangen zu moderieren. Als das Mikro aus war, ist das erste Tor gefallen. Wir bleiben dran für euch. 0-1 Paris Saint-Germain. Und ich habe keine Ahnung, woher plötzlich dieser musikalische Wandel kommt. Aber ich finde ja, das ist ein verdammt gutes Zeichen. Die letzten Jahre hatten wir so viel... entschuldigt den Ausdruck, Kaugummi-Pop. Nicht, dass irgendwas gegen Dua Lipa oder Sabrina Carpenter spricht, aber die sind toll. Aber, und ich sage jetzt ganz eindringlich mit dunkler Stimme, aber, gerade sind wieder echte handgemachte Künstler auf dem Weg zum Olymp. Solche, die ihre Instrumente wirklich selbst beherrschen, wo nichts hinproduziert ist. Die sind einfach mit Band im Studio, alles Top-Musikerinnen und Musiker. Die schreiben ihre Songs komplett selber und am Ende ist einfach was Echtes, Authentisches da. Zum Beispiel Ray, die Sängerin aus England. Olivia Dean, die Sängerin aus England. Und jetzt auch Sienna Spiro. Klar, das sind alles Künstlerinnen aus England. Da gibt's einfach so hochrenommierte Musikschulen. Aus diesen Shows kommen auch die echten Songs und am Ende auch die echten Künstlerinnen. Hier ist sie für euch, Sienna Spiro und Material Lover. So ein schöner Sound. Ich glaube, ich bin neu in meinen Reihen.

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2: Und man weiß einfach manchmal nicht, bin ich jetzt schon erwachsen? Oder darf ich mir vielleicht doch noch so ein Minimilk von der Tankstelle kaufen und das auf einmal so quer in den Mund schieben, wenn keiner hinschaut? Also ich glaube, das ist erlaubt. Und ich glaube auch, dass es wichtig ist, nicht immer all day long diesen Stock im Hintern zu haben, nur um sich so aufzuführen, wie es offenbar sich gehört als Erwachsener. Ich nehme nur mal die Löcher in meinen Socken und auch in den Unterhosen. Ihr kennt es, Männer. Glaubt ihr im Ernst, ich schmeiß die weg? Die trage ich so lang, bis die zweigeteilt sind, die Unterbummeln. Das sehe ich ja gar nicht ein. Meine Freundin sagt immer, fährst du schon wieder Cabrio unten rum? Kauf dir mal neue Büchsen. Das kann sich ja keiner anschauen. Aber wisst ihr was? Nein! Never! Da höre ich lieber Delua aus München. Und werd nicht erwachsen. Hier ist I'm Still Figuring Out Adulthood. Neu für euch im Bayern 3 Popradar.
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0: Die Exacts und Intro. Hier ist Bahn Rhein-Main Verkehrsupdate. Die A8 Salzburg-München ist zwischen Neukirchen und Siegsdorf-West wegen Fahrbahnerneuerung bis 6 Uhr früh gesperrt. Es gibt zwei Umleitungen, die U6 und die U8. Gute Fahrt euch.
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Roger Sanchez, Another Chance. Es ist 7:30, Leute. Ich weiß, ihr wollt wissen, wie es steht gerade. Rückspiel-Halbfinale gegen Paris Saint-Germain. Der FC Bayern zu Hause zu Gast in München. Und es steht nach wie vor 0:1 für den PSG. Warte, kurze Chance. Nee, war nix. Ich gucke das Spiel hier nebenbei, neben der Sendung. Und die erste Frage, die ich mir stelle, wenn ich höre, dass Billie Eilish einen Konzertfilm mit dem großen Titanic-Regisseur James Cameron rausbringt, Doppelpunkt. Wann kommt der Eisberg, den sie mit ihrem antiquierten Schiff rammt im Konzertfilm, wenn der schon in 3D ist? Zweite Frage. Wieso wussten wir bis heute nicht, dass Billie Eilish einen Konzertfilm mit James Cameron als Regisseur rausbringt? Und dann auch noch in 3D. Dritte Frage. Habt ihr jetzt alle Infos, die ihr braucht zum Hit Me Hard and Soft, The Tour Film? Und wisst ihr noch, mit welchem Song sie damals mit nicht mal 13 Jahren berühmt geworden ist? Billie Eilish, das war der hier. Da war sie einfach 13 Jahre jung, Wahnsinn. Damals auf Soundcloud hochgeladen, millionenfach geteilt und der Rest ist Geschichte. Viel Spaß im Kino, hier ist Billie Eilish und Ocean Eyes.

0: Beyoncé. Break My Soul. Hier ist Bayern 3 um 11 Minuten vor 10. Und über diesen Zustand der hügeligen Gesichtshälfte, durch die ersten Pickel, die kommen, wenn du in der 7. Klasse auf dem Pausenhof stehst, als kleiner Pimpf, und die Stimme kurz vorm Stimmbruch klingt wie die vom Pumuckl und du dich selber einfach nur noch fragst.
1: Das ist ja, was ist denn da los? Du, schau doch, was da los ist.
0: Willkommen in der Pubertät. Da fühlt man sich ein Sommer lang, als würde man sich verpuppen und häuten und dann aus so einem neuen Kokon rausschlüpfen, auf dem ganz groß Mann steht. Oder besser gesagt Männlein. Mir hat damals eigentlich nur eins geholfen und ich danke der Band Radiohead bis heute, weil ich mich zumindest damals auf dem Pausenhof vom Stimmbruch mit Pickeln im Gesicht genauso gefühlt habe wie im Song Creep. Wie ein Creep halt. Immer noch geil. Jetzt für euch in Bayern 3. Übrigens, Zwischenstand, halb zwei, Halbzeit, Rückspiel, Halbfinale Bayern München, Paris Saint-Germain. Es steht 0:1 für Paris. Wir bleiben dran. Schönen Feierabend euch mit Bayern.

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2: Oh Mann, ich bin auf Wohnungssuche in München. Mit Hund. Und zwar in Ponygröße, wie meine Freunde zu scherzen pflegen. Vor ein paar Tagen beim Gassigehen begegne ich einer Nachbarin aus meinem alten Haus. Als wir dort noch gewohnt haben, sind wir uns regelmäßig beim Nachtspaziergang begegnet. Sie mit ihren Mini-Chihuahuas, ich mit unserem Pony. Schön, dich zu sehen. Na, wie geht's euch und eurem Wauzi? Fragt sie. Ich zögere kurz. Wir suchen gerade eine Wohnung. Sie schaut mich an. Du, ich zieh bald aus. Zurück in meine alte Wohnung da drüben. Seit ich meine Mutter nicht mehr pflege, brauche ich den Platz nicht mehr. Sie lächelt. Das mit euch und eurem Wauzi passt schon. Lass mir doch deine Nummer da. Ich gebe dich als Nachmieterin an. Ich bin baff. Seit Wochen durchforste ich Wohnungsangebote, schreibe Nachrichten, frage Freunde, schicke Stoßgebete nach oben, hab sogar Kerzen in der Kirche angezündet. Und jetzt läuft es plötzlich ganz anders, als ich gedacht habe. Tja, der Mensch denkt, Gott lenkt. Ich glaube, der Hund hat unsere neue Wohnung gefunden.
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3: Um 22 Uhr mit Miriam Ernst. Ein Jahr nach der Kanzlerwahl steckt die schwarz-rote Koalition in einem Stimmungstief. Der Regierungschef räumt Versäumnisse ein und will auch ein besseres öffentliches Bild. Im ZDF gab sich Kanzler Merz selbstkritisch.
4: Es geht um die Frage, ob die Menschen in Deutschland und der Bundesregierung letztendlich den politischen Parteien der demokratischen Mitte noch etwas zutrauen und ob wir diesem Anspruch gerecht werden. Und da sage ich ganz offen, ja, wir bleiben hinter diesem Anspruch, auch dem selbstgestellten Anspruch, zurück.
3: Mit Blick auf das erste Jahr der Koalition sagte Merz aber auch, man habe viel erreicht. Im Kabinett gäbe es eine gute Arbeitsatmosphäre und ein sehr gutes kollegiales Miteinander. Eine Deutsche, die auf einem Kreuzfahrtschiff vor Afrika Kontakt zu einer hochansteckenden Variante des Hunter-Virus hatte, ist auf dem Weg nach Düsseldorf. Die Feuerwehr hat sie mit einem Konvoi von 6 Fahrzeugen vom Flughafen Amsterdam abgeholt, nachdem sie mit 2 weiteren Erkrankten das Schiff verlassen durfte und ausgeflogen wurde. Die 65-Jährige soll in einer Klinik in Düsseldorf untersucht werden. Sie hat bislang keine Symptome. Das Kreuzfahrtschiff, auf dem das Hunter-Virus grassiert, hat mittlerweile die Kapverden verlassen und nimmt Kurs auf Teneriffa. Die Bundesanwaltschaft ist heute in 12 Bundesländern und mit hunderten Einsatzkräften gegen mutmaßliche Rechtsextremisten vorgegangen. Dabei ging es um die beiden Gruppen mit den Namen Jung und Stark und Deutsche Jugend voran. Die Beschuldigten sind teils noch jugendlich. Frank Bräutigam aus der ARD-Rechtsredaktion mit einer Einschätzung.
5: Bei den Ermittlungen der Bundesanwaltschaft gegen rechtsextreme Gruppen ging es in letzter Zeit häufig um sehr junge Tatverdächtige. Festnahmen gab es bei der Durchsuchungsaktion heute keine. Ob die Beschuldigten später vor Gericht kommen oder nicht, wird maßgeblich davon abhängen, ob die Ermittler bei den Durchsuchungen genug Beweismaterial gefunden haben.
3: Betrunkene Urlauber im Flieger, das ist laut Ryanair ein wachsendes Problem für Fluggesellschaften. Der Chef des irischen Billigfliegers Michael O'Leary fordert deshalb strengere Regeln an Flughäfen. Frühmorgens solle es noch gar keinen Alkohol an Flughafenbars geben. Außerdem forderte er in einem Zeitungsinterview, den Alkoholausschank an Flughäfen generell auf 2 Getränke pro Kopf zu begrenzen. Das könne mithilfe der Bordkarten leicht kontrolliert werden. O'Leary zufolge ist Ryanair im Schnitt inzwischen fast täglich zu Umleitungen gezwungen, weil betrunkene oder aggressive Passagiere sich daneben benehmen. Vor 10 Jahren sei es vielleicht einmal pro Woche dazu gekommen. Zum Fußball. Auf dem Weg zum ersten Champions-League-Finale seit 6 Jahren muss der FC Bayern im Halbfinal-Rückspiel gegen Paris gewinnen. Das Hinspiel haben die Bayern mit 4:5 verloren. Wir schalten live ins Münchner Stadion zu André Siems.
6: Die Bayern hadern um ihre Chancen, die sie da hatten. Diaz, Olise, Musiala und vor allen Dingen Tah in der Nachspielzeit mit einem Kopfball aus 6 Metern, wo er sich im Prinzip die Ecke aussuchen kann. Völlig alleingelassen von der Viererabwehrkette. Aber die Bayern haben einfach zu wenig gemacht und vor allen Dingen zu selten ihre Zauberer auch in Richtung 16-Meter-Raum gebracht. Das müssen sie verbessern, denn sie liegen hinten mit 0:1. Früher Treffer, 3. Minute, Dembélé. Für die Bayern ist trotzdem noch alles drin. 2 Treffer benötigen sie jetzt, damit sie erstmal in die Verlängerung kommen.
3: Die Zeit, es ist 22:03.
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7: Da hat es ganz schön geschäbert halt im Bayern Rheinland zum Teil. Bis in die Nacht kommt auch noch ein bisschen was runter. Leichte Gewitter auch noch, dann beruhigt sich's aber bei 11 bis 5 Grad. Und der Wettertrend fürs Bayern Rheinland. Morgen Sonne und Wolken, außer im Westen, da wird es auch noch nass. Am Freitag und Samstag endlich wieder mehr Sonne bei 14 bis 24 Grad.
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7: Servus Autofahrer, die A8 Salzburg-München ist zwischen Neukirchen und Siegsdorf-West wegen Fahrbahnarbeiten bis morgen um 6 gesperrt. Es gibt zwei Umleitungen, die U6 und die U8. Gute Fahrt!
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7: Servus!

0: head held. Passender geht's nicht, oder?
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0: Pink. Ich sag jetzt nicht warum, ihr wisst warum. Was für ein großartiger Song. Damals 2007 geschrieben. Als noch George W. Bush Präsident war in den Vereinigten Staaten. Jetzt. Irgendwie wiederholt sich die Geschichte, oder? Hier ist Band 3 und ich sag euch, wie es ist. Es hätte so schön werden können dieses Jahr beim ESC in Österreich, wenn Bela den Zuschlag bekommen hätte. Nichts gegen Sarah Engels, die macht einen tollen Job und ich finde, die hat auch diese Superstar-Attitüde, aber den besten Song im Vorentscheid für Deutschland hatte nun mal Bela aus München. Zum einen finde ich, ist meine bescheidene Meinung, weil er seine Songs selber schreibt, zum anderen, weil sein Song Herz auf Deutsch ist und er uns damit, finde ich, super hätte vertreten können für Deutschland. Und wenn ihr ihn gesehen habt, wie sehr der Typ strahlt auf der Bühne und wie Bock ihm dieser Auftritt vor ein paar Wochen beim Vorentscheid live im Fernsehen gemacht hat, dann wisst ihr, das wird noch ein echter Star. Mit oder ohne ESC. Deswegen sagen wir jetzt einfach, wie es ist. Hier ist er für euch. Bela aus München und In deinen Armen, die neue Single in Bayerns Hitradio Nummer 1. Und das sind wir, Bayern 3.

Somber, Homebreaker, hier ist Band 3. Meine Damen und Herren, es ist soweit. Die Hochzeitsglocken werden wohl klingen. Wo ist das Orchester? Bitteschön. 1, 2, 3, 4.

Sam Smith ist offenbar verlobt. Oder wie wir sagen, die Sam Smiths. Denn er oder sie, die Sam Smiths, haben ja sich vor ein paar Jahren als non-binär geoutet. Das heißt, er benutzt die Pronomen they, them, was ja auch total geil ist. Denn sein Verlobter Christian Cowan, das ist so ein britischer Modedesigner, der wird jetzt einfach mehrere Sam Smiths auf einmal heiraten. Wer kann das schon von sich behaupten? Geil. Also ich freue mich für die Sam Smiths. Das wird sicher eine prunkvolle Hochzeit und bei dieser glamourösen Met Gala, wo immer alle Stars in pompösen Outfits auftreten, hatte Sam Smith so einen fetten gelben Brilli am Finger. Das soll wohl der Verlobungsring sein. Es ist noch nicht offiziell bestätigt, aber wenn es so ist, dann wünschen wir ihm, Ihnen und ihr einfach eine tolle Hochzeit. Hier sind Sam Smiths. Ich weiß, es ist immer ein bisschen kompliziert, aber das möchte ich gerne respektieren. Stay with me für euch im Bayern 3.

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1: Servus Autofahrer. Normaler Verkehr auf den Fernstraßen in Bayern. Alles fein. Gute Fahrt euch.
2: Was für eine gute Geschichte. Ein Pfarrer aus Hersbruck im Mittelfranken hat uns geschrieben, wir sollen seine Sekretärinnen reinlegen im geheimen Quiz. Und warum?
3: Weil es einfach ein schweinegeiles Team ist.
4: Wenn das ein Fahrer sagt, ein schweinegeiles Team. Also habe ich angerufen im Pfarramt und behauptet, ich plane eine extravagante Hochzeit.
2: Und das wolltest du alles hier? Flamingos in der Kirche, Shampoos-Spender am Altar, gute Idee übrigens, und vom Heli zur Zeremonie abseilen.
5: Okay, wenn man da sagt, der Hubschrauber bliebe in einer gewissen Höhe, ja. Das ist ja ihr Privatvergnügen.
4: Schon, also, oder? Weil meine Frau und ich, wir sind so Fans von, kennst du diesen 007?
5: James Bond.
4: James Bond, genau.
2: Sie hat wirklich alles gegeben, um es irgendwie zu ermöglichen.
4: Hat sich gelohnt. Am Ende gab es für 3 richtige Antworten 3 Monate gratis Kaffee und die nächste Runde im Undercover-Kaffee-Quiz morgen früh, kurz nach 7:30.
0: Bei den Frühaufdrehern. In

0: Lonely Spring aus Passau und Misfit. Hier ist Bayern 3 und Leute, morgen ist es soweit. Morgen ist es soweit, hier ein kleines Tischfeuerwerk für uns und euch. Entdeckung. Morgen startet endlich was ganz Neues bei uns.
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0: 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Mit dabei zum Beispiel die Band Cosby aus München am Freitag, Malik Harris aus Landsberg in Oberbayern und morgen Michael Schulte. Und den haben wir gleich mal gefragt, ob er schon unsere neue ARD Sounds App ausprobiert hat oder nutzt.
2: Also was ich ja am meisten höre, noch nicht in der App, aber generell sind tatsächlich einfach, ist einfach Radio. Also ich höre einfach sehr, sehr viel Radio, ob im Auto oder auch zu Hause, weil ich das einfach mag, die aktuelle Musik direkt auf die Ohren zu bekommen, so wie eben auch natürlich die Nachrichten, Wetter und alles, was so passiert. Und natürlich freue ich mich auch immer, wenn meine eigenen Songs gespielt werden. Bei Podcasts und auch so Hörspielen bin ich irgendwie noch nicht so drin. Also ich kenne ganz viele, die natürlich viele Podcasts hören, gerade auch wenn sie irgendwie im Auto unterwegs sind, auch länger unterwegs sind. Ich genieße aber tatsächlich auch manchmal im Auto einfach nur so eine Ruhe. Und deswegen habe ich auch an dieser Stelle keinen Podcast-Tipp, weil ich einfach noch nicht in dieser Podcast-Welt angekommen bin. Aber das kann natürlich noch kommen.
0: Der Oldschool-Schulte. Schön, dass er so viel Radio hört. Hoffentlich nur Bayern 3. Blinzel. Aber dafür spielt Michael Schulte morgen ein Live-Konzert für euch im Studio Franken in Nürnberg. Das wäre ab 21 Uhr live übertragen. Also hier in meiner Show. Da kann ich also einfach mal die Füße hochlegen und dem Michael schön beim Singen zuhören. Und ihr auch. Wir freuen uns auf den Live-Gig. Und hier ist er für euch. Michael Schulte und 5 AM, neu in Bayern 3.

0: Albatross.
1: Aaron Schüpper.
2: This is Albatross.
3: Albatross, die moderierte sie ab, die Dame am Ende des Songs.
1: This is Albatross, yeah.
3: So, hier ist beim Rahmen die Giant Rooks, die sind wirklich eine der wenigen Bands aus Deutschland, die es bis in die USA geschafft haben und da einfach regelmäßig Gigs haben. Das hätten sich die Jungs wahrscheinlich selbst nicht zu träumen gewagt. Und vor allem ist es ja auch sauschwer, als deutschsprachiger Sänger so glaubwürdig auf Englisch zu singen, dass es da drüben einfach gar nicht auffällt. Es gibt auch ein neues Album von den Giant Rooks seit Ende März. Falls ihr das verpasst haben solltet, heißt Want It Back. Und das hier ist die neue Single aus dem neuen Album. Die Giant Rooks und Want It Back. Unser Export aus Deutschland.

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1: Um 23 Uhr mit Miriam Ernst. Am ersten Jahrestag der schwarz-roten Koalition hat Bundeskanzler Merz eine gemischte Bilanz gezogen. Angesichts schwacher Umfragewerte räumte der Regierungschef Versäumnisse ein und will ein besseres öffentliches Bild. Im ZDF sagt er, es gehe um die Frage, ob die Menschen in Deutschland den Parteien der demokratischen Mitte noch etwas zutrauten.
2: Trotz der offen ausgetragenen Konflikte der letzten Wochen spricht Merz von einer guten Arbeitsatmosphäre. Er sieht immer noch genügend Schnittmengen bei Union und SPD. Auch SPD-Co-Chefin Bärbel Baas spricht von einem schwierigen ersten Jahr. Dem Spiegel sagte sie, es habe zuletzt ordentlich geruckelt. Es sei richtig, dass die Koalition hart um Kompromisse ringe. Öffentlicher Streit aber schwächt aus ihrer Sicht beide Parteien. Gabriele Intemann, Berlin.
1: Eine Deutsche, die auf einem Kreuzfahrtschiff vor Afrika Kontakt zu einer hoch ansteckenden Variante des Hunter-Virus hatte, ist auf dem Weg nach Düsseldorf. Die Feuerwehr hat sie mit einem Konvoi von 6 Fahrzeugen vom Flughafen Amsterdam abgeholt, nachdem sie mit 2 weiteren Erkrankten das Schiff verlassen durfte und ausgeflogen wurde. Die 65-Jährige soll in einer Klinik in Düsseldorf untersucht werden. Sie hat bisher keine Symptome. Das Kreuzfahrtschiff, auf dem das Hunter-Virus grassiert, hat mittlerweile die Kapverden verlassen und nimmt Kurs auf Teneriffa. Ein Praktikum bei den Taliban. Das ist ab sofort möglich, und zwar in Bonn. Das afghanische Generalkonsulat, das inzwischen von den radikalen Islamisten geführt wird, hat heute ein Praktikumsprogramm gestartet für Studierende und Hochschulabsolventen. Peter Hornung berichtet.
3: Arbeit in einem mehrsprachigen, interkulturellen Umfeld, Berufserfahrung in einer diplomatischen Vertretung, Einblick in Konsularrecht und öffentliche Verwaltung. In blumigen Worten wirbt das afghanische Generalkonsulat in Bonn auf seiner Webseite für das neue Praktikumsprogramm. Das Generalkonsulat Afghanistans wird nach NDR-Recherchen schon seit vergangenen Oktober von einem Vertreter der Taliban geführt.
1: Kurz vor Beginn der Kunstausstellung Biennale in Venedig gab es heute Protest gegen die Teilnahme Russlands. Mit dabei war die Punkband Pussy Riot, deren Mitglieder selbst aus Russland sind und die dort bereits für extremistisch erklärt wurden. Auch die ukrainische Organisation Femen beteiligte sich. Russland nimmt zum ersten Mal seit seinem Angriff auf die Ukraine wieder an der Biennale teil. Die EU hat deswegen Fördergelder gestrichen. Die Jury der Biennale ist zurückgetreten. Zum Fußball. Der Traum vom Champions-League-Finale ist geplatzt. Der FC Bayern ist im Halbfinalrückspiel gegen Paris nicht über ein 1:1 hinausgekommen. Gerade wurde abgepfiffen. Für uns noch im Stadion ist gerade André Siems.
4: Es feiert Paris Saint-Germain und die Bayern stehen in der Südkurve und haben versteinerte Gesichter. Der FC Bayern München ist durch das 1:1 gegen Paris ausgeschieden. Der frühe Schock in der dritten Minute, die Führung für die Pariser durch Dembélé, nachdem die komplette Viererabwehrkette einfach wieder mal zu weit aufgerückt war und Kvaratskhelia links mit einer schönen Flanke Dembélé dann im 16er der Bayern in Szene gesetzt hatte. Danach gute Chancen durch Olise Musiala-Tah. Mit dem 1:0 ging es in die Pause. Zweite Hälfte, die Bayern brachte zu wenig aufs Tor. Paris verteidigte exzellent. Erst in der Nachspielzeit Kane mit dem Ausgleich. Das war's. Bayern ist ausgeschieden. Paris steht im Finale.
1: Und die Zeit, es ist 23.03 Uhr.
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5: Ich sage euch, wie es ist. Ich bin eigentlich gar kein Bayern-Fan, aber wenn ich so in Harry Kanes traurige rote Äuglein schaue, dann bin ich auch ein bisschen traurig. Oh Mann. Also gute Heimfahrt, alle, die gerade unterwegs sind. Zurück vom Fußballspiel. Es wird ein bisschen regnen auf dem Heimweg. Nicht mehr ganz so viel wie heute tagsüber, aber es bleibt erstmal trocken bei 11 bis 5 Grad. Und der Wettertrend fürs Bayern 3 Land. Morgen Sonne, Wolken, Regen, vor allem im Westen. Freitag und Samstag wieder mehr Sonne bei 14 bis 24 Grad.
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5: Servus Autofahrer, alles fein. Normaler Verkehr auf den Fernstraßen. Gute Fahrt euch.
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5: Mit Leonie. Und Don't Worry im Bayern 3.

0: Die Imagine Dragons und Demons. Servus, hier ist Bayern 3. Und es ist wohl gerade die Zeit der Duette. Letzte Woche kam die neue Single von Lady Gaga und Doechii raus, heißt Runway. Lief auch gestern Abend hier bei uns in Bayern 3. Und jetzt kommt einfach Madonna zurück mit Sabrina Carpenter im Gepäck. Also wenn jetzt die Amigos noch ein neues Album droppen, flipp ich aus.
1: Die Legende von Babylon sagt es wurde.
0: Ja. Aber da muss ich mir anscheinend noch ein bisschen gedulden bei den Amigos. Liebe Grüße. Und dann mache ich jetzt lieber Madonna und Sabrina Carpenter, oder? Passt doch besser zu Bayern 3. Wobei, muss ich mal mit dem Musikchef sprechen. Vielleicht gibt es auch ab und zu ein bisschen Amigos. Ich liebe die. Hier sind Madonna und Sabrina Carpenter und Bring Your Love. Neu in Bayern 3.

Ray Dalton und Blood Running. Und wisst ihr was? Ich glaube ihr echt jedes Wort. Wenn sie sagt, it's so easy to fall in love with me, und sie singt das so, dann glaube ich es ihr. Ich würde mich auch verlieben. Hier ist Olivia Dean und So Easy. 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

0: M22. Good to be loved. Hier ist Bayern 3 mit dem Verkehrsupdate. Alles gut, normaler Verkehr auf den Fernstraßen Bayern. Jetzt ist 11:30, gute und sichere Fahrt. 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

Sean DePaul und Kesha Cole. When you gonna give it up to me? Hier ist Bayern 3. Ich soll jetzt erstmal liebe Grüße an meine Cousine Lea. Ich glaube zwar nicht, dass sie noch Radio hört, weil ihr Cousin immer sehr peinlich ist, wenn er von seinem Radiojob spricht. Aber trotzdem, Lea, wenn du das hier hörst, ich schicke dir eine dicke Umarmung. Ich weiß, du hast heute Mathe-Abi geschrieben. Und ich glaube, es geht so vielen Abiturienten im Bayern 3 Land gerade. Das ist die schlimmste Woche, in der man die Mathe-Abschlussprüfung schreibt. Ich weiß noch, wie mir der Arsch auf Grundeis gegangen ist damals. Diese Tage sind so anstrengend, aber gleichzeitig auch unglaublich erleichternd, wenn man dann aus dieser endgültig vollgefurzten und zerdachten Turnhalle mit den 100 Tischen rauskommt. Nach 5 Stunden Mathe-Abi, da fühlt man sich frei und das mit nicht mal 17 oder 18 Jahren. Respekt, ich denke fest an euch. Und das hier ist eine Ode für euch alle, wenn ihr gerade in diesem Alter seid. Das ist Anna Leanne und 17. Neu für euch in Bayern 3. Grüße gehen raus an alle Abiturientinnen und Abiturienten im Bayern-Dreiland. Ich denke an euch.

Callum Scott und Whitney Houston. I wanna dance with somebody. So, ich sag ciao, Kakao, bis morgen um 9. 40 Uhr, hier ist Fat Man Scoop und be faithful.

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1: Um 0 Uhr mit Christine Beitsch. Bundeskanzler Merz hat zum ersten Jahrestag der schwarz-roten Koalition eine gemischte Bilanz gezogen. Im ZDF sagte der CDU-Chef, die Koalition habe bereits viel erreicht, bleibe aber hinter dem eigenen Anspruch zurück. Am Abend bat Merz beim Unternehmertag in Nordrhein-Westfalen um Geduld für geplante Reformen. Aus Düsseldorf Antje Passenheim.
2: Er würde den Prozess der dringend nötigen Reformen, vor allem zur Entlastung der Wirtschaft, gern beschleunigen. Doch in einer Demokratie ließen sie sich nicht von einem autoritären System von oben anordnen. Das möge schneller gehen, sei aber am Ende des Tages immer die schlechtere Lösung, sagte der Kanzler auch mit Blick auf die Koalition in Berlin. Zuvor hatte Nordrhein-Westfalens Unternehmerpräsident Arndt Kirchhoff die Bundesregierung aufgefordert, endlich ihre Reformangst zu überwinden, Bremsen zu lösen und Mut zur Veränderung zu zeigen.
1: Israel hat zum ersten Mal seit Beginn der Waffenruhe vor 3 Wochen Vororte der libanesischen Hauptstadt Beirut angegriffen. Dabei wurde nach israelischen Angaben ein hochrangiger Kommandeur der Hisbollah-Miliz getötet. Medien berichten, bei dem Angriff habe die Luftwaffe mehrere schwere Bomben auf ein dicht besiedeltes Gebiet abgeworfen. Trotz der Waffenruhe kommt es immer wieder zu gegenseitigen Angriffen zwischen Israel und der Hisbollah. Die Gewerkschaft Verdi weitet die Warnstreiks bei der Telekom aus. Die Beschäftigten in 12 Bundesländern sollen heute die Arbeit niederlegen. Nicht betroffen sind Hessen, das Saarland, Baden-Württemberg und Rheinland-Pfalz. Wegen der Streiks könne es längere Wartezeiten bei Hotlines, Verzögerungen beim technischen Kundenservice sowie Terminabsagen geben, hieß es. Der deutsche Fußballrekordmeister Bayern München hat das Finale der Champions League verpasst. Die Münchner spielten am Abend 1:1 gegen Paris Saint-Germain. Nach der 4:5 Niederlage im Hinspiel ist Bayern damit raus. André Siems berichtet.
3: Paris ging früh durch Dembélé in der 3. Minute in Führung. Wieder mal war die Bayern-Abwehr zu sehr aufgerückt und lief in einen Konter. Gute Chancen durch Diaz, Musiala und vor allen Dingen Tah, der aus 6 Metern per Kopf das Tor verfehlte, ließen die Münchner anschließend liegen. In der 2. Halbzeit spielte Paris dann richtig stark, verteidigte alles weg und ließ fast keine Chancen zu. Erst in der Nachspielzeit traf Kane zum 1:1. Zu spät, denn da war das Spiel schon so gut wie gelaufen. Die Franzosen stehen damit im Finale und spielen in Budapest gegen Arsenal London.
1: Das Wetter für Deutschland. In der Nacht oft Regen, im Südosten anfangs auch Gewitter. Die Tiefstwerte 11 bis 3 Grad. Tagsüber an Nord- und Ostseeküste häufig Sonne, auch vom Bodensee bis zum Bayerischen Wald sowie im Rheinland sonnige Phasen. Sonst größtenteils bewölkt, gebietsweise Regen oder einzelne kräftige Schauer. Dazu maximal 8 bis 18 Grad. Die Zeit, es ist 0:03.
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4: Normaler Verkehr auf den bayerischen Straßen. Wir wünschen weiterhin gute Fahrt.
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0: Die Deutsch-Amerikanerin Devado verbindet R&B und Pop. Destiny's Child und Justin Timberlake gehören zu ihren wichtigsten Einflüssen. Doch ein Punkt macht Devados Musik einzigartig.
1: Ich benutze quasi nur meine Stimme und Body Percussion und ich transformiere die Sounds. Das heißt, dann habe ich mein Mikro und nehme eine Kick auf oder Claps oder Snaps oder Beatbox und baue mir so mein Beat. Und dann geht's weiter in die Vocal-Produktion. Also ja, es ist ein langer Prozess. Wer in die Tiefe gehen will, kann einfach auf Social Media so ein bisschen gucken, wie ich das mache. Ich fange an mit dem und auf einmal mit so einem und dann spiele ich damit rum und wandle das dann so lange um, bis es mir gefällt oder bis ich das Gefühl habe, okay, jetzt klingt die Stimme wie ein richtig geiler Bass.
0: Musik und Tanzen gehören seit ihrer Kindheit zu Devados Leben. Die ganze Familie van Doorn stand regelmäßig auf der Bühne. Schon früh fing sie an, eigene Songs zu schreiben. Doch es waren immer andere, die bei der Produktion Hand anlegten. Devado wollte ihren eigenen Sound finden. Nach 1,5 Jahren Online-Schule war sie fit, um alles selbst in die Hand zu nehmen. Heute ist Devado ihre eigene Chefin und will anderen Frauen Mut machen.
1: Das Ding einfach selbst in die Hand zu nehmen, würde ich jedem empfehlen. Und vor allem Frauen, trau dich, mach einfach. Man muss irgendwo anfangen. Ist genau wie Social Media oder irgendwas, wo man erstmal nur mega Schiss hat. Just do it und tu dich mit anderen Frauen zusammen und bilde dich weiter, weil je mehr du selber machen kannst, desto ja, mehr ist es wirklich auch deine Musik und klingt nach dir und es macht auch wahnsinnig viel Spaß. Also das ist mit eins meiner Favorite Parts am Ganzen.
0: Auch in Social Media kümmert sie sich persönlich um ihre Fans und die feiern ihre One-Woman-Show. Wenn Devado auf der Bühne steht und nur mit Stimme und einem Launchpad ihre Songs live zum Leben erweckt.

0: Debardo schafft es, ihren Weg zu gehen und sich im nach wie vor männerdominierten Musikbusiness durchzusetzen. Und sie lässt ihre Fans spüren, dass sie Teil des Debardo-Universums sind. Bei einem Community-Event vom vorigen Jahr in Berlin hat die Münchnerin Stimmen des Publikums aufgenommen und in ihre neue Single integriert. In Money Can't singt Debardo auf Englisch und Deutsch, dass wahres Glück einfach unbezahlbar ist. Debardo, vorgestellt von Dagmar Golle.
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1: Devado aus München. Money Can't.
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1: Normaler Verkehr auf den bayerischen Straßen. Wir wünschen weiterhin gute Fahrt.
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2: Seid ihr perfektionistisch? Oder vielleicht erwartet ihr ein bisschen viel von euch selbst? Dann knirscht ihr ziemlich sicher auch mit den Zähnen. Diesen Zusammenhang belegen mehrere Studien. Auf jeden Fall, jeder fünfte von uns knirscht mit den Zähnen. Unser Kiefergelenk verarbeitet damit Stress. Dr. Ole Nowak ist Zahnarzt und sagt, Zähneknirschen ist fast schon eine Volkskrankheit. Aber was passiert da eigentlich genau?
3: Als erstes reibt sich der Zahnschmelz, die äußerste Zahnarztsubstanz, ab. Sobald das weichere Dentin darunter freigelegt wird, beobachten wir meistens auch eine gesteigerte Empfindlichkeit der Zähne. Im schlimmsten Fall können natürlich auch Zahnrisse, Abbrüche oder größere Defekte entstehen.
2: Damit wir das vermeiden, wäre es am besten, den Stress zu reduzieren. Aber wahrscheinlich wisst ihr selber, wie gut das im Alltag funktioniert. Deswegen gibt es dann als erste Hilfe oft eine sogenannte Aufbissschiene vom Zahnarzt.
3: An allererster Stelle schützen wir durch das nächtliche Tragen der Schiene die Zähne vor dem Abrieb. Wenn die Schiene zusätzlich gut eingestellt ist, sorgen wir auch für die Verteilung des Druckes und Entlastung im Kiefergelenk.
2: So, hatte ich auch schon mal. Ich habe sie zerbissen. Ernsthaft. Als zweite Hilfe gibt es dann Physio. Da wird dann die Kiefermuskulatur von innen, also wirklich innen im Mund und von außen massiert. Es tut sau weh. Es tut aber auch sau gut, denn Zähneknirschen führt bei ganz vielen auch oft zu starken Kopfschmerzen. Deswegen, sagt Physiotherapeutin Stefanie Kapp, hilft das hier eigentlich am besten.
4: Also wenn jemand wirklich den Stress hat als Ursache, das setzen wir jetzt mal voraus, bringt es definitiv als eine Maßnahme von vielen etwas, das abends durch eine Entspannungstechnik 5 Minuten anzuwenden. Nur die wenigsten halten das auch aus über einen langen Zeitraum. Also man darf es nicht unterschätzen, was eine Routine da bringt.
2: Ja, okay, also wirklich dranbleiben. Außerdem sagt sie noch eine Stunde vorm ins Bett gehen. Kein Bildschirm mehr, damit unser Nervensystem runterfahren kann. Upsi. Ja, aber ich finde, es klingt schon auch ein bisschen süß, sich gegenseitig Gute Nacht zu sagen, während die Knirschschiene drin ist irgendwie. Schlaf gut, Schatz. Träum süß.
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1: Um 1 Uhr mit Christine Beitsch. Das von Hantavirus-Fällen betroffene Kreuzfahrtschiff ist auf dem Weg nach Teneriffa. Dem hatte die spanische Regierung wegen eines Hilfegesuchs der Weltgesundheitsorganisation zugestimmt. An Bord sind rund 150 Menschen, die vor Kap Verde tagelang auf eine Weiterfahrt gewartet hatten. Spanien-Korrespondentin Julia Macher berichtet.
2: 3 mutmaßlich mit dem Hantavirus infizierte Menschen wurden in 2 Flugzeugen bereits in die Niederlande evakuiert, mit einem ungeplanten Zwischenstopp auf den Kanaren. Am Sonntag soll das Kreuzfahrtschiff im Nebenhafen Granadilla de Arbona einlaufen. Passagiere und Crewmitglieder, die keine Symptome zeigen, werden von Teneriffa in ihre Heimatländer zurückgeführt, unter strengen Sicherheitsauflagen. Ob und wie lange die Reisenden des Kreuzfahrtschiffes dort in Quarantäne müssen, obliegt den Herkunftsländern.
1: Frankreich schickt einen Flugzeugträger samt Begleitschiffen in Richtung Persischer Golf. Die sogenannte Koalition der Willigen hatte zuletzt in Paris eine internationale Marinemission beschlossen, um nach einem Ende der Kämpfe in der Region die Schifffahrt an der Straße von Hormuz abzusichern. Aus Paris, Kai Rienecker.
3: Die französische Armee veröffentlichte Bilder, auf denen der Flugzeugträger Charles de Gaulle und seine Begleitschiffe den Suezkanal durchfahren. Die französischen Marineeinheiten seien auf dem Weg ins Rote Meer und zum Golf von Aden. Aus dem Élysée-Palast hieß es, dies sei ein Zeichen, dass Frankreich und seine Partner nicht nur bereit, sondern auch in der Lage dazu seien, die Sicherheit in der Straße von Hormuz zu gewährleisten. Frankreich schlage dem Iran und den USA vor, die Frage nach einer Wiedereröffnung der Meerenge unabhängig vom aktuellen militärischen Konflikt zu behandeln. Auch die USA müssten zunächst ihre Gegenblockade aufheben.
1: Bundeskanzler Merz hat um Geduld bei Reformen gebeten. Der CDU-Chef sagte beim nordrhein-westfälischen Unternehmertag in Düsseldorf, er würde den Prozess gerne beschleunigen. Demokratie sei aber manchmal langsam. In einem autoritären System etwas von oben anzuordnen, gehe schneller, sei am Ende des Tages aber die schlechtere Lösung. Nordrhein-Westfalens Unternehmerpräsident Kirchhoff hatte von der Bundesregierung zuvor Mut gefordert. Die mangelnde Reformfähigkeit frustriere viele Unternehmer. Bayern München ist im Halbfinale der Fußball-Champions League ausgeschieden. Das Rückspiel gegen Paris Saint-Germain ging 1:1 aus. Das Hinspiel hatten die Münchner 4:5 verloren. Damit treffen im Finale am 30. Mai Paris und der FC Arsenal aufeinander. Das Wetter für Deutschland. In der Nacht oft Regen, im Südosten anfangs auch Gewitter. Die Tiefstwerte 11 bis 3 Grad. Tagsüber an Nord- und Ostseeküste häufig Sonne, auch vom Bodensee bis zum Bayerischen Wald sowie im Rheinland sonnige Phasen. Sonst größtenteils bewölkt, gebietsweise Regen oder einzelne kräftige Schauer. Dazu maximal 8 bis 18 Grad. Und die Zeit, es ist 1:03 Uhr.
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4: Normaler Verkehr auf den bayerischen Straßen. Wir wünschen weiterhin gute Fahrt.
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3: Ja, das ist auch gut. Wovon reden wir? Also, sie sind süß, sie sind klein und sie sind meistens der Ort, wenn ihr wirklich eine kleine Besonderheit zum Geburtstag schenken wollt. Es geht um die kleinen Geschäfte, die Handwerksläden in eurer Stadt. Aber viele von denen kämpfen gerade im Moment um jeden einzelnen Kunden. Und natürlich, wie wir alle, mit steigenden Kosten. Deswegen hat Würzburg sich was einfallen lassen. Und zwar die Manufaktur. Also verschiedene Touren auf einem Stadtplan führen euch durch Würzburg zu all diesen kleinen Geschäften.
4: Viele von den kleinen Geschäften können sich die teuren Mieten nicht leisten und sind immer so in zweiter Reihe. Und die Geschäfte wollten wir eigentlich sichtbar machen.
2: Und die Resonanz war unglaublich.
3: Juhu, sagen Andreas und Petra Sophie. Sie sind selbst mit ihrem Druckerquartier bei der Manufaktur dabei und haben das Ganze mit initiiert. Conny ist mit ihrem Töpferladen dabei.
5: Das ist bei ganz vielen Manufakturen so, dass die Leute einfach logischerweise, woher auch, da gar keine Ahnung haben, was da dahinter steckt. Und deshalb ist es wichtig, dass man das zeigt. Und dann werden die Sachen aber auch ganz anders wertgeschätzt.
3: Ich glaube, dass jeder von uns, der selber so ein bisschen Do-it-yourself-Sachen bastelt, der weiß, wie viel Liebe und Leidenschaft und Zeit in diese einzelnen Werke fließen. Und so ist es natürlich auch mit den kleinen Manufakturen auch in eurer Stadt. Inzwischen haben sich fast 60 lokale Einzelhändler bei der Manufaktur in Würzburg angeschlossen. Durch eine Mitgliedschaft gibt es dann einen Platz auf dem Stadtplan. Und natürlich ist dieser Stadtplan auch online abzurufen. Die Würzburger an sich finden die Idee wirklich gut.
6: Ich finde es eigentlich ganz cool, weil ich zwar viele Sachen kenne, aber jetzt doch schon ein, zwei Sachen gesehen habe, die ich auch noch nicht gekannt habe tatsächlich.
3: Also lernt ihr die Stadt irgendwie auch nochmal auf eine neue Art und Weise kennen.
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1: Teddy Swims, Mr. Know-It-All.

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1: Die A390-Holledau Richtung Regensburg ist zwischen Abensberg und Hausen nach einem Unfall gesperrt. Dadurch staut es sich.
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1: Der ist einfach immer noch geil. So geil, dass er aktuell sogar wieder in den Charts ist. The Killers, Mr. Brightside.

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